0: 61 Mönchengladbach-Venlo zwischen dem Kreuz Mönchengladbach und Mackenstein in beiden Richtungen wegen Brückenarbeiten bis Dienstagmorgen gesperrt. Und die A448 Bochum-West Richtung Dortmund-Witten zwischen dem Dreieck Bochum-West und Bochum-Süd wegen Bauarbeiten bis Montag früh gesperrt. Ich wünsche eine gute Fahrt.
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0: Mit Markus Poschlott und besten Grüßen aus Erfurt ins ganze Land. Das ist toll.

0: Dick Brave und seine Backbeats Take Good Care of My Baby. Das ist die Eier, die Hit nach 10 nach 2. So, ich wünsche ein frohes Durchhalten für alle, die es müssen und alle, die noch wach sind, weil Wochenende. Herzlich willkommen. Heute Nacht sprechen wir über die Führerscheinprüfung. Ja, heute vor 133 Jahren gab es die erste. Und deswegen heute Nacht mal erzählen wir mal uns gegenseitig, wie es denn gelaufen ist. Weil ich merke, Geschichten gibt's eine ganze Menge.
1: Ja, hallo, hier ist der Thorsten aus Ostfedern. Ich habe 1986 meinen Führerschein gemacht. Und um 17 Uhr wurde ich in Düsseldorf durch die ganze Stadt geschickt und bin dann auf die Autobahn gefahren nach 40 Minuten. Und dann hat der Fahrprüfer nach 45 Minuten zu mir gesagt, weil ich mit dem rechten Vorderreifen über einen geschlossenen Streifen gekommen bin, hat er gesagt, durchgefallen.
0: Durchgefallen, da war Feierabend, rechts ran, das war's. Und andere wiederum, wir merken es heute, bestehen ihre Führerscheinprüfung einfach, weil der Fahrprüfer zu spät kommt oder noch zum Fußball will, was wir heute Nacht schon alles gehört haben. Also wir merken immer mehr, so eine Führerscheinprüfung ist offenbar extrem abhängig von der Laune des Prüfers, oder? Vielleicht meldet sich ja heute Nacht auch noch mal jemand, ein Fahrlehrer oder Prüfer, die mal aus ihrer Sicht das Ganze mal schildern können. Gerne auch anonym. Mail geht über diese Adresse ard-hitnacht@mdr.de, MDR wieder Mitte Deutscher Rundfunk. Oder natürlich gerne auch per Telefon. Unsere kostenfreie Nummer, da können Sie uns eine Nachricht auf dem AB hinterlassen. 0800 80 80 110. Danke.
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Am Abend hat sie noch gespielt in Eberswalde. Nena. Da war sie live zu sehen. Und heute Abend, an diesem Samstagabend, den 15. August, spielt sie in Lutherstadt Wittenberg ihr Konzert.

Das sind die Bee Gees mit Tragedy, das ist die ARD-Hitnacht. Oh, jetzt gibt's eine Madonna von der Platte True Blue, wo nur ihr Gesicht drauf war. Nichts anderes, kein Schriftzug, kein Madonna oder True Blue, irgendwas. Einfach nur ihr Gesicht, schönes Blau dazu. Hat gut gepasst in das Jahr 1986. Live to Tell.

0: die Band R.E.M. unvergessen, Shiny Happy People. Und damit ist es gleich 14:30. Schon 14:30 gleich, sehr schön. Wir gucken auf die Straßen, das ist der Verkehrsservice in der ARD. Hitnacht zunächst die Gefahreninformationen für Nordrhein-Westfalen und Rheinland-Pfalz. Der Waldbrand in der Nordeifel sorgt weiterhin für starken Rauch weit über Hürtgenwald und Düren hinaus. In betroffenen Gebieten sollten geschlossene Räume nicht verlassen und Klima- und Lüftungsanlagen abgeschaltet werden. Schauen wir auf die Straßen. Die A5 Karlsruhe Richtung Frankfurt zwischen Bruchsal und Kronau nach einem Unfall gesperrt. A10 Dreieck Spreeau Richtung Dreieck Barnim zwischen Berlin-Hellersdorf und Marzahn nach einem Unfall gesperrt. Und die A57 Köln Richtung Krefeld zwischen dem Kreuz Meerbusch und Krefeld Zentrum wegen Bauarbeiten. Bis Montag früh gesperrt. Ich wünsche eine gute Fahrt durch diese Nacht.
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0: Mit Ihren Geschichten heute Nacht, als Sie Führerscheinprüfung gemacht haben.
2: Mein damaliger Fahrlehrer, der hat immer gesagt, lieber erst um 7 zu Hause als um 8 im Krankenhaus. Und das habe ich mir ein Leben lang gemerkt und bin immer gut damit gefahren.
0: Ah, sehr schön. Wir kommen gleich zur nächsten Führerscheingeschichte.

0: die große Hochzeitshymne von Bruno Mars. Hier bei uns in der ARD-Hitnacht. Heute um 2.38 Uhr gleich sprechen wir über Ihre Führerscheinprüfung. Das machen wir, indem Sie uns Ihre Geschichten erzählen per Mail oder auch per Telefon unter der 0800 80 80 110. Jürgen hat uns auch geschrieben, meine Führerscheinprüfung, lieber Markus, ging ganz schnell. Genau 2 Minuten, da durfte ich wieder aussteigen. Der Wagen stand noch auf dem Parkplatz vor der Fahrschule, denn ich musste rückwärts über den Fußgängerweg ausparken und hatte dabei nur nach hinten rechts geschaut, ob ein Fahrzeug kommt von der Straße. Kurzes Zurückrollen, da kam von hinten schon das Dankeschön. Das hatte also das Aus bedeutet, denn er schreibt hier, ich hatte nicht nach links geguckt, ob da noch ein Fußgänger kommt. Genau, nicht mal ausgeparkt, die ganze Sache war schon zu Ende. Wie war es bei Ihnen? Bin gespannt auf Ihre Geschichten. Freue mich, dass wir heute Nacht auch mal darüber sprechen. Denn vor 133 Jahren gab es sie, die erste Führerscheinprüfung.
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Da singen ganz klar Foreigner. I want to know what love is. Das ist die ARD-Hitnacht. Und es kommt jetzt ein Song, bei dem hat der Produzent gesagt, als die Nummer so halb fertig war, wollen wir das wirklich rausbringen? Das klingt irgendwie wie so eine fertige Instrumental-Demo-Version von so einem billigen Keyboard. Also wissen Sie, was ich meine? Wenn man früher mal so für die Kinder so ein Keyboard gekauft hat und dann waren da so fertige Demos drauf, dazu konnte man dann spielen. Genau sowas hat er wahrscheinlich gemeint. Am Ende ist das natürlich eine Nummer geworden, die viel erfolgreicher war. Sonst würde sie jetzt auch hier nicht in dieser Sendung laufen.

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1: Um 3 Uhr mit Juliette Groß. In der Eifel bedroht ein großer Waldbrand weiter die Gemeinde Hürtgenwald. Im Laufe des Tages sind die Flammen immer weiter an den Ortsteil Gai herangerückt, konnten aber gestoppt werden. Dennoch blicken die Einsatzkräfte mit Sorge auf diese Nacht, wie Jens Eberl aus Hürtgenwald berichtet.
2: Ja, es gibt einen Punkt und das ist einfach die Wetterlage. Das heißt, das Problem ist, dass einfach Windböen erwartet werden, bis zu 40 km/h. Und das ist natürlich ein Riesenproblem für die Rettungskräfte, vor allem weil die Löschhubschrauber heute Nacht fehlen und dieser Wind das Feuer wieder anfachen kann. Was hat man dafür getan? Man hat sogenannte Regelstellungen in der Ortschaft Gai eingerichtet. Das heißt, man kann sich das bildlich so vorstellen, dass ungefähr 500 Löschkräfte wirklich wie eine Kette aufgereiht in dem Ort stehen und versuchen wirklich mit ihren Löschkräften dort, falls wieder ein Feuer kommt, wirklich dem sofort entgegenzuwirken.
1: In der spanischen Exklave Ceuta in Nordafrika ist die Polizei- und Militärpräsenz verstärkt worden. Grund ist, dass ein neuer Massenansturm von Migranten an diesem Wochenende erwartet wird. Darauf deuten Aufrufe in sozialen Netzwerken hin. Wie unsere Korrespondentin berichtete, ist der Grenzschutz auch auf marokkanischer Seite verstärkt worden. Ende Juli hatten zehntausende Menschen versucht, nach Ceuta und damit in die EU zu kommen. Mehr als 80 Menschen kamen ums Leben. Bei der Leichtathletik-EM in Birmingham hat es am Abend 3 Medaillen für das deutsche Team gegeben. Sprinter Owen Ansah holte Gold über 200 Meter. Er sorgte damit für den ersten deutschen EM-Titel über diese Distanz seit 44 Jahren. Diskuswerferin Janice Kraft gewann eine Silbermedaille und auch Emil Adjekum holte Silber über 400 Meter Hürden. In der zweiten Fußball-Bundesliga hat es im Nordderby zwischen Holstein Kiel und St. Pauli keinen Sieger gegeben. Die Partie endete 2:2. Aus der Sportredaktion Finn Hornberg.
3: St. Pauli legte in der ersten Halbzeit gut los und ging dank der Tore von Taichi Hara und Martin Kaas in Führung. Nach der Pause verkürzte erst Phil Harris für die Kieler. Jonas Terkesen erzielte kurz vor Schluss den Ausgleich. Eintracht Braunschweig verliert gegen den VfL Bochum mit 0:1. Die Niedersachsen bleiben aber trotzdem zumindest über Nacht Tabellenführer, dank des 6:1-Sieg in Magdeburg am ersten Spieltag. Gegen Bochum hingegen fand Braunschweig keine Lücke. Der VfL stand in der Defensive gut und ließ kaum etwas zu. Den entscheidenden Treffer für die Bochumer erzielte der ehemalige Braunschweiger Philipp Hofmann.
1: Das waren die Nachrichten. Das Wetter in Deutschland. Tagsüber viel Sonne, im Westen sind später einzelne kräftige Schauer und Gewitter möglich. 33 bis 36 Grad, im Norden etwas kühler. Am Sonntag Sonne und Wolken, vor allem im Süden auch Schauer und Gewitter, 21 bis 32 Grad. Und am Montag mehr Wolken und vor allem im Osten auch Schauer, 21 bis 27 Grad. Es ist 3:03 Uhr.
4: Und das ist der Verkehrsservice in der ARD-Hitnacht. Zunächst die Gefahreninformationen für Nordrhein-Westfalen und Rheinland-Pfalz. Der Waldbrand in der Nordeifel sorgt weiterhin für starken Rauch weit über den Hürtgenwald. Bald über Hürtgenwald und Düren hinaus. In betroffenen Gebieten sollten geschlossene Räume nicht verlassen und Klima- und Lüftungsanlagen abgeschaltet werden. Die A5 Karlsruhe Richtung Frankfurt zwischen Bruchsal und Kronau nach einem Unfall gesperrt. A10 Dreieck Spreeau Richtung Dreieck Barnim zwischen Berlin-Hellersdorf und Marzahn nach einem Unfall gesperrt. Die A57 Köln Richtung Krefeld zwischen dem Kreuz Meerbusch und Krefeld Zentrum wegen Bauarbeiten bis Montag früh gesperrt. Dann die A61 Mönchengladbach-Venlo zwischen dem Kreuz Mönchengladbach und Markenstein. Brückenarbeiten deswegen bis Dienstagmorgen die Vollsperrung. Und die A448 Bochum-West Richtung Dortmund-Witten ist zwischen dem Dreieck Bochum-West und Bochum-Süd wegen Bauarbeiten bis Montag früh gesperrt. Gute Fahrt zusammen.
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4: Mit Markus Poschlott. Ich grüße Sie aus Erfurt ins ganze Land um 3:04 mit Carly Simon.

0: Das ist Michael Bolton. When a man loves a woman. Bei uns in der ARD Hit nach 3:12 ist es. Und wir sprechen heute über Ihre Führerscheinprüfung. Wie ist es denn bei Ihnen gelaufen?
1: Moin und liebe Grüße ins Studio. Meine Prüfung liegt circa 40 Jahre zurück. Und an dem Tag war die Frau unseres Fahrlehrers auch dabei. Eine wunderbare Frau, die uns immer sehr beruhigend die Hand gehalten hat.
0: Ja.
1: Und kurz bevor es losging, hat sie uns alle ein kleines Pinneken-Schnäpschen gegeben. Das hat geholfen, wir haben alle bestanden. Nette Grüße aus Bielefeld von Regina. Tschüss.
0: Die Ehefrau des Fahrlehrers hat den Schülern, die kurz vor der Prüfung standen, noch einen Schnaps in die Hand gedrückt. Mein Gott.
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0: So, jetzt sind Sie dran. Schreiben Sie mir gerne Ihre Führerscheingeschichte, Ihre Prüfungsgeschichte an ard-hitnacht@mdr.de oder Sie rufen durch auf der 0800 80 80 110.

0: Holly Johnson spielt seinen Love Train in dieser ARD-Hitnacht. Es ist 3.24 Uhr und wir kommen jetzt in das Jahr 1971. Da hören wir Cat Stevens, der damals was entdeckte, was für uns ziemlich selbstverständlich klingt. Seinen eigenen Schatten im Mondlicht. Von dem hat er gesungen, als er damals nachts in Spanien unterwegs gewesen ist. Da muss ihm irgendwann diese Idee gekommen sein. Zumindest übermittelt man genau diese Geschichte. Moon Shadow kommt jetzt hier in der ARD-Hitnacht. Und gleich hinten dran spiele ich uns noch Erasure mit Sometimes.
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0: Und damit ist es 3:30. Wir schauen auf die Straßen. Der Verkehrsservice in der ARD Hitnacht. Zunächst mit der Gefahreninformation für Nordrhein-Westfalen und Rheinland-Pfalz. Der Waldbrand in der Nordeifel sorgt weiter für starken Rauch. Weit über Hürtgenwald und Düren hinaus. Gerade erreicht uns ja auch die Meldung aus dem Kreis Heinsberg, dass auch dort es momentan zu Geruchsbelästigung kommt. Grundsätzlich gilt in diesem Bereich, sollten geschlossene Räume nicht verlassen werden und Klima- und Lüftungsanlagen abgeschaltet werden. Die A5 Karlsruhe Richtung Frankfurt zwischen Bruchsal und Kronau nach einem Unfall gesperrt. Die A10 Dreieck Spreeau Richtung Dreieck Barnim ist zwischen Berlin-Hellersdorf und Marzahn nach einem Unfall gesperrt. Und die A57 Köln Richtung Krefeld zwischen dem Kreuz Meerbusch und Krefeld Zentrum wegen Bauarbeiten noch bis Montag früh gesperrt. Ich wünsche eine gute Fahrt.
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0: Mit Markus Poschlaut am Mikrofon. Viele Grüße aus Erfurt ins ganze Land mit Musik von Sandra.

0: Prince and the new power generation, Money Don't Matter Tonight. In der ARD-Hitnacht, es ist 3.39 Uhr. Wir sprechen über Ihre Führerscheinprüfung. Und wenn wir hier schon gerade Musik gehört haben, wo Geld keine Rolle spielt, dann kann man natürlich auch nochmal über die Preise sprechen. Wenn ich so höre, was Sie damals bezahlt haben, vor vielen, vielen Jahren, hier gehen die Preise so zwischen 350 Mark und 850 Mark für irgendwelche Führerscheine. Damals, heute, wissen wir, ist das natürlich eine ganz andere Realität. Aber jetzt gucken wir mal noch, was damals auch noch nicht normal war. War zum Beispiel, dass Frauen den Führerschein haben wollten für einen LKW, selbst in den 90er Jahren noch.
1: Mein Prüfer war eben ein alter, älterer Herr, den man aus der Rente geholt hat. Nun gab er mir dann zähneknirschend ein Beleg, dass ich meinen Führerschein beim Landkreis abholen kann. Für die männlichen Prüflinge hatte er sämtliche Führerscheine dabei, nur meinen nicht. Ich war natürlich etwas säuerlich, aber ich habe bestanden und habe seitdem meinen LKW-Führerschein. Was für eine Frau 1999 noch nicht üblich war.
0: Noch was Besonderes war. Heute ist das ja auch Gott sei Dank anders. Wie war es bei Ihnen? Ihre Führerscheinprüfung, weil gab es ja auch eine schöne Geschichte, die Sie ja weiter erzählen möchten. Eine Geschichte, über die man heute auch ein bisschen schmunzeln kann. Na, das ist unsere Telefonnummer. Da können Sie uns gerne auf den AB sprechen. 0800 80 80 110.
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Das ist die ARD-Hitnacht mit Mr. Mister und Broken Wings. Jetzt kommt eine Band, die 64 Jahre nach Gründung jetzt erst vor ein paar Wochen noch ein neues Album rausgebracht hat. Auch die Nummer, die wir jetzt hören, stammt von Keith Richards, den wir jetzt auch hören, weil er selber die Nummer auch singt. 82 ist er inzwischen. Da überlegen andere Männer vielleicht, wann sie den Rasen mähen. Er macht erstmal ein neues Album. Und dieser Song hier, Some of Us, ist da einer von den neuen Songs. Gibt schon eine ganze Weile. 40 Jahre hatten die Stones ihn in der Schublade liegen lassen. 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

Es ist 3.57 Uhr. Achtung, es gibt einen Falschfahrer auf der A24 Berlin-Hamburg. Bitte äußerste Vorsicht. Zwischen dem Kreuz Schwerin und Hagenow, da kommt Ihnen ein Falschfahrer entgegen. Bitte fahren Sie äußerst rechts und überholen Sie nicht. A24 Berlin-Hamburg, zwischen dem Kreuz Schwerin und Hagenow, ein Falschfahrer unterwegs. Obacht in beiden Richtungen. Nicht überholen, äußerst rechts fahren und lassen Sie das Radio an. Wir melden, sobald die Gefahr vorüber ist.

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1: Um 4 Uhr mit Juliette Groß. In der Eifel in Nordrhein-Westfalen kämpft die Feuerwehr weiter gegen einen riesigen Waldbrand. 500 Einsatzkräfte sind permanent im Einsatz, um die Flammen aufzuhalten. Aus der Nachrichtenredaktion Jan Busche.
2: Betroffen ist der Hürtgenwald im Kreis Düren zwischen Bonn und Aachen. Dort brennen mehrere hundert Hektar Land. Die Flammen haben sich fast bis zur Ortschaft Gai ausgebreitet, die evakuiert worden ist. 2000 Menschen sind betroffen. Zwei Bergpanzer der Bundeswehr haben auch heute Nacht Schneisen geschlagen, um die Flammen von dem Ort fernzuhalten. Wie der WDR berichtet, helfen auch Landwirte bei der Brandbekämpfung. Sie holen Wasser aus Talsperren und bringen sie an den Einsatzort. Der Waldbrand ist laut Behördenschätzung der größte in der Geschichte Nordrhein-Westfalens. Rauch und Brandgeruch ziehen kilometerweit, vor allem Richtung Norden, bis ins Ruhrgebiet.
1: Die Deutsche Stiftung Patientenschutz verlangt, Hitze als offizielle Todesursache auf Totenscheinen anzugeben. Den Folgen des Klimawandels müsse ein Gesicht gegeben werden, sagte Vorstand Bürsch der Rheinischen Post. Bislang berechne das Robert-Koch-Institut die Zahl der Toten nur mit Hilfe statistischer Modelle. Die genaue Zahl kenne niemand. US-Präsident Trump hat angekündigt, die Straße von Hormus zum Territorium der USA zu erklären. Dies werde bald geschehen, sobald der Iran besiegt sei, so Trump in einer Rede. Der Präsident führte seine Pläne nicht weiter aus. Der Iran wies die Drohung Trumps zurück. Die wichtige Schifffahrtsroute bleibe unter iranischer Kontrolle, hieß es von der Regierung in Teheran. Bei der Leichtathletik-EM in Birmingham hat es am Abend 3 Medaillen für das deutsche Team gegeben. Sprinter Owen Ansah holte Gold über 200 Meter. Aus Birmingham, Jens-Jörg Rieck.
3: Das hat es seit 44 Jahren nicht gegeben. Der Europameister über 200 Meter kommt aus Deutschland. In 19,95 Sekunden sprintete Owen Ansah zu Gold. Allerdings steht der Titel genau wie seine Bronzemedaille über 100 Meter unter Vorbehalt. Dem Hamburger droht wegen eines vermeintlich verweigerten Dopingtests eine Sperre. Auch Emil Adjekum beendete mit Silber über 400 Meter Hürden eine lange Durchstrecke. Er ist der erste Deutsche seit 40 Jahren mit einer EM-Medaille auf dieser Distanz. Silber gewann auch Diskuswerferin Shanice Kraft.
1: Und in der zweiten Fußball-Bundesliga hat Holstein Kiel gegen St. Pauli 2:2 gespielt. Bochum gewann in Braunschweig mit 1:0. Das waren die Nachrichten. Das Wetter in Deutschland. Tagsüber viel Sonne, im Westen sind später einzelne kräftige Schauer und Gewitter möglich. 33 bis 36 Grad, im Norden etwas kühler. Am Sonntag Sonne und Wolken, vor allem im Süden auch Schauer und Gewitter. 21 bis 25 Grad, im Süden nochmal bis 32 Grad. Und am Montag mehr Wolken und vor allem im Osten Schauer. Es ist 4:03 Uhr.
4: Das ist der Verkehrsservice in der ARD-Hitnacht. Achtung, Falschfahrer auf der A24 Berlin-Hamburg zwischen den Kreuz Schwerin und Hagenow kommt Ihnen der Falschfahrer entgegen. Fahren Sie äußerst rechts und überholen Sie nicht. Wir melden, sobald die Gefahr vorüber ist. Dann Obacht bitte auch. Es gibt eine Gefahreninformation für Nordrhein-Westfalen und Rheinland-Pfalz. Der Waldbrand in der Nordeifel sorgt für starken Rauch weit über Hürtgenwald und Düren hinaus. In betroffenen Gebieten sollten geschlossene Räume nicht verlassen und Klima- und Lüftungsanlagen abgeschaltet werden. Wir schauen auf die weiteren Verkehrsmeldungen. Die A5, Karlsruhe Richtung Frankfurt, zwischen Bruchsal und Kronau nach einem Unfall gesperrt. A10, Dreieck Spreeau Richtung Dreieck Barnim, zwischen Berlin-Hellersdorf und Marzahn nach einem Unfall gesperrt. Die A54, Köln Richtung Krefeld, zwischen dem Kreuz Meerbusch und Krefeld Zentrum, wegen Bauarbeiten bis Montag früh gesperrt. Die A61, Mönchengladbach-Venlo, zwischen dem Kreuz Mönchengladbach und Mackenstein, da laufen Brückenarbeiten, das Ganze bis Dienstagmorgens gesperrt. A70, Bamberg Richtung Schweinfurt-Werneck, zwischen dem Dreieck Werntal und Werneck, als auch die Überleitung von der A71 zur A70 Richtung Schweinfurt-Werneck ist nach einem LKW-Unfall gesperrt. Und die A448 Bochum-West Richtung Dortmund-Witten ist zwischen dem Dreieck Bochum-West und Bochum-Süd bis Montag wegen Bauarbeiten gesperrt. Ich wünsche eine gute Fahrt.
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4: Mit Markus Poschlott. Ich grüße aus Erfurt ins ganze Land. Das ist auch schon 5 nach 4. Na dann, guten Morgen.

0: Heute vor 133 Jahren gab es die erste Führerscheinprüfung und deswegen sprechen wir heute auch in dieser Nachtsendung hier darüber, über Ihre Führerscheingeschichten.
1: Ich würde gerne mal die Führerscheingeschichte des Moderators wissen.
0: Von mir? Ja, ich habe es ja vorhin schon mal ein bisschen angedeutet. Meine Führerscheingeschichte ist jetzt nicht so sonderlich spektakulär, außer dass ich der Letzte in der Runde war, der dran war. Und mein Fahrlehrer sagte vor dem Prüfer auch, wenn der jetzt auch noch durchfällt, weil alle waren durchgefallen an dem Tag, dann besaufe ich mich am Abend. Und dann sind wir auf die Straße gefahren und ich muss sagen, er hatte Geduld mit mir, muss man ganz ehrlich sagen. Also ich habe einmal überholt, als ich mit dem Überholvorgang am Ende war, war auf einmal die durchgezogene Linie da. Da hätte man schon sagen können, das hätte man vorher sehen können. Und was war auch noch? Ah ja, genau, ganz am Ende, großer Parkplatz, Supermarktparkplatz, jetzt parken Sie hier irgendwo einmal rückwärts ein, dann ist gut. Und dann standen dort zwei Autos und ich wollte genau dazwischen parken, weil die Autos mir eben Orientierung gegeben haben. Und da brüllt dieser Fahrprüfer von hinten, ich mach's jetzt mal nicht so laut, aber er hat sinngemäß gesagt, das habe ich mir so gedacht, dass Sie genau das machen. Sie parken jetzt genau zwischen zwei Autos. Es könnte ja noch was passieren. Warum parken Sie nicht einfach da drüben, wo alles frei ist? Warum machen Sie es so kompliziert? So, dann habe ich woanders geparkt, habe das halbwegs hingekriegt, habe den Führerschein bekommen und dann war ganz schnell das Gespräch auch vorbei. Ich glaube, das war echt mehr ein guter Gefallen am Ende, als dass das alles so perfekt gewesen wäre. Ja, aber das sind ja die Geschichten, die ich heute von Ihnen auch höre. Hier bei dem, was Sie uns mailen und was Sie uns auch am Telefon erzählen. Es hängt ganz viel von der Laune des Prüfers ab. Aber wirklich, weitere Geschichten. Gerne 0800 80 80 110.
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0: Und wir schauen noch mal ganz kurz auf die A24 Berlin-Hamburg. Zwischen dem Kreuz Schwerin und Hagenau ist der Falschfahrer offenbar noch weiterhin unterwegs. Fahren Sie dort bitte besonders vorsichtig. Blue

Es ist 4.22 Uhr. Hier ist der Verkehrsservice in der ARD-Hitnacht mit der Entwarnung von der A24 Berlin-Hamburg. Kein Falschfahrer mehr zwischen dem Kreuz Schwerin und Hagenow. Da haben Sie wieder freie Fahrt.

Und jetzt gibt's eine schöne Musik von den Beatles, und zwar aus dem Jahr, in dem der erste FC Köln erster Bundesligameister wurde. Die Beatles saßen zu der Zeit damals in Paris, haben dort Songs aufgenommen und eigentlich waren sie durch mit dem, was sie aufnehmen wollten. Aber es war noch ein bisschen Studiozeit übrig und die waren nun teuer erkauft. Also haben sie noch einen Song, den sie sich im

Hotel vorher ausgedacht haben und den Paul McCartney dort geschrieben hat. Dafür hat man sich extra ein Piano ins Zimmer bringen lassen. Einfach noch mit aufgenommen. Rausgekommen ist dieser Mega-Hit, die Beatles in der ARD-Hitnacht mit Can't Buy Me Love.

0: da singen Roxette in der ARD-Hitnacht. Und da ist es 4.32 Uhr. Wir schauen auf die Straßen, das ist der Verkehrsfunk. Und da gucken wir zunächst nochmal auf die Entwarnung von der A24 Berlin-Hamburg. Kein Falschfahrer mehr zwischen dem Kreuz Schwerin und Hagenow. Dann die Gefahreninformation für Nordrhein-Westfalen und Rheinland-Pfalz. Der Waldbrand in der Nordeifel sorgt weiterhin für starken Rauch weit über Hürtgenwald und Düren hinaus. In betroffenen Gebieten sollten geschlossene Räume nicht verlassen und Klima- und Lüftungsanlagen abgeschaltet werden. Die weiteren Meldungen: A5 Karlsruhe Richtung Frankfurt zwischen Bruchsal und Kronau nach einem Unfall gesperrt. A10 Dreieck Spreeau Richtung Dreieck Barnim zwischen Berlin-Hellersdorf und Marzahn nach einem Unfall Vollsperrung. Dann haben wir noch die A70 Bamberg Richtung Schweinfurt-Werneck zwischen dem Dreieck Werntal und Werneck. Als auch die Umleitung, die Überleitung von der A71 zur A70 Richtung Schweinfurt-Werneck ist nach einem LKW-Unfall gesperrt. Wo sonst geht für Sie eine gute Fahrt durch die Nacht?
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0: Mit Markus Poschlott. Beste Grüße aus Erfurt. Hallo und guten Morgen.

0: Savage Garden, To the Moon and Back in der ARD-Hitnacht. 4.40 Uhr ist es. An diesem Morgen, da gucken wir auf 133 Jahre Führerscheinprüfungen. So lange gibt es das nämlich schon. Heute ist tatsächlich Jahrestag. Und wir gucken auf Ihre Führerscheinprüfung und wie es damals gelaufen ist.
1: Hier ist die Ingrid aus Kettwig. Ich weiß nicht, ob Sie das gerne hören wollen. Ich habe seit 1957 den Führerschein. Der hat 175 Mark gekostet. Ich habe keinen Unfall gehabt, weder ver- noch unverschuldet, noch durch eigene Schuld. Ich bin sehr zufrieden und fahre heute auch noch. Alles Gute für alle anderen, die auch gut fahren. Haltet durch. Danke. Tschüss.
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Klassiker. Viel zu selten gespielt, aber hier in der ARD-Hitnacht selbstverständlich. Udo Lindenberg, Das Leben. 4.48 Uhr ist es. Uns erreicht hier eine Meldung von der Feuerwehr Oberhausen. Aufgrund eines Brandes mit einer starken Rauchentwicklung in Duisburg-Ruhrort kommt es im Bereich Oberhausen-Alstaden zu einer Geruchsbelästigung. Aber die Feuerwehr informiert auch, zurzeit gibt keine Gefährdung von der Rauchentwicklung aus. Wir bleiben da natürlich für Sie dran, auch was den Waldbrand in und um Hürtgenwald angeht. Auch da werden wir gleich nochmal in den Nachrichten genau einen Blick drauf werfen. So, was kommt jetzt? Musik von Queen.

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1: Um 5 Uhr mit Juliette Groß. In der Eifel in Nordrhein-Westfalen kämpft die Feuerwehr weiter gegen einen riesigen Waldbrand. 500 Einsatzkräfte sind permanent im Einsatz, um die Flammen aufzuhalten. Aus der Nachrichtenredaktion Jan Busche.
2: Betroffen ist der Hürtgenwald im Kreis Düren zwischen Bonn und Aachen. Dort brennen mehrere hundert Hektar Land. Die Flammen haben sich fast bis zur Ortschaft Gai ausgebreitet, die evakuiert worden ist. 2000 Menschen sind betroffen. Zwei Bergepanzer der Bundeswehr haben auch heute Nacht Schneisen geschlagen, um die Flammen von dem Ort fernzuhalten. Wie der WDR berichtet, helfen auch Landwirte bei der Brandbekämpfung. Sie holen Wasser aus Talsperren und bringen sie an den Einsatzort. Der Waldbrand ist laut Behördenschätzung der größte in der Geschichte Nordrhein-Westfalens. Rauch und Brandgeruch ziehen kilometerweit, vor allem Richtung Norden bis ins Ruhrgebiet.
1: In der spanischen Exklave Ceuta in Nordafrika ist die Polizei- und Militärpräsenz verstärkt worden. Grund ist, dass ein neuer Massenansturm von Migranten an diesem Wochenende erwartet wird. Darauf deuten Aufrufe in sozialen Netzwerken hin. Wie unsere Korrespondentin berichtete, ist der Grenzschutz auch auf marokkanischer Seite verstärkt worden. Ende Juli hatten zehntausende Menschen versucht, nach Ceuta und damit in die EU zu kommen. Mehr als 80 Menschen kamen beim Versuch des Grenzübertritts ums Leben. Bei der Leichtathletik-EM in Birmingham hat es am Abend 3 Medaillen für das deutsche Team gegeben. Sprinter Owen Ansah holte Gold über 200 Meter. Er sorgte damit für den ersten deutschen EM-Titel über diese Distanz seit 44 Jahren. Diskuswerferin Janice Kraft gewann eine Silbermedaille und auch Emil Ajekum holte Silber über 400 Meter Hürden. In der zweiten Fußball-Bundesliga hat es im Nordderby zwischen Holstein Kiel und St. Pauli keinen Sieger gegeben. Die Partie endete 2:2. Aus der Sportredaktion Finn Hornberg.
3: St. Pauli legte in der ersten Halbzeit gut los und ging dank der Tore von Taichi Hara und Martin Kaas in Führung. Nach der Pause verkürzte erst Phil Harris für die Kieler. Jonas Terkesen erzielte kurz vor Schluss den Ausgleich. Eintracht Braunschweig verliert gegen den VfL Bochum mit 0:1. Die Niedersachsen bleiben aber trotzdem zumindest über Nacht Tabellenführer, dank des 6:1-Sieg in Magdeburg am ersten Spieltag. Gegen Bochum hingegen fand Braunschweig keine Lücke. Der VfL stand in der Defensive gut und ließ kaum etwas zu. Den entscheidenden Treffer für die Bochumer erzielte der ehemalige Braunschweiger Philipp Hofmann.
1: Das waren die Nachrichten. Das Wetter in Deutschland. Tagsüber viel Sonne, im Westen sind später einzelne kräftige Schauer und Gewitter möglich. 33 bis 36 Grad, im Norden etwas kühler. Am Sonntag Sonne und Wolken, vor allem im Süden auch Schauer und Gewitter, 21 bis 25 Grad. Im Süden nochmal bis 32 Grad. Und am Montag mehr Wolken und vor allem im Osten Schauer, 21 bis 27 Grad. Es ist 5.03 Uhr.
4: Das ist der Verkehrsservice in der ARD-Hitnacht. Zunächst die Gefahreninformation für Nordrhein-Westfalen und Rheinland-Pfalz. Der Waldbrand in der Nordeifel sorgt weiterhin für starken Rauch weit über Hürtgenwald und Düren hinaus. Feuerwehr ist weiterhin dort im Einsatz und stellt sich inzwischen auf einen tagelangen Einsatz vor. In den betroffenen Gebieten sollten geschlossene Räume nicht verlassen und Klima- und Lüftungsanlagen abgeschalten werden. Jetzt kommen wir zu den Meldungen von den Straßen. Die A5 Karlsruhe Richtung Frankfurt zwischen Bruchsal und Kronau nach einem Unfall gesperrt. A10 Dreieck Spreeau Richtung Dreieck Barnim zwischen Berlin-Hellersdorf und Marzahn auch noch immer die Vollsperrung. Die A57 Köln Richtung Krefeld zwischen Meerbusch und dem Krefeld-Zentrum wegen Bauarbeiten bis Montag früh gesperrt. Die A61 Mönchengladbach-Venlo zwischen Mönchengladbach, dem Kreuz und Mackenstein in beiden Richtungen wegen Brückenarbeiten bis Dienstag früh gesperrt. Dann die A70 Bamberg Richtung Schweinfurt-Werneck zwischen Dreieck Werntal und Werneck. So auch die Überleitung von der A71 zur A70 Richtung Schweinfurt-Werneck ist nach einem LKW-Unfall gesperrt. Und die A448 Bochum-West Richtung Dortmund-Witten ist zwischen den Dreieck Bochum-West und Bochum-Süd wegen Bauarbeiten bis Montag früh gesperrt. Gute Fahrt zusammen!
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4: Mit Markus Poschlott und besten Grüßen aus Erfurt ins ganze Land. Mit Musik von Nelly Furtado.

0: die große Hymne von Journey, die jeder kennt weltweit. Don't Stop Believin'. Das ist die ARD-Hitnacht. 5.12 Uhr ist es. Und wir haben heute mal kurz in die Geschichtsbücher geguckt. Heute vor 133 Jahren gab es die erste Führerscheinprüfung. Das Ganze in Paris damals. Da ging das Ganze auch los. Und deswegen erzählen wir uns heute Nacht mal, wie es denn bei Ihrer Führerscheinprüfung so gewesen ist. Und manchmal hat man ja gedacht, okay, das war's jetzt mit der Prüfung. So nach dem Motto, fahren Sie mal rechts ran. Und dann kam alles aber ganz, ganz anders.
1: Ja, hallo, hier ist der Klaus aus Augsburg. Und bei der Motorprüfung war es dann so, dass der Prüfer gesagt hat, nicht der Prüfer, der Fahrlehrer. Immer wenn der Fahrlehrer sagt, jetzt halten Sie mal rechts an, dann war es das in der Regel. Dann ist es aus, dann hast du irgendwann Mist gebaut. Also ich fahre meine Route und fahre das ganz normal. Und irgendwann kommt vom Fahrlehrer die Ansage, bitte mal kurz rechts ranfahren. Ich denke mir, oh weh. Und was war? Der Prüfer, der ist nur kurz in seine Wohnung reingegangen. Der muss noch eben was holen, der kommt gleich wieder runter. Bis jetzt alles gut, kannst weiterfahren.
0: Und natürlich auch bestanden am Ende. So schön. Danke für Ihre ganzen Geschichten.
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Das ist Blondie mit Heart of Glass. 5.21 Uhr ist es. Guten Morgen. Im nordrhein-westfälischen Hürtgenwald brennt es auf mehr als 200 Hektar. Es dürfte der wohl

0: sind Michael Jackson. Um 17:30 hier ist der Verkehrsservice in der ARD-Hitnacht. Zunächst die Gefahreninformation für Nordrhein-Westfalen und Rheinland-Pfalz. Der Waldbrand in der Nordeifel sorgt weiterhin für starken Rauch weit über Hürtgenwald und Düren hinaus. In betroffenen Gebieten sollten geschlossene Räume nicht verlassen und Klima- und Lüftungsanlagen abgeschaltet werden. Dann kommen wir zu den weiteren Meldungen. Die A5 Karlsruhe Richtung Frankfurt zwischen Bruchsal und Kronau nach einem Unfall gesperrt. A10 Dreieck Spreeau Richtung Dreieck Barnim zwischen Berlin-Hellersdorf und Marzahn nach einem Unfall gesperrt. Die A57 Köln Richtung Krefeld ist zwischen dem Kreuz Meerbusch und Krefeld Zentrum wegen Bauarbeiten noch bis Montag früh gesperrt. Und die A70 Bamberg Richtung Schweinfurt-Werneck ist zwischen dem Dreieck Werntal und Werneck nach einem LKW-Unfall gesperrt. Ich wünsche eine gute Fahrt in diesen Samstagmorgen.
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0: Mit Markus Poschlott am Mikrofon. Und beste Grüße gehen hier aus Erfurt ins ganze Land. Guten Morgen.

die ARD-Hitnacht, 5.38 Uhr. Mit dem Blick natürlich auch ins nordrhein-westfälische Hürtgenwald. Der Name ist seit gut 24 Stunden jetzt in aller Munde aufgrund des Waldbrandes. Und gerade informiert uns auch die Feuerwehr Remscheid, dass durch den Waldbrand dort im Kreis Düren es im gesamten Stadtgebiet von Remscheid nun auch zu einer Geruchsbelästigung kommt. Aber der Hinweis, hier besteht keine Gesundheitsgefahr. Die ARD-Hitnacht hält Sie weiterhin auf dem Laufenden, auch gleich dann in den 6 Uhr Nachrichten wieder. Und jetzt gibt's erstmal Musik von Hall & Oates, CCR, und das sind die Thompson Twins.

allerbeste Grüße gehen nach Köln. Bab. Alles im Lot. Hier ist die ARD. Hit nach 5:52 haben wir es. Und damit geht die Sendung gleich zu Ende. We don't talk anymore. Ja, da hat Cliff Richard recht. Nächste ARD-Hitnacht heute Abend dann ab 23 Uhr. Ich bin Markus Poschlott. Wir hören uns dann wieder. Wünschen jetzt einen schönen Samstag.

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1: Heute mit Barbara Wurz. Guten Morgen und ein herzliches Willkommen im Wochenende. Heute Samstag, morgen ist dann Sonntag, der Ruhetag. Fast alle Geschäfte sind dann dicht, für die meisten von uns ist er arbeitsfrei. Was würde eigentlich passieren, wenn es den gesetzlichen Sonntagsschutz eines Tages nicht mehr geben würde? Darüber wird ja immer wieder diskutiert, jetzt gerade auch wieder, ob Geschäfte nicht auch sonntags regelmäßig offen sein sollten. Veranstaltungen, zum Beispiel von Vereinen, könnten schon früher am Sonntagmorgen beginnen. Im Moment dürfen sie das nämlich eigentlich erst ab 11 Uhr, damit sie dem Sonntagsgottesdienst keine Konkurrenz machen. Man könnte argumentieren, das wäre nur konsequent, denn heute geht kaum mehr jemand regelmäßig in die Kirche. Außerdem gibt es inzwischen auch ein großes Gottesdienstangebot zu anderen Zeiten als nur Sonntagmorgens um 10. Das stimmt, und trotzdem wäre ich vorsichtig, den gesetzlichen Sonntagsschutz in Frage zu stellen. Es geht um ein paar Stunden geschützter Zeit, geschützt vor dem üblichen Trubel der anderen Tage, geschützt vor Verpflichtungen, Terminen. Geschützte Zeit, in der sich deshalb noch ganz andere Dinge entfalten können und eben nicht einfach nur der Sonntagsgottesdienst. Familienzeit zum Beispiel. Oft ist es der Sonntagvormittag, an dem einmal alle gemeinsam frühstücken können. Die Kinder müssen nicht zur Schule. Oder es ist die Gelegenheit, sich mit Freunden zu treffen. Der Terminkalender ist für ein paar Stunden leer. Ich frage mich, bliebe das eigentlich so, wenn der Sonntag seinen besonderen Schutz verlieren würde? Vielleicht, vielleicht aber eben auch nicht. Solange der Sonntag anders ist als die üblichen Tage, planen wir auch anders. Wenn er zu einem ganz normalen Werktag wird, dann verändert sich wahrscheinlich nach und nach auch unser Leben. Nicht von heute auf morgen, aber eben doch ganz langsam. Die Bibel erzählt, dass Gott den siebten Tag einer Woche segnet und heiligt. Das bedeutet meiner Meinung nach auch, dieser Tag sollte anders sein, eine Grenze für den Alltag. Und ich denke, vielleicht brauchen wir gerade heute so einen geschützten Raum, ein paar geschützte Stunden, für alle gleichzeitig. Zeiten, die uns miteinander verbinden und die ich nicht erst individuell aushandeln muss. Ich hoffe einfach, dass mit dem geschützten Sonntag nicht langsam, still und heimlich irgendwann etwas verschwindet, das uns eigentlich gut tut. Ein paar geschützte Stunden. Geschützt für uns alle. Barbara Wurz, Stuttgart, Evangelische Kirche.
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2: Um 6 Uhr mit Wiebke Hus. Hitze sollte laut Patientenschützern künftig als Todesursache aufgeführt werden. Bei der Leichtathletik-EM gibt es 3 weitere Medaillen für Deutschland. Das Wetter, wieder viel Sonne, vereinzelt Schauer oder Gewitter bei 30 bis 38 Grad. Die Deutsche Stiftung Patientenschutz fordert, dass Hitze als Todesursache auf Totenscheinen vermerkt wird. Den Folgen des Klimawandels müsse endlich ein Gesicht gegeben werden, sagte Vorstand Brüsch der Rheinischen Post. Aus der Nachrichtenredaktion Moritz Kleiß.
3: Brüsch verwies darauf, dass die Zahl der Hitzetoten durch das Robert-Koch-Institut aktuell mithilfe von statistischen Modellen und künstlicher Intelligenz berechnet werde. Die genauen Zahlen blieben unklar. Deswegen sei es nötig, auf dem Totenschein Hitze als Todesursache zu vermerken. Außerdem müsse festgehalten werden, ob der Hitzetod im Krankenhaus, im Pflegeheim oder zu Hause eingetreten sei. Nur so könnten die Folgen einer auf Klimaveränderungen unvorbereiteten Regierung schonungslos offengelegt werden, sagte Brisch. Bisher gibt das Robert-Koch-Institut die Zahl der Hitzetoten in diesem Jahr mit 12.500 an.
2: In der spanischen Exklave Ceuta ist seit dem Abend deutlich mehr Polizei im Einsatz. Hintergrund sind erneute Aufrufe im Netz zu illegalen Grenzübertritten von Marokko aus. Wie die Nachrichtenagentur Reuters berichtet, haben die Behörden beider Länder ihre Sicherheitspersonal aufgestockt, um einen Ansturm wie vor 2 Wochen zu verhindern. Auf der marokkanischen Seite der Grenze wurden Militärtruppen hinzugezogen und Stacheldrahtzäune verstärkt. Der Iran hat die Ansprüche der US-Regierung auf die Straße von Hormuz zurückgewiesen. Vize-Außenminister Gharibabadi erklärte, die Meerenge lasse sich weder per Tweet noch mit einem Flugzeugträger oder einer Wahlkampfrede einnehmen. Damit reagierte er auf Aussagen von US-Präsident Trump. Der hatte zuvor bei einem Auftritt im Bundesstaat New Jersey angekündigt, die Straße von Hormuz zu US-Territorium erklären zu wollen, sobald man den Krieg gegen den Iran gewonnen habe. Bei der Leichtathletik-EM in Birmingham hat sich Owen Ansah am Abend im Sprint über 200 Meter zum neuen Europameister gekrönt. Der Hamburger brauchte für die Strecke insgesamt 19,95 Sekunden.
4: Ich habe alles, was in mir drin gesteckt hat, habe ich auf die Bahn gelegt. Ja, ich bin einfach glücklich. Ich habe am Donnerstag, bevor wir nach Birmingham angereist sind, habe ich gesagt, ich möchte Deutschland wieder auf die Karte bringen. Und ich glaube, mit der Goldmedaille habe ich das gut geschafft.
2: Außerdem gewann der Berliner Emil Agicum beim Hürdenlauf über 400 Meter die Silbermedaille. Die erhielt auch Shanice Kraft aus Mannheim im Diskuswurf der Frauen. Die deutsche Gymnastin Daya Favovlomeev ist zum dritten Mal in Folge Mehrkampfweltmeisterin in der rhythmischen Sportgymnastik. Für ihre 4 Auftritte bei der WM in Frankfurt mit Reifen, Keulen, Ball und Band erhielt sie am Abend 119,5 Punkte und damit Gold. Die Zeit, es ist 6.03 Uhr.
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5: Einen wunderschönen guten Morgen auf die Straßen. Wir starten auf der A5 Karlsruhe-Frankfurt. Hier ist die Autobahn zwischen dem Rasthof Bruchsal und Kronau wegen eines Unfalls gesperrt. Sie werden umgeleitet. A8 Karlsruhe-Stuttgart. Zwischen Leonberg-West und Rasthof Sindelfingerwald-Süd eine Unfallaufnahme. 5 Kilometer Stau deswegen. Und die B3 Lahr-Offenburg ist zwischen Friesenheim und Oberschopfheim wegen eines Unfalls auf beiden Seiten gesperrt. Die Verkehrsinfos können Sie auch in Ruhe nachlesen auf swr4.de und in der App. Ich wünsche Ihnen von Herzen eine gute Fahrt.
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5: Ach, wird doch mal ähnlich heiß wie gestern heute. Die Temperaturen rasen auf 30 bis 38 Grad. Diese 38 werden es in der Kurpfalz. Es gibt längere Sonnenphasen, aber auch einige Wolken und es können sich örtlich Schauer und Gewitter bilden. Gerade so rund um Eifel, Westerwald, Schwarzwald und Alb. Wenn gerade kein Gewitter runterkommt, weht kaum ein Windchen. Es ändert sich ab morgen. Darauf können wir uns ein bisschen freuen. Es wird zwar teils schwül, gerade in der Pfalz und in Baden-Württemberg Schauer und Gewitter, nicht mehr so heiß bis 32 Grad. Und dann zum Wochenbeginn mal Wolken, mal Sonne. Die Gewitter gehen zurück und wir kriegen Temperaturen bis knapp 30 Grad. Klingt ja fast schon kühl. Am Dienstag im Norden von Rheinland-Pfalz zeitweise Regen, nach Süden hin öfter Sonne. Bei teils, es kommt doch zurück, über 30 Grad. Mensch!
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5: Ja, also wer bei über 30 Grad an Wintervorräte denkt, der ist wirklich sportlich drauf. Aber es ist gar nicht verkehrt, den afrikanischen Strauchbasilikum ins Auge zu fassen, liebe SWR4-Freundinnen und Freunde. Denn gerade für Tee- und Gewürzmischungen ist das ein Superstar. Wie sie den am besten im heimischen Garten anlegen, das besprechen wir gleich nochmal.
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0: 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Es gibt eine Warnung von der A6 Mannheim-Heilbronn. Da liegen zwischen Schwetzingen-Hockenheim und Dreieck-Hockenheim Reifenteile auf der Autobahn. Seien Sie bitte äußerst vorsichtig.
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0: Es lohnt sich ja vielleicht, wenn dann doch so ein bisschen Regen gefallen ist, wieder etwas im Garten zu werkeln. Also wir haben eigentlich keinen, wir haben eine Wüste zu Hause, Sie vermutlich auch. Das passt ein bisschen zum Thema afrikanischer Strauchbasilikum. Das klingt schon so trocken und nach Wüste. Das war die Woche unser Thema. Eine Kräuterpflanze, die frisch und lecker schmeckt, aber sich auch gut trocknen lässt. Also wenn Sie ein Kraut suchen, das auch nach Wochen noch richtig kraftvoll schmeckt und sich wunderbar für Tees eignet, für Gewürzmischungen oder winterliche Vorräte, dann sollten Sie mal diesen Strauchbasilikum ausprobieren. Doch wie trocknen wir den am besten? Gartenexpertin Heike Brumgarten.
2: Beim normalen Basilikum ist es nicht möglich, den zu trocknen. Der schmeckt einfach nach gar nichts mehr. Aber das Strauchbasilikum, das schmeckt dann richtig herrlich. Man kann es trocknen, langsam im Ofen. Man muss darauf achten, dass die Temperaturen nicht zu hoch sind. Oder man hängt es einfach an einen schattigen, trockenen Ort, lässt es dann im Wind trocknen und rubbelt es danach ab. Wenn man es dann noch in ein schönes Gefäß macht, das ein bisschen dunkel ist, ein dunkles Glas, damit die Aromen nicht verfliegen, dann hat man den ganzen Winter das Aroma vom Sommer eingefangen und kann wirklich überraschende Speisen damit machen.
0: Da bekommt man echt Lust drauf. Dankeschön, Heike. 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Nochmal auf die Straßen. Wir haben eine weitere Warnung von der A6 Nürnberg-Heilbronn. Da liegen zwischen Öhringen und Bretzfeld Leitbarken auf der Autobahn. Seien Sie bitte vorsichtig.

Schön, dass Sie da sind. Hier ist SWR 4 am Samstagmorgen 6.23 Uhr mit einem Titel, der in den späten 70ern rauskam von Cheek Good Times und dann sogar die Vorlage war für den ersten großen Rap-Superhit von der Sugar Hill Gang, Rapper's Delight. Das hier ist das Original und dafür steht SWR 4. Genießen Sie es.

0: Es ist 6.30 Uhr.
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2: Mit Natalia Kurz, guten Morgen. Ein Brand auf einer Baustelle in Stuttgart hat gestern eine große Rauchsäule verursacht. Nach einer Schlägerei in Ludwigsburg ermittelt die Polizei und das Wetter, Sonne und Wolken noch mal bis 37 Grad heiß. In Stuttgart-Roth hat ein Feuer auf einer Großbaustelle gestern Abend eine riesige Rauchsäule verursacht. Nach Angaben der Polizei meldeten besorgte Bürger aus der ganzen Stadt Brände. In allen Fällen habe es sich aber um das Feuer in Stuttgart-Roth gehandelt. Es war am Abend auf dem Flachdach eines Hauses ausgebrochen. Dort wurden Dachdeckerarbeiten ausgeführt. Zwischenzeitlich standen laut Polizei 100 Quadratmeter in Flammen. Die Feuerwehr löschte den Brand. Eine Person wurde leicht verletzt. Die Rauchsäule hat sich wieder aufgelöst. In den kommenden Tagen und Wochen müssen Autofahrer auf der A8 und der A81 im Raum Leonberg sowie bei Böblingen-Sindelfingen mit Vollsperrungen rechnen und mit Änderungen der Verkehrsführung. Der Grund sind Bauarbeiten. Dorina Blau.
3: Die Autobahn GmbH erneuert am Dreieck Leonberg den Asphalt auf der Überleitung von der A8 aus Karlsruhe zur A81 Richtung Würzburg. An der Anschlussstelle Böblingen-Sindelfingen auf der A81 Richtung Stuttgart werden ab Sonntag 22 Uhr die Ein- und Ausfahrten bis voraussichtlich März 2027 gesperrt. Der Verkehr läuft hier über Böblingen-Hulb. Ab kommendem Montag wird der Verkehr östlich des Goldbergtunnels auf die neue südliche Richtungsfahrbahn verlegt. Dafür sind nachts kurzzeitige Sperrungen nötig. Mit der neuen Verkehrsführung fällt laut der Projektmanagementgesellschaft Deges die Anschlussstelle Sindelfingen Ost in Richtung Singen dauerhaft weg. Ersatz ist die neue Einfahrt Böblingen Ost in Richtung Singen.
2: Gestern um kurz nach Mitternacht sind bei der Polizei in Ludwigsburg mehrere Notrufe eingegangen. Grund war eine große Schlägerei auf dem Arsenalplatz. Mehr von Joachim Thiel.
4: Etwa ein Dutzend Personen waren laut Polizei an der Schlägerei beteiligt. Viele flüchteten, als die ersten Streifenwagen eintrafen. Die Polizei verfolgte und stellte die mutmaßlichen Schläger. Ein junger Mann wurde mit einer blutenden Verletzung in ein Krankenhaus gebracht. Die Ermittlungen ergaben, dass sich ein 17-Jähriger und ein noch unbekannter Gegenspieler nach einem persönlichen Streit auf dem Arsenalplatz aussprechen wollten. Beide brachten jeweils noch mehrere Begleiter mit. Dann begannen sich die beiden Gruppen zu schubsen und zu schlagen. Die Polizei ermittelt wegen gefährlicher Körperverletzung.
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2: Heute steigen die Temperaturen auf 34 Grad im Schönbruch und bis 37 Grad an der unteren Rems. Dabei wechseln sich Sonnenschein und Wolken ab. Von Westen her ziehen auch mal dichtere Wolken vorbei. Dabei bleibt es aber überwiegend trocken. Aktuell ist der Himmel in Ditzingen klar bei 16 Grad, in Geislingen leicht bewölkt bei 14 Grad und in Waldenbuch ist es klar bei 15 Grad.
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0: Einen schönen guten Morgen auf die Straßen. Los geht's mit einer Warnung von der A48 Dernbach-Koblenz. Da liegt zwischen Dreieck Dernbach und Hörgrenzhausen ein totes Tier auf der Autobahn. Und eine Warnung für die A6 Mannheim-Heilbronn. Zwischen Schwetzingen-Hockenheim und Dreieck-Hockenheim liegt ein Reifen auf der linken Baustellenspur. A8 Karlsruhe-Stuttgart zwischen Leonberg-West und Rassau-Sindelfinger-Wald-Süd. Die Unfallaufnahme 5 Kilometer Stau. Da brauchen Sie 30 Minuten länger. Und die B3 Lahr-Offenburg ist zwischen Friesenheim und Oberschopfheim wegen eines Unfalls auf beiden Seiten gesperrt. Die Verkehrsinfos können Sie auch nachlesen auf swr4.de und in der kostenlosen App. Gute Fahrt.
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0: Und der Frage, essen Sie eigentlich Milcheis lieber oder Wassereis? Ist auf der SWR4 Facebook-Seite gerade die große Debatte. Sie können gerne daran teilnehmen. Die meisten schreiben rein, selbstgemachtes Eis. Klingt luxuriös. Ich glaube, nach der warmen Nacht Hauptsache Eis. Aber wenn Sie mich fragen, dieser Wassereisfinger aus den 80ern, das ist so mein Favorit. Lecker.
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0: 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Es gibt eine Warnung. Aufgepasst bitte auf der A5 Karlsruhe-Basel. Da liegen zwischen Rastatt Nord und Rastatt Süd Bretter auf der Autobahn. Seien Sie bitte äußerst vorsichtig. Ich habe eine Schlagzeile. Ich glaube, die freut Sie alle. Die extreme Hitze geht zu Ende. Und es kann uns jemand bestätigen, der davon richtig Ahnung hat. Im Wetterstudio Stefan Bender. Schönen guten Morgen, Stefan.
1: Hallo, guten Morgen, Daniel.
0: Die Schlagzeile, glaube ich, hören jetzt alle noch so starken Sonnenanbeter gerne. Leg los, was kommt heute nochmal auf uns zu?
1: Heute wird's noch mal ziemlich heftig. Also gerade was die Hitzebelastung betrifft, weil zu den Temperaturen, an die haben wir jetzt ja fast gewöhnt, die 30 bis 38, sagt ja jeder, ach komm, das ist Pillepalle. Aber es kommt halt noch Feuchtigkeit dazu. Ja, die Schwüle nimmt zu, dieser drückende Charakter, dass es nicht so angenehm ist, dass man nicht so schön tief durchatmen kann. Merkt man schon heute Morgen in Bitburg zum Beispiel und Gengenbach Temperaturen über der 20 Grad Marke, also tropische Frühtemperaturen. Und im Laufe des Tages eben, wie versprochen, die 30 bis 38 Grad, am heißesten wird es in Rheinhessen. Und vereinzelt auch neben der Sonne Hitzegewitter, vor allem am Nachmittag. Also es wird ein bisschen wolkiger.
0: Und meine Schlagzeile von eben, die kommt dann langsam morgen mal durch, ne?
1: Ja, du weißt ja, dass man so einen Sommer wie diesen, den kriegst du nicht mit einem Schlag weg. Das wird auch morgen ein Übergang. Aber immerhin, ja, statt der 38 mal nur die 32 Grad. Und es gibt häufiger mal Gewitter und Vorsicht, am Nachmittag, morgen und am Morgenabend aufpassen, da sind heftige Gewitter drin, also es besteht Unwettergefahr. Und mit denen, also das ist dann die zweite Stufe, die wir da zünden, auf dem Weg zu den eher angenehmen Temperaturen, mit denen wird es dann in der neuen Woche kühler, am Montag 20 bis 26 Grad.
0: Es gab Sommer, da war das schon warm.
1: Ja, da hätte man gesagt, toll, das reicht.
0: Aber jetzt können wir mal ein bisschen uns aufs Durchatmen freuen. Danke, Stefan. Und dann hören wir uns nochmal nachher um 8.45 Uhr.
1: Gerne.
0: Weiter geht's mit Jeanette Porque Te Vas. Ach, das ist ja auch sowas, was einen morgens so ganz geschmeidig in den Samstag hineinbringt. SWR 4 ist hier um Punkt 6.45 Uhr. Kommen Sie gut aus den Federn.

Jetzt kommt eine ganz starke Konkurrenzstimme. Da kann ich gar nicht mithalten. Wenn schon die ersten Worte von Bill Medley gleich ins Mikro gehaucht werden, ist die Sache klar. Hier ist I've Had the Time of My Life in SWR 4 um 10 vor 7. Bill, bitteschön. 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
1: Heute mit Barbara Wurz. Guten Morgen. Und ein herzliches Willkommen im Wochenende. Heute Samstag, morgen ist dann Sonntag, der Ruhetag. Fast alle Geschäfte sind dann dicht. Für die meisten von uns ist er arbeitsfrei. Was würde eigentlich passieren, wenn es den gesetzlichen Sonntagsschutz eines Tages nicht mehr geben würde? Darüber wird ja immer wieder diskutiert, jetzt gerade auch wieder, ob Geschäfte nicht auch sonntags regelmäßig offen sein sollten. Veranstaltungen, zum Beispiel von Vereinen, könnten schon früher am Sonntagmorgen beginnen. Im Moment dürfen sie das nämlich eigentlich erst ab 11 Uhr, damit sie dem Sonntagsgottesdienst keine Konkurrenz machen. Man könnte argumentieren, das wäre nur konsequent, denn heute geht kaum mehr jemand regelmäßig in die Kirche. Außerdem gibt es inzwischen auch ein großes Gottesdienstangebot zu anderen Zeiten als nur Sonntagmorgens um 10. Das stimmt, und trotzdem wäre ich vorsichtig, den gesetzlichen Sonntagsschutz in Frage zu stellen. Es geht um ein paar Stunden geschützter Zeit, geschützt vor dem üblichen Trubel der anderen Tage, geschützt vor Verpflichtungen, Terminen. Geschützte Zeit, in der sich deshalb noch ganz andere Dinge entfalten können und eben nicht einfach nur der Sonntagsgottesdienst. Familienzeit zum Beispiel. Oft ist es der Sonntagvormittag, an dem einmal alle gemeinsam frühstücken können. Die Kinder müssen nicht zur Schule. Oder es ist die Gelegenheit, sich mit Freunden zu treffen. Der Terminkalender ist für ein paar Stunden leer. Ich frage mich, bliebe das eigentlich so, wenn der Sonntag seinen besonderen Schutz verlieren würde? Vielleicht, vielleicht aber eben auch nicht. Solange der Sonntag anders ist als die üblichen Tage, planen wir auch anders. Wenn er zu einem ganz normalen Werktag wird, dann verändert sich wahrscheinlich nach und nach auch unser Leben. Nicht von heute auf morgen, aber eben doch ganz langsam. Die Bibel erzählt, dass Gott den siebten Tag einer Woche segnet und heiligt. Das bedeutet meiner Meinung nach auch, dieser Tag sollte anders sein. Eine Grenze für den Alltag. Und ich denke, vielleicht brauchen wir gerade heute so einen geschützten Raum. Ein paar geschützte Stunden für alle gleichzeitig. Zeiten, die uns miteinander verbinden und die ich nicht erst individuell aushandeln muss. Ich hoffe einfach, dass mit dem geschützten Sonntag nicht langsam, still und heimlich irgendwann etwas verschwindet, das uns eigentlich gut tut. Ein paar geschützte Stunden. Geschützt für uns alle. Barbara Wurz, Stuttgart, Evangelische Kirche.
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2: Um 7 Uhr mit Wiebke Hus. Spanien verstärkt die Polizeipräsenz in der Exklave Ceuta. Diskuswerferin Shanice Kraft holt Silber bei der Leichtathletik-EM. Das Wetter, wieder viel Sonne, vereinzelt Schauer oder Gewitter bei 30 bis 38 Grad. Die Behörden in Spanien und Marokko sind heute in Alarmbereitschaft, weil im Netz erneut Aufrufe zu illegalen Grenzübertritten in die spanische Exklave Ceuta kursieren. Beide Länder haben deshalb ihre Polizeipräsenz aufgestockt, um einen Ansturm wie vor kurzem zu verhindern. Aus Ceuta berichtet Franca Welz.
3: Nach Angaben des spanischen Innenministers Fernando Grande Malasca wurde das Kontingent der Beamten der Nationalpolizei auf fast 900 aufgestockt. Darüber hinaus sind neben lokalen Polizeieinheiten auch mehr als 700 Sicherheitskräfte der Guardia Civil in Ceuta im Einsatz. Demonstrative Kontrolle ist auch auf der anderen Seite der Grenze zu beobachten. Der Grenzort Fnidek hat sich in eine Sicherheitszone verwandelt. Hunderte Sicherheitskräfte sind im Einsatz, auch Militärtruppen wurden hinzugezogen. Marokko hat Draht- und Stacheldrahtzäune verstärkt. In Ufernähe patrouillieren Boote. Fahrzeuge mit Wasserwerfern sind an der Grenze aufgefahren.
2: Vor der Küste der indonesischen Insel Flores hat es ein Erdbeben der Stärke 7,7 gegeben. Wie die Behörden mitteilten, sind dabei zwei Menschen ums Leben gekommen. Das Beben ereignete sich in rund 15 Kilometern Tiefe. Auf Videos im Netz ist zu sehen, wie Teile eines Gebäudes am Hafen einstürzen und Menschen schreiend auf die Straße rennen. Eine Tsunami-Warnung wurde inzwischen wieder aufgehoben. Die Deutsche Stiftung Patientenschutz verlangt, Hitze als offizielle Todesursache auf Totenscheinen anzugeben. Den Folgen des Klimawandels müsse ein Gesicht gegeben werden, sagte Vorstand Brüsch der Rheinischen Post. Bislang berechnet das Robert-Koch-Institut die Zahl der Hitzetoten nur mithilfe statistischer Modelle. Die genaue Zahl kenne niemand. Laut RKI ist die Zahl der hitzebedingten Todesfälle in Deutschland bis Anfang August auf schätzungsweise 12.500 gestiegen. Beim Waldbrand im nordrhein-westfälischen Hürtgenwald hat sich das Feuer in der Nacht nicht weiter ausgebreitet. Laut Feuerwehr haben die Flammen weiter mindestens 150 Meter Abstand zum Ortsteil Gai. Diesen hatten die Einsatzkräfte evakuieren lassen. Der Brand war am Donnerstag ausgebrochen. Bei der Leichtathletik-EM hat die Mannheimerin Shanice Kraft am Abend im Diskuswurf Silber gewonnen. Für die 33-Jährige ist es nach 3 Bronzemedaillen bei vorherigen Europameisterschaften der bisher größte Erfolg.
4: Diese Medaille bedeutet mir wahnsinnig viel. Es ist zum einen eine Steigerung von Bronze zu Silber. Es wurde schon oft gesagt, die kann nur Bronze. Nee, das ist ein großer Schritt Richtung Gold auf jeden Fall. Und für mich ist diese Medaille heute auch Gold wert, weil ich lange dafür arbeiten musste. Ich habe wirklich hart gekämpft und bin einfach nur glücklich mit dem Ergebnis heute.
2: Außerdem wurde der Hamburger Owen Anser am Abend im Sprint über 200 Meter Europameister und Emil Ajekum aus Berlin holte sich beim Hürdenlauf über 400 Meter Silber. Die Zeit, es ist 7.03 Uhr.
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5: Einen schönen guten Morgen auf die Straßen. Wir starten mit einer Warnung von der A6 Heilbronn-Mannheim. Hier zwischen Dreieckhockenheim und Mannheim-Schwetzingen eine ungesicherte Unfallstelle. Fahren Sie bitte vorsichtig. Auf der A5 Karlsruhe-Basel liegen zwischen Rastatt-Nord und Rastatt-Süd Bretter auf der Autobahn. Bitte auch da gut aufpassen. A8 Karlsruhe-Stuttgart zwischen Leonberg-West und Rathaus-Sindelfinger-Wald-Süd. Eine Unfallaufnahme, 5 Kilometer Stau. Sie brauchen da 30 Minuten länger. Und die B3 Lahr-Offenburg ist zwischen Friesenheim und Oberschopfheim wegen eines Unfalls in beide Richtungen gesperrt. Alle Verkehrsinfos gibt's auch zum Nachlesen auf swr4.de und in der App. Eine gute Fahrt wünsche ich.
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5: In Leonberg sonnig bei 17 Grad, in Pirmasens bereits 22 Grad, auch sehr freundlich. In Freiburg 22, da ist es bedeckt und in Germersheim Sonne bei 16 Grad. Mehr zum Wetter von Stefan Bender.
6: Guten Morgen. Heute haben wir es mit schwülheißer Sommerluft und großer Hitzebelastung zu tun. Im Strohgäu gibt es später 33 und in Bad Cannstatt und Pleitelsheim zum Beispiel 37 Grad. Dabei gibt es neben der Sonne immer mal wieder Quellwolken und vor allem am Nachmittag und heute Abend entwickeln sich vereinzelt Hitzegewitter. In der Nacht und morgen ziehen dann häufiger mal teils heftige Gewitter durch. Mit maximal 30 Grad wird es dabei nicht ganz so heiß und in der neuen Woche kühlt es weiter ab.
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5: Einen schönen guten Morgen in die Runde. Derby-Zeit heute Abend in der zweiten Liga. Lautern gegen den KSC, da steckt echt Feuer drin.
7: Kaiserslautern und der KSC waren schon immer ganz große Derby-Spieler. Und da wird die Euphorie von beiden Mannschaften so groß sein, dass es richtige Stimmung gibt. Ich hoffe nur, dass es nicht kracht.
5: Mal weg von der sportlichen Rivalität. Gibt es denn Dinge, die die Lauterer an den Badenern schätzen und andersherum? Wir waren mit unseren Reportern in beiden Städten unterwegs. Was dabei rauskam, hören Sie gleich.
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0: Sie genießen SWR 4 am Samstagmorgen um 13 Minuten nach 7. Es wird heiß. Ja, aber nicht wettermäßig, nicht nur. Auch in puncto Fußball. Das Südwestderby steht zwischen dem 1. FC Kaiserslautern und dem Karlsruher SC. Die beiden Mannschaften sind für ihre große Rivalität bekannt. Aber wie schaut es denn neben dem Platz aus? Gibt es da Dinge, die der Badener und Pfälzer im anderen eigentlich ganz gut findet oder vielleicht sogar mag? Wir haben die KSC-Fans gefragt, was sie an der Pfalz schätzen.
1: Aus der Pfalz möge man den Wein.
2: Die Gemütlichkeit, dass die Leute da grundsätzlich aufgeschlossen sind anderen gegenüber.
3: In der Pfalz gefällt mir, dass es einfach ruhiger ist wie in der Stadt.
4: Ja, ich muss sagen, die Pfälzer sind jetzt im Gegensatz zu den Karlsruhern, Badenern, da deutlich offener und freundlicher, wenn es um Geselligkeit geht. Und ansonsten, ja, die Neckigkeit und Zwackerei, das gehört irgendwie dazu und das macht es trotzdem aus.
0: Das sind ja wirklich große Komplimente. Und klar, was wäre die Pfalz ohne Shoppen? Ja, und jetzt andersrum, was schätzen denn die Lautrer an Baden?
5: Ich war mit meinen Kindern früher dort im Zoo, den fand ich immer sehr schön.
6: Karlsruhe als solches ist eine schöne Stadt, gefällt uns gut, da waren wir auch schon.
7: Wüsste ich jetzt gerade so spontan eigentlich gar nichts.
8: Die Gegend ist sehr schön.
9: Ich habe damals ein paar Hooligans, sag ich mal, kennengelernt, die haben mich eingeladen und ich habe auch mal Spaß gehabt mit den als Lauter. Also das geht schon tatsächlich.
0: War etwas verhaltener als andersrum, ne? Aber ich bin sicher, es geht, wenn man es wirklich möchte, schon gut. Heute Abend dreht sich aber alles um den Fußball und wer das Südwestderby für sich entscheidet. Das hören Sie morgen bei uns hier in SWR 4. Oder nicht nur morgen, auch heute schon. Jetzt erstmal schönen Samstag. Es ist 7:15 Uhr. Zeit für Dr. Hook.

Hubert K. sieht den Sternenhimmel. Und ich sehe ein Foto, das mir gerade Nessie geschickt hat über swr4.de von der FCK-Flagge im Garten, verbunden mit den Worten in der Hoffnung auf Sieg. Nessie, danke für das Bild. Hier ist SWR4 am Samstag um 7:20 Uhr.

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4: Es ist 7.30 Uhr.
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6: Mit Natalia Kurz, guten Morgen. Darja Wafolomeev bleibt Mehrkampfweltmeisterin in der rhythmischen Sportgymnastik. Ein Brand auf einer Baustelle in Stuttgart hat eine große Rauchsäule verursacht und das Wetter Sonne und Wolken nochmal bis 37 Grad. Darja Wafolomeev ist wieder Mehrkampfweltmeisterin in der rhythmischen Sportgymnastik zum dritten Mal in Folge. SWR-Sportreporterin Martina Knief erzählt von den Gefühlswelten, durch die die 19-Jährige vom TSV Schmieden gestern in Frankfurt ging.
7: Erst leichte Nervosität bei ihrer ersten Übung mit dem Reifen, dann das Strahlen der Weltmeisterin und am Ende Freudentränen, weil sie ihren Titel erfolgreich verteidigte. Mit fast 2 Punkten Vorsprung gewann sie vor Stiljana Nikolova aus Bulgarien. Rang 3 ging an die Italienerin Sofia Raffaeli. Am Sonntag dann hat Darja Wafolomeev weitere 3 Chancen, Titel bei dieser Weltmeisterschaft der rhythmischen Sportgymnastik in Frankfurt zu gewinnen.
6: Bei einem Unfall auf der A81 bei Zuffenhausen sind gestern Abend 5 Menschen verletzt worden, 4 von ihnen schwer. Nach Angaben der Polizei war ein Auto mit einem anderen Wagen zusammengestoßen und in einen LKW geschleudert. Die A81 war zeitweise komplett gesperrt. In Stuttgart-Roth hat ein Feuer auf einer Großbaustelle am Abend eine riesige Rauchsäule verursacht. Nach Angaben der Polizei meldeten besorgte Bürger aus der ganzen Stadt Brände. In allen Fällen habe es sich aber um das Feuer in Stuttgart-Roth gehandelt. Es war bei Arbeiten auf dem Flachdach eines Hauses ausgebrochen. Die Feuerwehr löschte den Brand. Eine Person wurde leicht verletzt. Unter der Hitze in diesen Tagen, da leiden nicht nur wir, auch die Insekten finden jetzt weniger Schatten und weniger Wasser. Wer einen Garten hat, kann ein bisschen helfen, erklärt Arnold Stanicek vom Naturkundemuseum in Stuttgart, zum Beispiel mit einer Schale Wasser.
8: Die Schale muss ziemlich flach sein, also die Insekten dürfen ja auch nicht der Gefahr ausgesetzt werden zu ertrinken. Also da muss man irgendwie ein bisschen Moos oder einen Stein in die Wasserschale legen, dass sie da sicher landen und wieder wegfliegen können. Generell kann man aber auch, wenn man einen Garten hat, immer Totholz liegen lassen. Also das ist auch ein wichtiger Rückzugsort für Insekten, wenn es zu heiß ist. Vom Totholz im Garten liegen lassen, da bin ich ein großer Fan dafür, weil das generell die Artenvielfalt steigert.
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6: Heute steigen die Temperaturen auf 34 Grad im Schönbuch und bis 37 an der unteren Rems. Sonnenschein und Wolken wechseln sich dabei ab. Vom Westen her ziehen auch mal dichte Wolken vorbei, es bleibt aber überwiegend trocken. Aktuell haben wir 16 Grad in Backnang und Waiblingen und 17 Grad in Böblingen. Morgen gibt es dann Schauer und örtlich kräftige Gewitter mit ab und zu Sonne. Es ist nicht mehr so heiß, aber sehr schwül.
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4: Einen schönen guten Morgen auf die Straßen. Wir haben eine Warnung von der A6 Heilbronn-Nürnberg. Da steht zwischen Bretzfeld und Öhringen ein defektes Auto auf der rechten Spur. Seien Sie bitte vorsichtig. A8 Karlsruhe-Stuttgart. Zwischen Leonberg-West und Rastrosindelfingerwald-Süd eine Unfallaufnahme. 5 Kilometer Stau. Sie brauchen da etwa 30 Minuten länger. Und die B3 Lahr-Offenburg ist zwischen Friesenheim und Oberschopfheim wegen eines Unfalls in beide Richtungen gesperrt. Die Verkehrsinfos gibt's auch zum Nachlesen auf swr4.de und in der kostenlosen App. Ich wünsche Ihnen eine gute Fahrt.
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4: Am 3. September 2081 ist die nächste von Deutschland aus zu sehende Totalsonnenfinsternis. Noch ein bisschen hin. Die andere ist gerade ein paar Tage her, die partielle Sonnenfinsternis. Und wie das hier bei uns im Südwesten erlebt worden ist, gucken wir uns gleich nochmal an.
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0: ab ins Wochenende mit SWR 4 am Samstagmorgen. Es ist gleich 7.44 Uhr. Sie haben es sicher irgendwie auch mitbekommen, dieses Mega-Ereignis die Woche. Die Sonnenfinsternis, die partielle am Mittwochabend, die den ganzen Südwesten vom Westerwald bis zum Schwarzwald begeistert hat. Mit Spezialbrillen und selbstgebastelten Alternativen ging der Blick in den Himmel.
1: War schon besonders. Also kommt ja nicht allzu oft vor. War schon ein cooler Moment, ja.
2: Wir hatten eine schöne Lochkamera mit, selbst gebastelt. Aber hat es auch getan, war auch schön.
3: Es war ganz mystisch irgendwie, ja.
4: Das war schon echt beeindruckend. Und die nächste Sonnenfinsternis ist in 55 Jahren. Dann bin ich 65 Jahre alt. Wann schaue ich das mit meinen Enkeln an?
0: Ist der cool. Ja, es dauert jetzt wirklich sehr lange bis zur nächsten. Die nächste teilweise ist bereits im August 2027, aber ist noch ein bisschen hin. Und in die normale Sonne, liebe SWR4-Freundinnen und Freunde, die heute so extrem scheint, bitte auch nicht einfach so reinschauen. Sommers wie winters nicht, sagt Augenärztin Dr. Karin Spitzer aus Ettlingen.
5: Ja, deshalb dringender Hinweis, bitte nicht in die Sonne gucken. Und wenn man einmal kurz reingeht, da blinzelt man ja einmal nur kurz hin, schaut auch wieder weg. Aber tatsächlich in die Sonne gucken oder eben auch auf dem Gletscher, wo ja dann der Schnee reflektiert oder das Eis oder auf dem Wasser. Tatsächlich entstehen da auch Netzhautschäden.
0: Und die wollen wir nicht haben. Also passen Sie bitte auf sich auf, auch heute, wenn Sie in die Sommersonne hineinschauen. Ich habe gerade noch was bekommen, was mich echt zum Lachen gebracht hat, hier auf swr4.de von Trabi0589, so heißt unser Hörer. In dem Fall eine alte Vespa hat er geschickt, so ein Video, wo der Vespa-Scheinwerfer hell leuchtet und dann hat er so einen kleinen Pappmond vor dem Scheinwerfer entlang wandern lassen mit dem Kommentar für alle, die so viel verpasst haben. Also Trabi, vielen Dank. Ich habe wirklich sehr gelacht. SWR 4 ist hier. Ganz, ganz hell ist es schon um 7.45 Uhr mit Susi Quattro.

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6: Um 8 Uhr mit Andrea Schindler. Guten Morgen. Die Löscharbeiten des Waldbrandes bei Hürtgenwald sollen heute entscheidend vorankommen. Sportler aus Baden-Württemberg holen WM- und EM-Medaillen. Das Wetter, Sonne und Wolken, vereinzelt Schauer oder Gewitter bis 38 Grad. Beim Waldbrand in der nordrhein-westfälischen Eifelgemeinde Hürtgenwald gibt es Hoffnung, dass die Einsatzkräfte die Flammen heute unter Kontrolle bekommen. Vor Ort ist ARD-Reporter Benedikt Herft.
7: Hier im Lagezentrum der Einsatzkräfte wird gerade der Plan für den Tag erstellt. Man ist zuversichtlich, dass man das Feuer immer weiter eingrenzen kann. Denn mittlerweile sind 600 Feuerwehrleute sowie 400 weitere Kräfte, unter anderem vom THW im Hürtgenwald, im Einsatz. Und die können am Boden löschen und nachher werden auch wieder Löschhubschrauber starten. Die gute Nachricht aus der Nacht ist aber, das Feuer hat sich nicht ausgebreitet. Weiterhin ist eine Fläche von rund 420 Fußballfeldern betroffen.
6: Der Dürener Landrat Nolten hofft, dass die Bewohner des evakuierten Hürtgenwalder Ortsteils Gai vielleicht schon heute wieder in ihre Häuser zurück dürfen. Derzeit reichen die Flammen teilweise auf bis zu 150 Meter an die Gebäude heran. Die Deutsche Stiftung Patientenschutz verlangt, Hitze als offizielle Todesursache auf Totenscheinen anzugeben. Den Folgen des Klimawandels müsse ein Gesicht gegeben werden, sagte Stiftungsvorstand Brüsch der Rheinischen Post. Bislang berechnet das Robert-Koch-Institut die Zahl der Hitzetoten nur mithilfe statistischer Modelle. Die genaue Zahl kenne niemand. Laut RKI ist die Zahl der hitzebedingten Todesfälle in Deutschland bis Anfang August auf schätzungsweise 12.500 gestiegen. Vor der Küste der indonesischen Insel Flores hat es ein Erdbeben der Stärke 7,7 gegeben. Laut Behörden sind dabei mindestens 20 Menschen ums Leben gekommen. Auf Videos im Netz ist zu sehen, wie Teile eines Gebäudes am Hafen einstürzen und Menschen auf die Straßen rennen. Eine Tsunami-Warnung wurde nach kurzer Zeit wieder aufgehoben. Die indonesische Insel Flores gilt wegen ihres Nationalparks mit riesigen Echsen als beliebtes Urlaubsziel. Bei der Leichtathletik-EM in Birmingham hat Owen Unser am Abend im Sprint über 200 Meter den Titel geholt. Der Hamburger brauchte für die Strecke 19,95 Sekunden.
8: Ich habe alles, was in mir drin gesteckt hat, habe ich auf die Bahn gelegt. Ja, ich bin einfach glücklich. Ich habe am Donnerstag, bevor wir hier nach Birmingham angereist sind, habe ich gesagt, ich möchte Deutschland wieder auf die Karte bringen. Und ich glaube, mit der Goldmedaille habe ich das gut geschafft.
6: Außerdem gewann der Berliner Emil Adjikum beim Hürdenlauf über 400 Meter die Silbermedaille. Silber ging auch an die Diskuswerferin Shanice Kraft aus Mannheim. Und außerdem hat Darja Farfolomeev aus Fellbach bei der WM der rhythmischen Sportgymnastik in Frankfurt zum dritten Mal ihren Mehrkampftitel verteidigt. Morgen hat sie in 3 von 4 Gerätefinals weitere Chancen auf WM-Medaillen. 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
9: Einen schönen guten Morgen auf die ruhigen Straßen. Wir haben nur eine Meldung. Sie kommt von der B3 Laa-Offenburg. Die ist zwischen Friesenheim und Oberschopfheim wegen eines Unfalls auf beiden Seiten gesperrt. Da wird die Fahrbahn noch gereinigt. Alle Verkehrsinfos können Sie auch nachlesen auf swr4.de und in der kostenlosen App. Gute Fahrt.
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9: In Kaub Sonne bei 15 Grad, in Albstadt bewölkt bei ebenfalls 15 Grad. Sehr warm, Feldberg im Taunus 26 Grad bei Sonnenschein und Schwetzingen 16 Grad, auch da ist es sonnig. Mehr zum Wetter von Stefan Bender.
10: Guten Morgen. Heute haben wir es mit schwülheißer Sommerluft und großer Hitzebelastung zu tun. Im Strohgäu gibt es später 33 und in Bad Cannstatt und Pleitelsheim zum Beispiel 37 Grad. Dabei gibt es neben der Sonne immer mal wieder Quellwolken und vor allem am Nachmittag und heute Abend entwickeln sich vereinzelt Hitzegewitter. In der Nacht und morgen ziehen dann häufiger mal teils heftige Gewitter durch. Mit maximal 30 Grad wird es dabei nicht ganz so heiß und in der neuen Woche kühlt es weiter ab.
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9: Ja, jetzt wollte ich gerade für Sie von Smokey was spielen, muss aber kurz mal im Handbuch nachgucken. Warten Sie mal, weil Smokey schon im Namen rauchig, die Stimme von Chris Norman noch rauchiger und das bei dieser Trockenheit im Augenblick, nicht, dass es gefährlich wird. Mal auf Seite 216 gucken, da müsste draufstehen. So, kann man Smokey bei Trocken? Ja, das kann man machen. Gut, dann bekommen Sie es doch, ne? Dann kommt hier Don't Play Rock'n'Roll to Me. Schönen Samstag.
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Es gibt eine Warnung von der 48 Vulkaneifel, Fahrt Richtung Koblenz. Hier liegt zwischen Kaisersesch und Kaifenheim ein totes Tier auf der linken Spur. Seien Sie bitte äußerst vorsichtig.

0: Guten Samstagmorgen um 8.13 Uhr. Er ist besonders gut, dieser Morgen, für SWR4-Hörerin Ilona Link aus Bad Mergentheim.
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2: Hallo, hier ist Ilona Link.
3: Juhu, herzlichen Glückwunsch.
2: Ja, super, hallo.
3: Sie sind dabei und erleben das komplette Festival als unser VIP-Gast. Da können Sie heute noch die Korken knallen lassen, würde ich sagen.
2: Auf jeden Fall. Super, freue mich total.
3: Das Ganze ist natürlich für 2 Personen. Wen nehmen Sie mit?
2: Mein Mann darf mich begleiten.
3: Weiß er schon von seinem Glück?
2: Nein, bis jetzt weiß er noch nichts davon. Es gibt eine Überraschung für ihn.
0: Und die durften wir nochmal überbringen. Also wir waren gestern Glücksbote gleich im doppelten Sinne. Wir haben Dietmar angerufen.
4: Da habe ich aber Glück gehabt. Wahnsinn. Wahnsinn. Da freue ich mich. Ja, so kann der Freitag anfangen. Ist halt doch die allerbeste Frau der Welt.
0: Oh, wie schön. 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Die Tramps machen hier weiter mit Hold Back the Night.

Horizont, Sonnenfinsternis. Sie schicken mir heute wirklich amüsante Bilder, liebe SWR4-Freundinnen und Freunde. Gerade der Kuno, der mir einen schwarzen Teller mit einer Banane drauf schickt. Das Foto hat wirklich was von der Sophie. Also man kann sich die zu Hause ganz, ganz augenfreundlich nachbauen. Sehr, sehr schöne Idee. SWR4 ist hier am Samstag um 8:22 Uhr mit Sam Kuhn.

0: Schon so eine Weckrufstimme, finden Sie nicht? Dolly Parton mit Jolene hier in SWR 4 um 8.30 Uhr.
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2: Mit Natalia Kurz, guten Morgen. Daja Varfolomeev ist wieder Mehrkampf-Weltmeisterin in der rhythmischen Sportgymnastik. Bei einem Unfall auf der A81 sind 5 Menschen verletzt worden. Und das Wetter, Sonne und Wolken bis 37 Grad. Daja Varfolomeev ist wieder Mehrkampf-Weltmeisterin in der rhythmischen Sportgymnastik. Zum 3. Mal in Folge. SWR-Sportreporterin Martina Knief erzählt von den Gefühlswelten, durch die die 19-Jährige vom TSV Schmieden gestern in Frankfurt gegangen ist.
3: Erst leichte Nervosität bei ihrer ersten Übung mit dem Reifen, dann das Strahlen der Weltmeisterin und am Ende Freudentränen, weil sie ihren Titel erfolgreich verteidigte. Mit fast 2 Punkten Vorsprung gewann sie vor Stiljana Nikolova aus Bulgarien. Rang 3 ging an die Italienerin Sofia Raffaeli. Am Sonntag dann hat Daria Varfolomeev weitere 3 Chancen, Titel bei dieser Weltmeisterschaft der rhythmischen Sportgymnastik in Frankfurt zu gewinnen.
2: Bei einem Unfall auf der A81 bei Zuffenhausen sind gestern Abend 5 Menschen verletzt worden, 4 von ihnen schwer. Nach Angaben der Polizei war ein Auto mit einem anderen Wagen zusammengestoßen und in einen LKW geschleudert. Die A81 war zeitweise komplett gesperrt. In Stuttgart-Roth hat ein Feuer auf einer Großbaustelle am Abend eine riesige Rauchsäule verursacht. Nach Angaben der Polizei meldeten besorgte Bürger aus der ganzen Stadt Brände. In allen Fällen habe es sich aber um das Feuer in Stuttgart-Roth gehandelt. Es war bei Arbeiten auf dem Flachdach eines Hauses ausgebrochen. Die Feuerwehr löschte den Brand. Eine Person wurde leicht verletzt. Unter der Hitze in diesen Tagen, da leiden nicht nur wir, auch Insekten finden jetzt weniger Schatten und weniger Wasser. Wer einen Garten hat, der kann ein bisschen helfen, erklärt Arnold Stanicek vom Naturkundemuseum in Stuttgart, zum Beispiel mit einer Schale Wasser.
4: Die Schale muss ziemlich flach sein, also die Insekten dürfen ja auch nicht der Gefahr ausgesetzt werden zu ertrinken. Also da muss man irgendwie ein bisschen Moos oder einen Stein in die Wasserschale legen, dass sie da sicher landen und wieder wegfliegen können. Generell kann man aber auch, wenn man einen Garten hat, immer Totholz liegen lassen. Also das ist auch ein wichtiger Rückzugsort für Insekten, wenn es zu heiß ist. Vom Totholz im Garten liegen lassen, da bin ich ein großer Fan dafür, weil das generell die Artenvielfalt steigert.
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2: Heute steigen die Temperaturen auf 34 Grad im Schönbuch und bis 37 an der unteren Rems. Sonnenschein und Wolken wechseln sich dabei ab. Von Westen her ziehen auch mal dichte Wolken vorbei, es bleibt aber überwiegend trocken. Aktuell haben wir 20 Grad in Leonberg und Stuttgart und 19 Grad in Esslingen. Morgen gibt es dann Schauer und örtlich kräftige Gewitter, ab und zu Sonne. Es ist nicht mehr so heiß, aber es wird sehr schwül.
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0: Einen schönen guten Morgen auf die Straßen. Wir haben die Warnung von der A48 Vulkaneifel Fahrtrichtung Koblenz. Da liegt zwischen Kaisersesch und Kaifenheim ein totes Tier auf der linken Spur. Seien Sie bitte vorsichtig. Die B3 Lahr-Offenburg ist zwischen Friesenheim und Oberschopfheim wegen eines Unfalls auf beiden Seiten gesperrt. Da wird die Fahrbahn noch gereinigt. Alle Verkehrsinfos können Sie auch nachlesen auf swr4.de und in der kostenlosen App. Gute Fahrt.
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0: Und als wäre die Luft nicht bereits warm genug, kommt auch noch Hot Love, die heiße Liebe dazu. Hier ist T-Rex. Schönen Samstag.
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0: SWR4-Verkehr, es gibt eine gemütliche Warnmeldung von der 81 Heilbronn-Stuttgart. Da liegt zwischen Ludwigsburg-Süd und Zuffenhausen ein Sofa auf der Autobahn. Fahren Sie bitte äußerst vorsichtig. Den erwartbaren Gag bitte nicht draufsetzen, erspare ich Ihnen jetzt. Wir kommen zu jemandem, der ganz im Ernst was für uns hat. Das Wetter nämlich. Stefan Bender im Wetterstudio. Schönen guten Morgen.
1: Hallo, guten Morgen, Daniel.
0: Also ein Sofa auf der Autobahn, man könnte sich jetzt darauf gemütlich im Sonnenschein widmen, denn der ist heute nochmal ziemlich kräftig, ne?
1: Ja, die Sonne brennt runter, aber nicht so makellos wie zuletzt, was viele Menschen ja eigentlich, glaube ich, inzwischen als angenehm empfinden, wenn da mal ein paar Wolken dazwischen sind.
0: Oh ja.
1: Ja, es wird heute ein bisschen dampfig. Also zur Sonne kommen eben Wolken dazu, ein paar Quellwolken, es wird schwül. Und das Ende vom Lied heute im Laufe des Nachmittags und auch am Abend gibt es hier und da ganz vereinzelt ein paar Gewitter, aber auch vereinzelte Gewitter können hier und da mal kräftig ausfallen. Das ist schon möglich. Bis dahin aber wirklich dampfige Temperaturen, 30 bis 38 und am heißesten wird es in Rheinhessen und in der Vorder- und Südpfalz.
0: Und der Sonntag wird turbulent?
1: Der wird noch ein bisschen turbulenter. Aus den vereinzelten Gewittern von heute werden morgen doch schon häufiger mal Gewitter. Und zwar auch nach dem Motto, je später am Tage, desto kräftiger. Also ja, vor allem nach dem Mittagessen. Morgen ist ja keine Pause, morgen essen wir ja gemütlich zu Mittag am Sonntag. Und danach besteht Unwettergefahr. Also nachmittags oder abends kann es mitunter ganz heftig krachen. Die Temperatur fällt da ein bisschen moderater aus, ist aber trotzdem noch dampfig bei bis zu 32 Grad in der Spitze.
0: Die Spatzen pfeifen ja von den Dächern, dass die nächste Woche die große ersehnte Abkühlung bringt, Stefan. Ist das so wirklich bestätigungsfähig?
1: Also es wird jetzt nicht den knallharten Kälteeinbruch geben. Es ist immer noch sommerlich, am Montag 26 Grad in der Spitze, am Dienstag schon wieder die 28 im Süden. Aber die ganz großen Hitzepeaks, ja, die uns so ein bisschen geärgert haben, so 38, 39, vielleicht sogar 40 Grad, die sind erstmal weg.
0: Große Sympathiepunkte, Stefan. Herzlichen Dank erstmal dafür.
1: Gerne.
0: Wir gucken kurz auf die Straßen nochmal drauf. Wir haben eine weitere Verkehrswarnung von der A62 von Landstuhl kommend. Zwischen Nohfelden-Türkismühle und Nonnweiler-Otzenhausen eine ungesicherte Unfallstelle. Fahren Sie bitte hier vorsichtig.

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3: Um 9 Uhr mit Andrea Schindler. Guten Morgen. Der Waldbrand bei Hürtgenwald soll heute unter Kontrolle gebracht werden. Diskuswerferin Janice Kraft aus Mannheim holt EM Silber. Das Wetter, Sonne und Wolken, vereinzelt Schauer und Gewitter bis 38 Grad. Der Waldbrand in der nordrhein-westfälischen Eifel bei Hürtgenwald hat sich in der Nacht nicht weiter ausgebreitet. Die Brandbekämpfer hoffen, dass es weiter windstill bleibt. Gestern mussten sicherheitshalber 1.800 Einwohner den Ortsteil Gai verlassen. ARD-Reporter Benedikt Herfs ist vor Ort.
4: Mittlerweile sind 1.400 Einsatzkräfte vor Ort. Man sei deshalb gut aufgestellt, um heute über Tag weiter gegen das Feuer vorzugehen, sagt der Landrat des Kreises Düren, Ralf Nolten. Es sind auch wieder Löschhubschrauber und Panzer der Bundeswehr im Einsatz. Ganz besonders wichtig ist für die Feuerwehr auch die Hilfe von Landwirten aus der Region, die Wasser mit Tankwagen und Güllefässern in den Hürtgenwald bringen. Der Dürener Landrat rechnet damit, dass die Löscharbeiten noch mehrere Tage dauern werden. Unklar ist noch, wann die Bewohner des evakuierten Ortes Gai wieder zurück in ihre Häuser können.
3: Die Deutsche Bahn will wegen des Niedrigwassers in vielen Flüssen ausgemusterte Güterwaggons wieder einsetzen. Das geht aus einem Dokument der Bahntochter DB Cargo hervor, berichtet die Rheinische Post. Konkret geht es um 900 zusätzliche Waggons. Laut DB Cargo-Chef Osburg könnten sie 200 Binnenschiffe ersetzen. Bundesverkehrsminister Bilger will ausfallende Gütertransporte auf dem Wasser auf Straßen und Schienen verlagern. In der spanischen Exklave Ceuta in Nordafrika sind Polizei und Militär weiter in Alarmbereitschaft. Befürchtet wird ein neuer Massenansturm von Migranten aus Marokko an diesem Wochenende. Darauf deuten Aufrufe in sozialen Netzwerken hin. Laut Nachrichtenagentur Reuters haben Behörden beider Länder ihr Sicherheitspersonal nochmal aufgestockt. Nach einem Erdbeben vor der Insel Flores in Indonesien soll die Zahl der Opfer auf mindestens 20 gestiegen sein. Das berichtet die Nachrichtenagentur AFP. Das Beben hatte laut US-Erdbebenwarte eine Stärke von 7,7. Bei der Leichtathletik-EM hat die Mannheimerin Janice Kraft am Abend im Diskuswurf Silber gewonnen mit 65,72 Metern. Für Kraft ist es nach 3 Bronzemedaillen bei vorigen Europameisterschaften der bisher größte Erfolg.
5: Diese Medaille bedeutet mir wahnsinnig viel. Es ist zum einen eine Steigerung von Bronze zu Silber. Es wurde schon oft gesagt, die kann nur Bronze. Nee, das ist ein großer Schritt Richtung Gold auf jeden Fall. Und für mich ist diese Medaille heute auch Gold wert, weil ich lange dafür arbeiten musste. Ich habe wirklich hart gekämpft und bin einfach nur glücklich mit dem Ergebnis heute.
3: Außerdem hat der Hamburger Owen Ansa am Abend im Sprint über 200 Meter den Europameistertitel geholt. Und Emil Adjekum aus Berlin bekam beim 400-Meter-Hürdenlauf Silber. Bei der WM der rhythmischen Sportgymnastik in Frankfurt hat Daja Farfolomeev aus Fellbach zum dritten Mal ihren Mehrkampftitel verteidigt. Morgen hat sie noch in 3 von 4 Gerätefinals weitere Chancen auf WM-Medaillen. Und mehr Nachrichten auch auf swraktuell.de.
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6: Einen schönen Gruß auf die Straßen. Wir starten mit einer Warnung von der B28 Neu-Ulm-Hittistetten. Zwischen Neu-Ulm und Hittistetten ein defekter Lastwagen wegen eines Reifenplatzers. Und auf der A62 von Landstuhl kommend zwischen Nofelden-Türkismühle und Nonnweiler-Otzenhausen eine ungesicherte Unfallstelle. Das sind die weiteren Verkehrsmeldungen. A6 Heilbronn-Mannheim zwischen Dreieck-Kockenheim und Mannheim-Schwetzingen. Unfall im Baustellenbereich. 1 Kilometer Stau. A8 Fahrtrichtung München zwischen Eichelberg und Hohenstadt. Streckenweise Stau bis zu 10 Minuten Verzögerung. Die B3 Lahr-Offenburg ist zwischen Friesenheim und Oberschopfheim wegen eines Unfalls auf beiden Seiten gesperrt. Da muss die Fahrbahn geputzt werden. Schweiz A2 Luzern-Gotthard zwischen Wassen und Göschenen 2 Kilometer Stau. Planen Sie da bitte 20 Minuten mehr Zeit ein. Und Österreich, die Fernpass-Bundesstraße Füssen Richtung Reute. Zwischen dem Grenztunnel Füssen und Reute Süd öfter mal Stau und hier fließender Verkehr. Das Ganze mit ca. 15 Minuten Verzögerung. 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
6: überall recht freundlich. In Bad Ems an der Lahn 17 Grad, in Waiblingen 20, in Kaiserslautern 19 und in Lahr, wo ein paar Wolken mehr unterwegs sind, 21 Grad. Mehr zum Wetter von Stefan Bender.
7: Guten Morgen. Heute haben wir es mit schwülheißer Sommerluft und großer Hitzebelastung zu tun. Im Strohgäu gibt es später 33 und in Bad Cannstatt und Pleitelsheim zum Beispiel 37 Grad. Dabei gibt es neben der Sonne immer mal wieder Quellwolken und vor allem am Nachmittag und heute Abend entwickeln sich vereinzelt Hitzegewitter. In der Nacht und morgen ziehen dann häufiger mal teils heftige Gewitter durch. Mit maximal 30 Grad wird es dabei nicht ganz so heiß und in der neuen Woche kühlt es weiter ab.
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6: Wie genießen Sie Ihren Kaffee an so einem heißen Morgen wie heute? Haben Sie gestern Abend welchen vorgebrüht und heute Morgen aus dem Kühlschrank rausgeholt? Das wäre eine Möglichkeit. Das Gefäß dafür, das gewinnen Sie jetzt bei uns mit ein bisschen Glück. Mit dem Musikrätsel, Sie kennen das. Ich habe den Anfang eines Songs herausgeschnippelt, den ich jetzt Ihnen gleich vorspiele. 6 Sekunden sind das nur. Und Sie finden bitte heraus, was das für ein Lied ist. Wenn Sie es wissen und durchkommen zu mir, ist die Tasse Ihre. Aufgepasst, es geht um dieses Lied. Das lassen Sie jetzt mal kurz auf sich wirken und dann rufen Sie mich an.
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Es ist Wochenende und was Sie unternehmen können, das erfahren Sie nachher bei uns um 9.45 Uhr hier bei SWR 4. Kurze Verkehrswarnung. Es gibt eine Warnung von der A5 Frankfurt-Karlsruhe. Da liegen zwischen Heidelberg-Schwetzingen und Waldorf-Wiesloch Fahrzeugteile auf der Autobahn. Seien Sie bitte äußerst vorsichtig.

0: einfach ein Klassiker für die Ewigkeit von Toto, Afrika, hier in SWR 4. Aber um den geht's jetzt nicht. Es geht um diesen Titel. 6 Sekunden sind das nur. Und wer es weiß und zu mir durchkommt, kriegt die SWR 4 Tasse. Peter aus Eichtal ist in der Leitung. Peter, ich grüße Sie ganz herzlich.
1: Hallo, bis gut, auf dich.
0: Dann mal los. Was war das gerade für ein Lied?
1: Down by the River von Albert Hammond.
0: Wir hören kurz gemeinsam rein. Applaus, Peter. Tasse für Sie. Mensch, also Sie haben ja starkes Gehör. 6 Sekunden haben Ihnen gereicht dafür.
1: Ja, das ist so, das sind so die Lieder aus meiner Jugendzeit, die kenne ich fast noch alle.
0: Ah, haben Sie früher auch so vorm Radio gewartet, bis der Moderator verraten hat, was das gerade für ein Lied war?
1: Ja, genau, aber oft hat der Moderator auch reingeschwätzt beim Telefon zum Mikrofon.
0: Und wissen Sie, ich glaube, geht ganz vielen so wie Ihnen. Das haben wir gar nicht gerne gehabt damals, gell?
1: Genau, genau.
0: Haben Sie es mitgeschnitten dann, die Lieder, damit Sie sie hinterher nochmal anhören konnten? War das so damals?
1: Ja, genau. Kassettenrekorder war da.
0: Und wenn dann der Moderator drauf quatscht, dann war er sofort um ein paar Punkte, Sympathiepunkte ärmer, der arme Kerl.
1: So sieht's aus.
0: Also, ich verspreche jetzt Folgendes, Peter. Wenn ich jetzt gleich Albert Hammond spiele, sage ich nichts mehr drauf. Genießen wir gemeinsam.
1: Ja.
0: Und die Tasse, die geht sofort auf den Weg nach Eichtal.
1: Das ist sehr nett. Vielen Dank, ich freue mich.
0: Einen schönen Tag noch für Sie.
1: Ihnen auch so, danke sehr.
0: Und hier ist das Versprechen, was ich gerade gegeben habe. Albert Hammond, Down by the River. Und kein Gequatsche.
1: Ja.

Stichwort Sommermotive in SWR 4. Gerade hat mir die Bärbel über SWR 4 ein Bild geschickt, über swr4.de, wie sich an ihrer Pflanze eine große Grille labt, wie sie schreibt. Also die Grille ist an der Pflanze und knabbert da herum. Ich muss sagen, das Foto ist wirklich sehr gelungen. Ich bin aber froh, dass sie nicht genau vor der Nase sitzt, Bärbel. Dennoch Gruß an die Grille von SWR 4.

0: Es ist Samstagmorgen, 9.30 Uhr.
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2: Mit Natalia Kurz, guten Morgen. Bei der S-Bahn in Stuttgart gibt es seit heute weitere Einschränkungen. Darja Varfolomeev hat WM-Gold im Mehrkampf der rhythmischen Sportgymnastik gewonnen. Das Wetter, Sonne und Wolken bis 37 Grad. Zur Stammstreckensperrung in Stuttgart ist heute noch eine weitere S-Bahn-Sperrung hinzugekommen. Eine Woche lang ist der Pragtunnel gesperrt. Das betrifft Pendler und Reisende in Richtung Walderstadt und Ludwigsburg. Deborah Kölz hat die Einzelheiten.
3: Gebaut wird zwischen den S-Bahn-Haltestellen Nordbahnhof und Stuttgart-Feuerbach. Bis nächsten Samstag werden die S-Bahnen der Linie S4 und S5 deshalb über die Ferngleise umgeleitet. Aber Achtung, sie können dadurch nicht mehr in Feuerbach anhalten. Auch für die Fahrgäste auf der S6 aus Walderstadt gibt es Einschränkungen. Diese S-Bahnen fahren nur noch bis Feuerbach und die S60 aus Böblingen nur noch bis Zuffenhausen. Ab da müssen alle entweder auf die anderen S-Bahnen oder die Stadtbahn umsteigen, um zum Hauptbahnhof zu kommen. Zusätzlich kann es noch kurzfristige Abend- und Nachtbaustellen geben. Die Bahn rät dazu, dass man seine gewünschte Fahrt vorher im Internet oder in der App kontrolliert.
2: Der ADAC rechnet auch an diesem Wochenende wieder mit Staus, vor allem in Richtung Norden. In mehreren Bundesländern hören nämlich die Sommerferien auf. Besonders für Familien mit Kindern bedeutet das Geduld. Noch mehr, wenn die sogenannte Reisekrankheit grassiert, wenn Kinder also im Auto unter Übelkeit oder Erbrechen leiden. Warum jüngere Menschen schneller reisekrank werden als ältere, erklärt der Schondorfer Kinderarzt Ralf Prügel.
4: Also im Prinzip muss man sich so vorstellen, dass uns unser eigenes Gleichgewicht einen Streich spielt. Also wir haben verschiedene Sinneseindrücke und die passen für unser Gehirn bei manchen Menschen dann einfach nicht gut zusammen. Also mein Auge sagt mir, alles ruhig, ich sitze ja da, und mein Gleichgewichtsorgan sagt, hey, da ist Bewegung, und vielleicht kommt noch Vibration dazu, die auch sagt, da ist Bewegung. Und dieses Missempfinden führt dann bei manchen Menschen zu Übelkeit und bis hin zum Erbrechen.
2: Darja Varfolomeev vom TSV Schmieden ist zum dritten Mal in Folge Mehrkampfweltmeisterin in der rhythmischen Sportgymnastik geworden. Für ihre 4 Auftritte bei der WM in Frankfurt mit Reifen, Keulen, Ball und Band bekam sie gestern Abend 119,5 Punkte und damit Gold.
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2: Heute steigen die Temperaturen auf 34 Grad im Schönbuch und bis 37 Grad an der unteren Rems. Sonnenschein und Wolken wechseln sich dabei ab. Im Westen ziehen auch mal dichte Wolken vorbei, es bleibt aber überwiegend trocken. In Böblingen hat es gerade 21 Grad, in Ditzingen 22 und in Filderstadt 21 Grad. Morgen gibt es Schauer und örtlich kräftige Gewitter, auch ab und zu Sonne. Es ist nicht mehr so heiß, aber es wird sehr schwül.
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0: Einen schönen Gruß auf die Straßen. Wir legen los mit der A6 Heilbronn-Mannheim. Zwischen Dreieck Hockenheim und Mannheim-Schwetzingen. Unfall im Baustellenbereich, 1 Kilometer Stau. A7 Ulm-Füssen am Grenztunnel Füssen Blockabfertigung, deswegen 1 Kilometer Stau. Und im weiteren Verlauf auf der Fernpass-Bundesstraße Fahrtrichtung Reute. Öfter mal Stau und zähfließender Verkehr, dauert etwa 30 Minuten länger. A8 Fahrtrichtung München zwischen Eichelberg und Mühlhausen, 4 Kilometer Stau plus eine Viertelstunde. Die B3 Lahr-Offenburg ist zwischen Friesenheim und Oberschopfheim wegen des Unfalls immer noch auf beiden Seiten gesperrt. Da muss die Fahrbahn gereinigt werden. Und Schweiz, A2 Luzern-Gotthard, zwischen Wassen und Göschenen, 2 Kilometer Stau. Sie brauchen da 20 Minuten länger. 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
0: Und mit dem ersten waschechten Nummer 1-Hit der 80er Jahre, obwohl der streng betrachtet bereits in den 70s rausgekommen ist, ganz am Ende. Tom Pace und Maybe.
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0: SWR4 am Samstagmorgen. Für schottische Bräuche wie die Highland Games müssen Sie nicht nach Schottland reisen. Prinzbach im Schwarzwald reicht da auch. Da sind die 20. Highland Games heute. Und Stefan Himmelsbach von den Prinzbach Highlanders. Sind die Dudelsäcke bereits gestimmt, Stefan?
1: Ja, hallo Daniel. Natürlich sind die Dudelsäcke gestimmt. Wir sind bestens vorbereitet, auch bei tropischen heißen Temperaturen. Aber wir sind bestens vorbereitet.
0: Wie kommt der schottische Brauch überhaupt nach Prinzbach in den Schwarzwald, Stefan?
1: Ja, das war mal aus einer Laune heraus. Ich wohne am Fuße der Derusegg und Burgen und Burgruinen in Schottland. Das hat mich schon immer fasziniert. Und so bin ich eben dann auf den Dudelsack gekommen und ich konnte dann relativ schnell Freunde, Kollegen noch dazu animieren. Und dann seit über 20 Jahren gibt es dann die Prinzbach Highlander.
0: Was ja wirklich auch ein richtiger Kult bei euch geworden ist. Wahnsinn. Wird da auch ein Baumstamm geworfen?
1: Ja, natürlich. Baumstammwerf ist eine urschottische Disziplin von Highland Games. Das machen wir auch. Der Baum natürlich nicht ganz so schwer, nicht ganz so lang wie im Original in Schottland, weil da machen das die Profis und bei uns steht der Spaß im Vordergrund.
0: Welche Wettkämpfe können wir noch erleben bei euch?
1: Ja, wir machen so ein Sackschlagen über ein Waterbecken. Das ist schon eine willkommene Abkühlung für die Athleten. Wir machen Tauziehen und verschiedene andere Disziplinen.
0: Und was ist dann morgen am Sonntag geboten? Ich habe da was von Sommerfest gehört, Stefan.
1: Ja, am Sonntag steht das Sommerfest vom Musikverein Prinzbach-Schöndeich an. Das ist alles im Zeichen der Blasmusik. Es gibt verschiedene Blasmusikkapellen, die spielen, gibt Essen, Trinken, das leibliche Wohl, ist alles bestens gesorgt.
0: Das klingt wunderbar. Los geht's heute bei euch, Highland Games in Prinzbach um 14.30 Uhr auf der Dorfwiese. Da wünschen wir euch ganz, ganz viel Spaß und schicken Grüße nach Schottland bzw. in Schwarzwald.
1: Ja, vielen Dank, Daniel.
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Hier ist SWR 4 am Samstagmorgen. Gleich geht's mit der Sprechstunde weiter und mit Sabine Gronau. Sie hat Notar Professor Christopher Keim bei uns zu Gast. Und da wird dann alles, was so ihre Fragen rund ums Thema Erben und Vererben und Nachlässe sind, gleich ausführlich und live besprochen. Ich wünsche Ihnen ein schönes Wochenende. Am Mikrofon war für Sie gerne Daniel Pesch. Bis bald hier in SWR 4.

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7: Um 10 Uhr mit Andrea Schindler. Guten Tag. Patientenschützer wollen den Hitzetod im Totenschein dokumentieren. Beim Waldbrand nahe Hürtgenwald sollen Hubschrauber wieder beim Löschen helfen. Das Wetter, Sonne und Wolken, vereinzelt Schauer oder Gewitter, 31 bis 38 Grad. Die Deutsche Stiftung Patientenschutz fordert, dass Hitze als Todesursache auf Totenscheinen vermerkt wird. Den Folgen des Klimawandels müsse endlich ein Gesicht gegeben werden, fordert der Vorstand Brisch in der Rheinischen Post. Aus der Nachrichtenredaktion Moritz Kleiß.
8: Brisch verwies darauf, dass die Zahl der Hitzetoten durch das Robert-Koch-Institut aktuell mithilfe von statistischen Modellen und künstlicher Intelligenz berechnet werde. Die genauen Zahlen blieben unklar. Deswegen sei es nötig, auf dem Totenschein Hitze als Todesursache zu vermerken. Außerdem müsse festgehalten werden, ob der Hitzetod im Krankenhaus, im Pflegeheim oder zu Hause eingetreten sei. Nur so könnten die Folgen einer auf Klimaveränderungen unvorbereiteten Regierung schonungslos offengelegt werden, sagte Brisch. Bisher gibt das Robert-Koch-Institut die Zahl der Hitzetoten in diesem Jahr mit 12.500 an.
7: Bei Hürtgenwald in der Eifel wollen 1.400 Einsatzkräfte den bislang größten Waldbrand in der Geschichte Nordrhein-Westfalens heute unter Kontrolle bringen. Sie hoffen, dass es wie in der Nacht windstill bleibt und sich die Flammen nicht wieder ausbreiten können. Die Löscharbeiten am Boden werden durch Hubschrauber mit Wasserladungen verstärkt. Unklar ist, wann die Bewohner des geräumten Ortsteils Gai wieder in ihre Häuser zurück dürfen. In Afghanistan feiern die Taliban heute ihre Machtübernahme vor genau 5 Jahren mit einem Tag des Sieges. Seither hat sich die humanitäre Lage im Land massiv verschlechtert und die Terrorgruppe beschneidet vor allem für die Frauenrechte. Sie dürfen beispielsweise nicht unbegleitet und unverschleiert in die Öffentlichkeit und Mädchen keine weiterführenden Schulen mehr besuchen. Die Vereinten Nationen appellieren an die Geldgeber, die Finanzierung von Frauenprogrammen in Afghanistan nicht zu kürzen. Die sogenannte Speed Week, also die Woche mit verstärkten Geschwindigkeitskontrollen, hat Raser offenbar ausgebremst. Das hat eine Auswertung von Handydaten ergeben. Einzelheiten von Günter Laubis aus der Nachrichtenredaktion.
9: Der Navi-Dienst TomTom hat die Daten von verschiedenen Städten und Autobahnen, zum Beispiel der bei Stuttgart, von vergangener Woche mit Werten aus dem Juli verglichen. Ergebnis: Die Durchschnittsgeschwindigkeiten lagen während der Speed Week oft unter denen im Juli. Besonders deutlich war das auf den Stadtautobahnen der Fall. Und noch ein signifikanter Unterschied zeigte sich: Die normalerweise eher deutlich zu schnellen Autofahrer waren während der angekündigten Kontrollwoche langsamer unterwegs als sonst. Laut TomTom ist das ein klares Zeichen dafür, dass verstärkte Kontrollen vor allem die Raser ausbremsen.
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10: 10.03 Uhr, Vorsicht auf der A5, Karlsruhe Richtung Basel. Zwischen Hartheim, Heitersheim und Mülheim-Neuenburg sind Fahrradfahrer auf der linken Spur. Vorsicht auf der A6, Mannheim Richtung Heilbronn. Im Dreieck Hockenheim auf der Überleitung zur A61 Richtung Speyer. Gefahr durch einen Unterlegkeil auf dem Verzögerungsstreifen. A5, Basel Richtung Karlsruhe, zwischen Efringenkirchen und Dreieck Neuenburg, Baustelle. Hier ist nur eine Spur frei, 3 Kilometer Stau, dauert eine Viertelstunde länger. A5, Frankfurt Richtung Karlsruhe, im Dreieck Karlsruhe auf der Überleitung zur A8 Richtung Stuttgart, 2 Kilometer Stau, 10 Minuten plus. A7, Ulm Richtung Füssen, am Grenztunnel Füssen, Blockabfertigung, 2 Kilometer Stau. Und im weiteren Verlauf der Fernpass Bundesstraße Richtung Reute, immer wieder Stau und stockender Verkehr, Verzögerung etwa 30 Minuten. A8, Stuttgart Richtung München, zwischen Eichelberg und Mühlhausen, 4 Kilometer Stau, Viertelstunde mehr einplanen. Die B3 Lahr-Offenburg ist zwischen Friesenheim und Oberschopfheim nach einem Unfall in beiden Richtungen gesperrt. Dort laufen zurzeit noch die Reinigungsarbeiten. In der Schweiz A2 Luzern Richtung Gotthard, zwischen Wassen und Göschnen 2 Kilometer Stau, Verzögerung etwa 20 Minuten. 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
11: Das Wetter.
10: In Bacharach leicht bewölkt, 22 Grad. Stuttgart am Flughafen sonnig, 23. Villingen-Schwenningen bedeckt, 20. Und Singhofen meldet leicht bewölkt, 23. Die Aussichten von Stefan Bender.
12: Die Sommerluft wird bei uns langsam feuchter und neben der Sonne sind am Nachmittag und am Abend örtlich Gewitter möglich. Bis dahin wird es heiß und schwül. Selbst rund um die Teck werden 33 Grad erreicht und an der Rems und im Neckartal sind 37 Grad drin. Morgen liegen die Spitzenwerte bei 30 Grad. Dabei bleibt es schwül und zeitweise sind heftige Gewitter unterwegs. Die bringen für die neue Woche zwar keinen Kälteeinbruch, aber die ganz großen Hitzepeaks sind dann erstmal weg.
10: Danke, Stefan.
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10: Guten Morgen, Samstagvormittag mit der SWR4 Sprechstunde. Heute geht's um das Thema Erben und Vererben mit unserem Experten, dem Notar Professor Christopher Keim. Herr Keim, hallo.
13: Hallo, guten Morgen. Können
10: Sie
13: mich
10: bereit?
13: Hören?
10: Ja,
13: sehr gut. Dann bin ich auch bereit.
10: Also bereit für Ihre Fragen. Die Leitungen sind offen.
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0: The Crystals in SWR 4. 12:10, Vorsicht auf der A81, Stuttgart Richtung Heilbronn. Zwischen Pleidelsheim und Rastplatz Kelbling liegen Reifenteile auf dem rechten und dem mittleren Fahrstreifen. Vorsicht auch auf der A81 Heilbronn Richtung Würzburg. Zwischen Osterburken und Boxberg liegt ein Kantholz auf der linken Spur.
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0: Heute mit unserem Experten, dem Notar Professor Christopher Keim, und der ersten Frage, die kommt von Brigitte. Brigitte, ich grüße Sie. Ihre Frage bitte.
2: Ja, guten Tag.
3: Hallo.
2: Ich wollte mal fragen. Hallo, Herr Keim.
3: Ja, hallo.
2: Ich wollte eben mal fragen, oder Sie kennen die Frage, ne?
3: Nein, fragen Sie euch. Die Hörer sollen Sie auch
2: gut.
3: hören.
2: Gut, ich sag's nochmal. Und zwar habe ich das Testament von meinen Eltern vorliegen und da steht dann als letztes, unsere im Testament getroffenen Verfügungen sollen wechselbezüglich und bindend sein.
3: Okay.
2: So, und jetzt, also mein Vater ist schon verstorben, meine Mutter lebt noch.
3: Okay.
2: Und da steht also jetzt was drin. Also ich wollte eigentlich fragen, ist es möglich in einem Härtefall, der eingetreten ist, das bindend aufzulösen?
3: Okay. Wer ist denn als Erbe Ihrer Mutter im Testament genannt?
2: Also da ist jetzt zum Beispiel, also wir sind vier Kinder, eine ist verstorben und da steht die Tochter Renate, die ist in einem Pflegeheim schon 5 Jahre untergebracht und die soll nach dem Tod der Mutter eine gewisse große Summe erhalten.
3: Ja, okay.
2: Und jetzt ist es halt so, Die finanzielle Versorgung meiner Schwester im Pflegeheim, die ist garantiert.
3: Ja.
2: Und jetzt ist so, meine Mutter und dadurch auch wir übrigen Erben sind also durch eine unverschuldete Geschichte dermaßen in finanzielle Notlage geraten, sodass ich mich jetzt frage, ob das zu ändern ist, dass die Renate, die finanziell aber versorgt ist, Geld, es ist schwierig, erhalten soll.
3: Ja, also im Grunde ist es verstanden. Also ich habe das Problem verstanden. Es ist schwierig und zwar deshalb, weil der Wechsel bezüglich heißt, dass das eben, wenn der Erste gestorben ist, eben nicht mehr vom Längerlebenden geändert werden kann. Ausnahme mit Zustimmung der Erben. Also die, wenn die zustimmen, ist das okay. Und zwar in notariell beurkundeter Form müssen die zustimmen. Jetzt ist es die Frage, ob Ihre Schwester geistig dazu in der Lage ist, so eine Zustimmung
2: abzugeben. Eben nicht. Ne? Sie ist dement.
3: Ja, wenn Ihre Schwester dement ist, dann ist es ganz schwierig. Dann kann man das eigentlich kaum noch korrigieren, die ganze Sache.
2: Ja.
3: Man könnte es vielleicht mit Schenkungen machen, dass man sagt, man schenkt den anderen etwas mehr. Aber das ist äußerst schwierig. Und weil da eben diese Wechselbezüglichkeit drinsteht. War das ein notarielles Testament oder war das ein handgeschriebenes Testament?
2: Es ist handgeschrieben
3: und
2: es wurde von meiner verstorbenen Schwester an einen Rechtsanwalt weitergegeben.
3: Okay. Also die Sache ist, das Testament ist natürlich gültig, aber man kommt da eigentlich nicht mehr richtig raus. Man kann es umgehen mit Schenkungen, aber auch das ist schwierig. Sie sollten unbedingt einen Anwalt oder Notar aufsuchen. Was machbar ist. Grundsätzlich ist es leider nicht änderbar, außer mit Zustimmung aller. Und die Zustimmung Ihrer dementen Schwester, die kriegen wir nicht. Die können nur ersetzt werden durch eine Zustimmung eines Betreuers mit gerichtlicher Genehmigung. Und genehmiger wird das Gericht es nur, wenn sie genug bekommt. Wenn sie also benachteiligt werden soll, dann wird es eben vom Gericht gerade nicht genehmigt werden. Aus diesem Grunde muss ich Sie leider enttäuschen. Das dürfte kaum änderbar sein.
0: Oh, Brigitte,
3: tut mir leid.
0: Vielen Dank für Ihre interessante Frage.
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0: 22 Uhr, hier ist SWR 4 am Samstagvormittag. Vorsicht auf der A7 Füssen Richtung Ulm. Zwischen Füssen und Nesselwang liegt ein toter Fuchs. Vorsicht auf der A7 Ulm Richtung Würzburg. Zwischen Raststätte Ellwanger Berge Ost und Firngrundtunnel liegt ein Brett auf der mittleren Spur. Bitte Vorsicht.
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0: Mit unserem Experten, dem Notar, Professor Christopher Keim. Und die Frage von Brigitte eben war sehr komplex. Ein Testament der Eltern, das wechselbezüglich und bindend ist. Herr Keim, worin liegt denn da das Hauptproblem?
2: Ja, das Problem war halt schon früher. Bei der Verfassung des Testaments wurde meines Erachtens nach ein Fehler gemacht. Und zwar, wenn ich einfach reinschreibe, ganz einfach in das gemeinschaftliche Testament, handschriftlich, ohne Notar. Wir setzen uns gegenseitig zu Erben ein. Und Schlusserben nach dem letzten der Eltern sind die Kinder zu gleichen Teilen. Dann ist das so, auch wenn ich da gar nichts zu reinschreiben würde. Zu wechselbezüglich. Dann ist das wechselbezüglich mit der Folge, wenn der Erste stirbt, kann der länger Lebende das nicht mehr ändern. Das wissen viele Menschen nicht. Das ist relativ unbekannt. Das ist auch vom Gesetzgeber meines Erachtens nach nicht richtig gelöst. Das ist im Zweifel nicht mehr änderbar. Da hätte man sich entweder juristischen Rat beim Notar holen müssen oder auch reinschreiben müssen, der länger Lebende kann es komplett ändern oder zumindest kann er innerhalb des Kreises der Kinder noch Änderungen vornehmen. Wenn man das nicht ausdrücklich reinschreibt, dann ist die Falle zugeschnappt und nach dem Tod des Erstversorgers kann der Überlebende da nichts mehr dran machen. Nee. Und das wissen viele nicht. Das ist auch vom Gesetzgeber wirklich nicht gut gelöst. Das ist in anderen Ländern, wie zum Beispiel Österreich, besser gelöst als hier. Und da muss man sehr aufpassen.
0: Vielen Dank nochmal für die Erläuterung. Ihre Fragen für die SWR 4 Sprechstunde. Noch bis 12.
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0: Es ist 10.30 Uhr.
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2: Mit Natalia Kurz, guten Tag. Bei der S-Bahn in Stuttgart gibt es seit heute weitere Einschränkungen. Der ADAC rechnet mit Stau in Richtung Norden und das Wetter Sonne und Wolken bis 37 Grad. Zur Stammstreckensperrung in Stuttgart ist heute noch eine weitere S-Bahn-Sperrung hinzugekommen. Eine Woche lang ist der Pragtunnel gesperrt. Das betrifft Pendler und Reisende in Richtung Walderstadt und Ludwigsburg. Deborah Kölz berichtet.
3: Gebaut wird zwischen den S-Bahn-Haltestellen Nordbahnhof und Stuttgart-Feuerbach. Bis nächsten Samstag werden die S-Bahnen der Linie S4 und S5 deshalb über die Ferngleise umgeleitet. Aber Achtung, sie können dadurch nicht mehr in Feuerbach anhalten. Auch für die Fahrgäste auf der

0: S6 aus Walderstadt gibt es Einschränkungen. Diese S-Bahnen fahren nur noch bis Feuerbach und die S60 aus Böblingen nur noch bis Zuffenhausen. Ab da müssen alle entweder auf die anderen S-Bahnen oder die Stadtbahn umsteigen, um zum Hauptbahnhof zu kommen. Zusätzlich kann es noch kurzfristige Abend- und Nachtbaustellen geben. Die Bahn rät dazu, dass man seine gewünschte Fahrt vorher im Internet oder in der App kontrolliert.
1: Der ADAC rechnet auch an diesem Wochenende wieder mit Staus, vor allem in Richtung Norden. In mehreren Bundesländern hören nämlich die Sommerferien auf. Besonders für Familien mit Kindern bedeutet das Geduld, noch mehr, wenn die sogenannte Reisekrankheit grassiert. Wenn Kinder also im Auto unter Übelkeit oder Erbrechen leiden. Warum jüngere Menschen schneller reisekrank werden als ältere, das erklärt der Schorndorfer Kinderarzt Ralf Prügel.
2: Also im Prinzip muss man sich so vorstellen, dass uns unser eigenes Gleichgewicht einen Streich spielt. Also wir haben verschiedene Sinneseindrücke und die passen für unser Gehirn bei manchen Menschen dann einfach nicht gut zusammen. Also mein Auge sagt mir, alles ruhig, ich sitze ja da, und mein Gleichgewichtsorgan sagt, hey, da ist Bewegung, und vielleicht kommt noch Vibration dazu, die auch sagt, da ist Bewegung. Und dieses Missempfinden führt dann bei manchen Menschen zu Übelkeit und bis hin zum Erbrechen.
1: Romantisch soll es heute werden. Im blühenden Barock in Ludwigsburg findet der alljährliche Lichterzauber statt. Highlight ist das große Feuerwerk am Abend. Dazu gibt es Bands und Installationen, erzählt Geschäftsführer Bernhard Gies.
3: Wir wollen tatsächlich den gesamten Park illuminieren. Bei Einbruch der Dunkelheit, Wege, Bäume und ausgewählte Bereiche bilden dann die Kulisse für einen hoffentlich romantischen Abend.
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1: Heute ist es nochmal sehr heiß mit maximal 34 Grad in Holzgerlingen und Schöneich und bis 37 Grad zwischen Ludwigsburg und Marbach am Neckar. Oft scheint die Sonne, teils ziehen aber auch schon Wolken vorbei. Dabei entstehen nur selten Schauer oder Hitzegewitter. Aktuell hat es 27 Grad in Filderstadt, 28 in Böblingen und 24 Grad in Nürtingen.
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5: 10.33 Uhr auf 5 Basel Richtung Karlsruhe zwischen Efringenkirchen und Dreieck Neuenburg. Baustelle. Hier ist nur eine Spur frei, 2 Kilometer Stau. 10 Minuten dauert es länger. A5 Frankfurt Richtung Karlsruhe. Im Dreieck Karlsruhe auf der Überleitung zur A8 Richtung Stuttgart. 2 Kilometer Stau, 10 Minuten plus. A64A Trier Richtung Hermeskeil zwischen Biberbach-Talbrücke und B53. 2 Kilometer Stau, 20 Minuten plus. A7 Ulm Richtung Füssen am Grenztunnel Füssen Blockabfertigung. Deswegen da immer wieder Stau. Im weiteren Verlauf der Fernpass Bundesstraße Richtung Reute Stau und stockender Verkehr, rund eine halbe Stunde dauert's länger. A8, Stuttgart Richtung München, zwischen Eichelberg und Mühlhausen, 4 Kilometer Stauverzögerung, 10 Minuten. A861, Dreieck Hochrhein Richtung Schweiz, zwischen Rheinfelden-Mitte und Grenzübergang Rheinfelden, 1 Kilometer Stau, Viertelstunde mehr einplanen. B31, Stockach Richtung Friedrichshafen, zwischen Hagnau am Bodensee und Immenstadt am Bodensee, 4 Kilometer Stau, bis zu 20 Minuten dauert's länger. B52 Koblenz Richtung Bonn zwischen Ehrenbreitstein in Koblenz und Urba. 1 Kilometer Stauverzögerung von einer Viertelstunde. Und auch in der Schweizer 2 Luzern Richtung Gotthard zwischen Wassern und Göschnen 3 Kilometer Stau, Verzögerung etwa 30 Minuten. 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
1: Hallo, ich grüße Sie, unser Experte, der Notar Professor Christopher Keim. Herr Keim, das Berliner Testament, das wird ja gerne als das Standardtestament für Ehepaare angesehen. Was wäre denn, wir haben eben von Problemen gehört, eventuell besser?
6: Naja, das ist als Grundgedanke schon ganz gut. Man muss nur auf Details achten, die man nicht so sieht, wie zum Beispiel die Bindungswirkung. Mhm. Und Probleme gibt es bei dem reinen Berliner Testament auch bei sehr großen Vermögen, weil da zunächst mal der eine Ehegatte alles erbt und dann die Kinder. Und dann haben wir zwei Erbschaftssteuerfälle. Ja. Das Vermögen geht zweimal durch. Da gibt es Probleme. Als Grundstandard ist es nicht schlecht, weil es den länger lebenden Ehegatten ziemlich freistellt. Man muss nur auf Details achten und darf eben keine Fehler machen. Deshalb am besten vielleicht doch zum Notar gehen und sich beraten lassen.
5: Vielen Dank. Ihre Fragen an unseren Experten. Immer her damit.
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1: Mit unserem Experten, dem Notar Professor Christopher Keim. Und am Telefon begrüße ich mit Ihrer Frage Sieglinde. Hallo Sieglinde.
2: Hallo, guten Morgen.
1: Ihre Frage bitte.
2: Meine Frage ist, ich habe geheiratet, mein Mann, der hat 4 Geschwister und wir haben dann später das elterliche Haus übernommen. Die Geschwister sind auch ausgezahlt, nur fällt uns jetzt gerade auf, dass ich gar nicht im Grundbuch stehe. Das ist damals so gemacht worden und da wollte ich mal fragen, wie ist das, wenn ihm was passieren wird? Wir haben auch noch gar kein Testament gemacht.
3: Okay. Ja, haben Sie selbst Kinder?
2: Ein Sohn, ja.
3: Ein Sohn und Ihr Mann hat keine Kinder?
2: Nein.
3: Und die Eltern Ihres Mannes leben nicht mehr?
2: Nein, sind beide verstorben.
3: Okay, also bei dieser Konstellation ist es ganz wichtig, dass jemand ein Testament macht.
2: Sehen Sie?
3: Denn bei kinderlosen Ehegatten ist es leider so, dass nach der gesetzlichen Erbfolge, also wenn kein Testament da ist, die Geschwister miterben zu einem Viertel bei gesetzlichem Güterstand. Das sollte man in jedem Fall vermeiden. Ist aber nicht so schlimm, wenn man es weiß. Wenn man es weiß, macht man ein Testament. Da setzt Ihr Mann Sie zum Alleinerben ein. Und dann sind Sie Alleinerbe. Und dann haben die auch keine Pflichtteile oder so etwas. Die haben dann überhaupt nichts. Es muss nur das Testament da sein. Das ist ganz wichtig.
2: Ich habe da noch eine Frage. Wenn man das jetzt, er macht das jetzt schriftlich zu Hause, zählt das auch oder muss man
3: nur
2: da?
3: Er kann tatsächlich auch in einem Satz etwas reinschreiben. Handschriftlich. Der Text muss handschriftlich sein und unterschrieben. Ich setze meine Ehefrau zu meiner alleinigen Erbin ein. Dieser Satz ist einige 1.000 Euro wert, weil er sie nämlich von den Geschwistern befreit. Aber wichtig wäre vielleicht ein sicherer Ort, sichere Hinterlegung. Sicherste Hinterlegung ist bei Gericht. Das kostet einmalig 75 Euro plus ein paar Spesen und ist damit auf der sicheren Seite. Das sollte er tun.
2: Herr Keim, das ist mal jetzt eine große Hilfe.
3: Das freut mich.
2: Herr Keim, wäre das ganz kurz noch, wäre das auch anders, wenn ich mit dem Grundbuch stehen würde?
3: Ja, aber auch nicht viel anders, denn bei seiner Hälfte wäre es genau das Gleiche.
2: Aha.
3: Ohne Testament ging dann auch irgendwas an die Geschwister, da müssen sie sich mit denen rumärgern. Das sind ja aus ihrer Sicht die Schwäger und Schwägerinnen, zu denen man meistens nicht so ein riesentolles Verhältnis hat.
2: Ja, so
1: sieht's aus. Sieglinde.
2: Frau Gruner und Herr Keim, ich bedanke mich recht herzlich.
3: Bitte, bitte.
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0: Info F, hier ist SWR4, Vorsicht, auf der A3 Köln Richtung Frankfurt zwischen Dierdorf und Ransbach-Baumbach, da liegen Fahrzeugteile auf der Fahrbahn. Vorsicht auf der A81 Stuttgart Richtung Singen zwischen Sindelfingen Ost und Böblingen Sindelfingen, ein defekter PKW auf der rechten Spur.
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0: Mit dem Notar Professor Christopher Keim und der nächsten Frage, die kommt von Eva. Eva, ich grüße Sie.
2: Guten Morgen.
3: Hallo,
0: Ihre Frage
3: Morgen.
0: Bitte.
2: Herr Keim, ich hätte gerne eine Auskunft. Also ich bin alleinerziehend, habe eine erwachsene Tochter mit 60% Behinderung, eine Enkelin mit 50% Behinderung.
3: Okay.
2: Ich bin von beiden die Betreuerin. Ich habe eine Eigentumswohnung. Beide haben, für die habe ich Lebensversicherungen abgeschlossen. Die Summe wird dann irgendwann natürlich ausbezahlt. Okay. Für mich ist die Frage, müsste ich dann oder sollte ich eine Ersatzbetreuungsperson finden, die dann eventuell jünger ist als ich, also ich bin Mitte 60, oder kann ich das auch über einen Treuhänder machen bei Gericht? Was würden Sie mir da empfehlen? Oder müsste ich da speziell ein Testament für Betreuungsrecht machen?
3: Sind Sie selbst, sind Sie verheiratet?
2: Nein, ich bin alleinstehend.
3: Gerne alleinstehend. Und haben Sie weitere Kinder oder nur dieses eine Kind und ein Enkelkind?
2: Ja.
3: Also, das ist eine ganz schwierige Sache, geht aber. Man findet Lösungen. Und zwar, Sie sollten ein Testament errichten. Sie können schlecht einen Betreuer bestellen jetzt für Ihr Kind, weil das muss das Kind selber letztlich die Wünsche äußern. Aber ich denke mal, Ihr Kind ist geistig fit genug, um selbst Wünsche zu äußern. Gehe ich mal davon aus.
2: Ja, das kann sie. Also
3: das kann sie, sehr gut.
2: Sie hat eine 60-prozentige Behinderung, arbeitet bei den Mokta-Werkstätten.
3: Genau. Sehr gut.
2: Bekommt also in der Zwischenzeit jetzt Erwerbsminderungsrente.
3: Okay,
2: also ich bin
3: aber sie kriegt das
2: beiden.
3: Also sie selbst, sie kann das bestimmen. Und sie könnte auch eine Vollmacht errichten, zum Beispiel noch zusätzlich, wenn sie geistig in der Lage ist. Da geht man am besten zu einem Notar und macht das.
2: Okay.
3: Noch wichtiger ist natürlich ein Testament für sie. Das müssen wiederum sie machen. Indem sie das Erbe vor dem Zugriff des Sozialhilfeträgers schützen. Da gibt es spezielle Behindertentestamente, die sind auch anerkannt.
2: Die
3: klingen so ein bisschen komisch, aber das ist anerkannt. Der Bundesgerichtshof hat immer gesagt, dieser Schutz ist legitim. Den darf man machen. Da ist also nichts Böses dabei. Sogenannte Behindertentestamente, die man aber selbst nicht machen kann. Da sind sie zu kompliziert. Aber ein Notar weiß das. Diese Behindertentestamente sind verbreitet. Ich selbst habe vor Jahren so eine Fortbildung mit durch Deutschland gezogen und habe versucht, die Kollegen fortzubilden. Aber auch ohne meine Fortbildung können die das. Das funktioniert. Aber selbst als Laie kriegt man es nicht hin. Es basiert darauf, dass man das Vermögen des Behinderten schützt. Durch eine dauerhafte Testamentsvollstreckung. Das ist der Kern dieser Gestaltungen. Und das weiß ein Notar, das sollte man sich beraten lassen. Aber dazu vielleicht noch eine Vollmacht. Das kann dann ja Ihr Kind machen, Ihre Tochter oder Sohn. Das ist Tochter, glaube ich, Wolfsburg ist gewesen. Und die kann eine Vollmacht erteilen und kann auch einen Betreuer wünschen. Sie selbst können für Ihre Tochter nicht einen Betreuer bestimmen.
0: Eva, dann Ihnen und Ihrer Familie alles, alles Gute.
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5: Um 11 Uhr mit Andrea Schindler. Guten Tag. Ab heute wird im Land das Lkw-Fahrverbot am Wochenende vorübergehend ausgesetzt. Die Polizei kontrolliert die Grenze zur spanischen Exklave Ceuta. Das Wetter, Sonne und Wolken, vereinzelt Schauer oder Gewitter, bis 38 Grad. Wegen der ausfallenden Gütertransporte durch Frachtschiffe wird an diesem Wochenende in Baden-Württemberg möglicherweise es voller auf den Straßen. Erstmals wird das Lkw-Fahrverbot ausgesetzt. Laut Verkehrsministerium bis Ende September an Sonntagen und bis Ende August auch an Samstagen. Knut Bauer berichtet.
6: Großraum- und Schwertransporte bis 44 Tonnen Gesamtgewicht sind vorerst vom Fahrverbot ausgenommen. Verkehrsministerin Razavi, CDU, spricht von zusätzlichen Spielräumen, um Lieferketten aufrechtzuerhalten und die Versorgung zu sichern. Kritik kommt vom Verkehrsclub Deutschland. Der VCD fordert wegen der Klimakrise den Ausbau des Schienengüterverkehrs.
5: Die Deutsche Stiftung Patientenschutz verlangt, Hitze als offizielle Todesursache auf Totenscheinen anzugeben. Den Folgen des Klimawandels müsse ein Gesicht gegeben werden, sagte Stiftungsvorstand Brüsch der Rheinischen Post. Bislang berechnet das Robert-Koch-Institut die Zahl der Hitzetoten nur mit Hilfe statistischer Modelle. Die genaue Zahl kenne niemand. Laut RKI ist die Zahl der hitzebedingten Todesfälle in Deutschland bis Anfang August auf geschätzt 12.500 gestiegen. Die Behörden in Spanien und Marokko sind heute in Alarmbereitschaft, weil im Netz erneut Aufrufe zu illegalen Grenzübertritten in die spanische Exklave Ceuta kursieren. Beide Länder haben ihre Polizeipräsenz aufgestockt, um einen Ansturm wie zuletzt zu verhindern. Auf beiden Seiten gibt es Grenzkontrollen, Polizisten und teilweise auch Soldaten patrouillieren. Bei einem schweren Erdbeben in Indonesien sind laut Behörden mindestens 20 Menschen ums Leben gekommen. Mehrere wurden verletzt und unzählige Gebäude zerstört. Noch ist die Lage unübersichtlich. ARD-Studio Südostasien-Korrespondentin Anna-Lu Beckmann berichtet.
7: Mit einer Stärke von 7,7 erschütterte das Erdbeben am frühen Morgen Teile Ostindonesiens. Es ereignete sich rund 70 Kilometer vor der Nordküste der Insel Flores. Es folgten mehrere Nachbeben, die für rund 1,5 Millionen Menschen spürbar waren. Auf Videos in den sozialen Medien vom Zeitpunkt des Bebens ist zu sehen, wie mehrere Häuser einstürzen. Viele Gebäude seien nun stark beschädigt. Rettungskräfte würden aktuell die Trümmer durchsuchen.
5: Die Universität in Heidelberg gehört zu den 100 besten Unis weltweit. Sie steht im sogenannten Shanghai-Ranking zusammen mit der Uni Bonn, der TU München und der LMU München. Bewertet werden unter anderem die Zahl der Nobelpreisträger, der meist zitierten Forscher oder die Zahl der Veröffentlichungen in den Zeitschriften Science und Nature. Führend wurde die Uni Harvard bewertet. 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
8: 3:11 A5 Basel Richtung Karlsruhe. Zwischen Efringenkirchen und Dreieck Neuenburg eine Baustelle. Hier ist nur eine Spur frei. 2 Kilometer Stau, 10 Minuten plus. A5 Frankfurt Richtung Karlsruhe. Im Dreieck Karlsruhe auf der Überleitung zur A8 Richtung Stuttgart. 2 Kilometer Stau, dauert auch hier 10 Minuten länger. A64A Trier Richtung Hermeskeil zwischen Biberbachtalbrücke und B53. 2 Kilometer Stau, Verzögerung 20 Minuten. A7 Ulm Richtung Füssen. Am Grenztunnel Füssen Blockabfertigung. Hier gibt's immer wieder Stau. Und im weiteren Verlauf der Fernpass-Bundesstraße Richtung Nassereit Stau und stockender Verkehr, rund eine Dreiviertelstunde mehr einplanen. A8 Stuttgart Richtung München zwischen Eichelberg und Mühlhausen 4 Kilometer Stau, Verzögerung 10 Minuten. A81 Stuttgart Richtung Heilbronn zwischen Ludwigsburg Süd und Ludwigsburg Nord, Unfall auf der linken Spur, 2 Kilometer Stau zurzeit, da dauert es 10 Minuten länger. A81 Stuttgart Richtung Singen zwischen Sindelfingen Ost und Böblingen Sindelfingen 3 Kilometer Stau, Viertelstunde plus. B31 Friedrichshafen Richtung Stockach zwischen Immenstadt am Bodensee und Hagnau am Bodensee 4 Kilometer Stau, Verzögerung 20 Minuten. Die Schweiz, A2 Luzern Richtung Gotthard zwischen Wassen und Göschnen 3 Kilometer Stau, Verzögerung eine halbe Stunde. Ein Hinweis für Bonn-Kronau im Bereich des Rheinufers, Höhe Langer Eugen-Stresemann-Ufer, gibt es aktuell einen Kampfmittelfund. Die zuständigen Behörden sind vor Ort und kümmern sich um die notwendigen Maßnahmen. Weitere Informationen zum Räumradius und bevorstehenden Sperrungen folgen in Kürze. Bitte meiden Sie jetzt schon den betroffenen Bereich. Ganz aktuell noch Vorsicht auf der A656 Heidelberg Richtung Mannheim. In Höhe Kreuz-Heidelberg eine ungesicherte Unfallstelle auf der linken Spur. Und Vorsicht auf der B30 Ravensburg Richtung Biberach. Zwischen Bad Waldsee Süd und Bad Waldsee Nord liegt ein Metallteil auf der Fahrbahn. Vorsicht auch auf der A61 Ludwigshafen Richtung Koblenz. Zwischen Bornheim und Gau-Bickelheim steht ein defektes Fahrzeug auf der rechten Spur und dem mittleren Fahrstreifen. Allen unterwegs. Gute und sichere Fahrt. 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
8: Es zeigen sich Wölkchen im Südwesten. Nassau an der Lahn meldet 23 Grad. In Bernkastel-Kues 24, Heidenheim 25, in Böblingen aktuell 28 Grad. Die Aussichten mit Stefan Bender.
9: Die Sommerluft wird bei uns langsam feuchter und neben der Sonne sind am Nachmittag und am Abend örtlich Gewitter möglich. Bis dahin wird es heiß und schwül. Selbst rund um die Teck werden 33 Grad erreicht und an der Rems und im Neckartal sind 37 Grad drin. Morgen liegen die Spitzenwerte bei 30 Grad. Dabei bleibt es schwül und zeitweise sind heftige Gewitter unterwegs. Die bringen für die neue Woche zwar keinen Kälteeinbruch, aber die ganz großen Hitzepeaks sind dann erstmal weg.
8: Vielen Dank, Stefan.
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8: Hallo und mit unserem Experten, dem Notar Professor Christopher Keim. Herr Keim, Sie haben vorhin gesagt, bei einem Testament reicht ein handschriftlicher Satz, um zum Beispiel die Ehefrau zur Alleinerbin einzusetzen. Ja. Müssen da nicht noch Ort und Datum und Unterschrift und Geburtsdatum
10: ja,
8: und so dazugeschrieben
10: also,
8: werden?
10: Das muss ich, also ist, der Erbe muss nur erkennbar sein. Und es ist natürlich so, dass das Gesetz sagt, man soll Datum und Ort dazu schreiben. Das Datum schon deshalb, damit man sieht, was eigentlich wirklich der letzte Wille war, wenn mehrere Testamente da sind. Was war das letzte? Und unterschrieben muss es auch sein. Aber der Inhalt, da genügt wirklich ein klarer Satz. Meine Ehefrau, vielleicht noch mit Namen, soll meine Erbin sein. Wenn das Datum oder der Ort vergessen wird, ist es trotzdem gültig. Es kann aber zu Problemen kommen, wenn eben mehrere Testamente da sind. Und hinterher fragt man, ja, was war eigentlich das letzte? Was war das Erste?
8: Also Datum
10: und das
8: drauf.
10: Ist das Problem. Mhm. Deshalb ist Datum unbedingt, der Ort ist nicht so wichtig. Und natürlich muss das Testament unterschrieben sein. Das heißt, die Unterschrift muss wirklich unter dem Text sein. Also oben drüber, das reicht normalerweise nicht.
8: Okay, schon wieder eine Frage geklärt. Weitere Fragen von Ihnen? Gerne.
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0: Hier ist SWR 4, 13 Minuten nach 11. Vorsicht auf der A61 Ludwigshafen Richtung Koblenz zwischen Gau-Bickelheim und Bad Kreuznach. Ein defektes Fahrzeug.
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0: Ihre Fragen zum Thema Erben und Vererben beantwortet unser SWR4-Experte, der Notar Professor Christopher Keim. Die nächste Frage kommt von Ella. Ella, ich grüße Sie.
2: Hallo, ich grüße Sie alle zusammen und einen schönen Samstag.
0: Ebenfalls. Ihre Frage bitte.
2: Meine Frage ist, ich bin Alleinerbin nach dem Tod von meinem Mann und will jetzt das Haus, ein Testament machen und das Haus meinen beiden Söhnen hier zur Hälfte überschreiben. Jetzt habe ich eine Frage. Kann ich dazu schreiben, dass der Zugewinn bei Scheidung und bei einer Insolvenz, dass das Vermögen dann nicht verwendet werden darf?
3: Okay, also Sie haben zwei Söhne?
2: Ja.
3: Und Sie wollen es nicht verschenken, sondern Sie wollen es im Testament vererben.
2: Richtig.
3: Okay. Also so direkt können Sie das natürlich nicht machen. Das gibt Möglichkeiten, aber die sind etwas komplexer. Da müssten Sie es unter einen Testamentsvollstreckung stellen, dass das also so geschützt ist. Aber auch das funktioniert nur die eine Sache. Die eine Sache ist die, Sie wollen es schützen vor Gläubiger.
2: Ja.
3: Also, das können Sie mit einer Testamentsvollstreckung, einer dauerhaften Testamentsvollstreckung. Das ist wie so eine Käseglocke drüber, da kann dann keiner ran. Das geht, das mit dem Zugewinnausgleich, also wenn die Söhne sich scheiden lassen, dann ist es ja so, da gibt es Zugewinnausgleich. Das Vererbte fällt da nicht rein in den Zugewinnausgleich. Brauchen Sie keine Angst haben. Also es wird nicht ausgeglichen. Was aber reinfällt, ist der Wertzuwachs zwischen dem Zeitpunkt, wo Sie es geerbt haben, und dem Zeitpunkt der Scheidung. Das kann relativ heftig sein. Das können Sie selbst kaum vermeiden. Wenn er es hat, hat er es. Da müsste Ihr Sohn aktiv werden und müsste sagen, wir machen einen Ehevertrag. Und in dem Ehevertrag schließen wir das aus. Also da brauchen Sie die Hilfe der Söhne.
2: Aber nur der Zugewinn.
3: Ja, nur der Wertzuwachs. Also wenn Sie, nur der Wertzuwachs. Wenn die Immobilie 200.000 Euro wert hat, im Zeitpunkt ihres Todes und bei der Scheidung 300.000, dann sind 100.000 Wertzuwachs und die sind geteilt dann bei der Scheidung. 50.000 kassiert dann die untreue Ehefrau.
2: Ja.
3: Um da was zu machen, müssen sich die Söhne mal ein bisschen ein Herz fassen und müssen sich gegen ihre Ehefrauen durchsetzen und sagen, wir machen einen Ehevertrag.
2: Okay, damit kann ich leben, so wie es ist jetzt.
3: Okay.
2: Das kann ich der Schwiegertochter.
3: Gut, in Ordnung.
2: Sie ist ja auch lieb, ne?
3: Sie ist auch lieb, okay, ich kenne sie ja nicht.
2: Es geht ja nur, falls eine Scheidung mal kommt. Das sieht nicht danach aus. Aber
0: es wird alles gut gehen.
2: Jetzt geht es mir noch, wenn, nimm mal an, der eine Sohn ist selbstständig, wenn er in Insolvenz kommt. Dann
3: ja, das können Sie machen, da brauchen Sie aber Hilfe. Also das können Sie nicht selbst formulieren. Da brauchen Sie juristische Hilfe für, um das zu formulieren.
0: Ella, vielen Dank für die super spannende Frage.
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0: 11.22 Uhr, hier ist SWR 4. Vorsicht, auf der A3 Köln Richtung Frankfurt zwischen Wiesbadener Kreuz und Rauenheim liegt ein Holzteil auf der linken Spur.
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0: Mit unserem Experten, dem Notarprofessor Christopher Keim. Die nächste Frage kommt von Sonja. Sonja, hallo, ich grüße Sie.
2: Ja, schönen guten Morgen.
3: Hallo.
0: Ihre Frage bitte.
2: Ja, ich habe ein Pferd und mich würde interessieren, wenn mir was passiert, mit dem Pferd, ob ich das schon vorab verfügen kann, wer dieses Pferd bekommt oder ob dieses Pferd automatisch in die Erbmasse übergeht oder ob ich das vorab schon verfügen kann, dass dieses Pferd an jemand Bestimmtes übergeben wird im Falle meines Ablebens.
3: Okay, Frage ist klar. Sie sind da ziemlich frei. Also wenn Sie kein Testament errichten, dann kriegen die Erben, die gesetzlichen Erben, auch das Pferd. Dann gehört das auch denen. Okay. Sie können natürlich auch ein Vermächtnis anordnen und sagen, Erbe sind zwar die und die, aber das Pferd bekommt eine andere Person. Oder auch ein Verein, gemeinnützige Organisation oder wen Sie da bestimmen. Das ist ein sogenanntes Vermächtnis. Der Unterschied zwischen Erbe und Vermächtnis ist der Erbe, der erbt erstmal alles oder ein Bruchteil davon. Und ein Vermächtnis, das ist ein einzelner Gegenstand, den Sie eben nicht dem Erben geben, sondern einer anderen Person. Und da können Sie also bestimmen, wen Sie möchten. Und der kriegt dann dieses Pferd. Das ist also wie, dem Gesetz steht zwar, Pferde sind jetzt, also Tiere sind keine Sachen, aber im nächsten Satz steht schon wieder drin, sie werden aber genauso behandelt wie Sachen. Das war so ein bisschen Kompromiss, um die Tiere eben etwas aufzuwerten. Aber man kann sie genauso vererben wie Gegenstände.
2: Ohne dass der das Pferd dann erbt, den anderen was dafür geben muss.
3: Das können Sie machen, ja. Also Sie können das machen. Also Sie können sagen, hier, die Erben sind die und die und das Pferd kriegt der. Und der muss auch nichts dafür zahlen. Sie können natürlich auch reinschreiben, der muss den Erben was verzahlen. Aber wenn Sie nichts reinschreiben, kriegt das und muss nichts bezahlen.
0: Sonja, dann Ihnen bleiben Sie bitte gesund und haben Sie noch viel Freude mit Ihrem Pferd.
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0: Vorsicht auf der A643 Wiesbaden Richtung Mainz in der Ausfahrt Mainz-Gonsenheim. Da ist eine ungesicherte Unfallstelle. Es ist 11.30 Uhr.
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2: Mit Natalia Kurz, guten Tag. Ein neuartiger Rettungswagen in Stuttgart stößt auf positives Echo. Ein Brand bei Schorndorf hat rund 5000 Quadratmeter Fläche zerstört und das Wetter Sonne und Wolken bis 37 Grad. In Stuttgart gibt es seit rund 18 Monaten ein spezielles Einsatzfahrzeug für medizinische Notfälle, das Medical Intervention Car, kurz MIC. Knapp 1000 Einsätze ist es inzwischen gefahren. Notarzt Christoph Wieler ist überzeugt.
3: Sie haben deutlich mehr Equipment, was Sie an die Einsatzstelle bringen können, was Sie bisher nur innerklinisch vorgehalten haben. Also wir haben zum Beispiel Blutprodukte, gibt es verschiedene Rettungssysteme, die das schon etabliert haben, aber eben für den städtischen Bereich ist das sehr rar. Deshalb haben wir die Möglichkeit, Blutprodukte an die Einsatzstelle zu bringen. Wir haben eben auch die Möglichkeit der Herz-Lungen-Maschine, diese an die Einsatzstelle zu bringen, aber auch zum Beispiel ein Beatmungsgerät für Neugeborene, die jetzt vielleicht als Hausgeburt waren, dann eben mit einem Beatmungsgerät, wenn sie Unterstützung brauchen, damit zu versorgen.
2: Auf dem Grafenberg bei Schorndorf hat es gestern Nachmittag gebrannt. Warum ist noch unklar? Nach Angaben der Polizei wurde niemand verletzt. Eine Holzhütte und mehrere Bäume wurden aber beschädigt. Die Flammen breiteten sich auf bis zu 5000 Quadratmetern aus. Die Feuerwehr hat den Brand gelöscht. Alte Autos, Traktoren, Motorräder und Fahrräder erleben und dabei in Erinnerungen schwelgen. Das ist heute und morgen beim Oldtimer-Treffen im Freilichtmuseum Beuren Programm. Loris Hoffmann kennt die Einzelheiten.

0: Oldtimer-Treffen sind verschiedenste Klassiker und Raritäten bis zum Baujahr 1995 zu sehen. Außerdem gibt es laut dem Freilichtmuseum Beuren Vorführungen und Sonderschauen. In diesem Jahr habe man sich für das Familienauto als Schwerpunktthema entschieden, da viele Menschen damit besondere Erinnerungen verbinden würden, heißt es. Beim Oldtimer-Treffen kommen auch Kinder auf ihre Kosten. Bei einer Bastelaktion können sie ihr Auto der Zukunft entwerfen oder mit Drehtraktoren und Unimogs durch einen Hindernisparcours fahren.
1: Nach der Hitzewelle soll es morgen schon wenigstens etwas regnen. Wir haben uns in Stuttgart umgehört und hier wäre Regen durchaus erwünscht.
2: Also ich freue mich tatsächlich auf Regen, weil dann wird mein Auto auch endlich hoffentlich sauber.
3: Ja, also wenn man angeln geht oder so, ist der Regen auch ganz gut, weil da kommen die Fische nach oben.
2: Es ist so viel Dürre und es sind auch so viele Brände zum Beispiel passiert, auch bei meinem Dorf, wo ich jetzt wohne. Und dann ist es schon eigentlich ganz, ganz wichtig, dass es jetzt wieder regnet.
4: Unser Gras wächst dann endlich mal und es wird nicht gelb.
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1: Heute ist es noch sehr heiß mit maximal 34 Grad rund um Holzgerlingen und bis 37 Grad zwischen Ludwigsburg und Marbach am Neckar. Dazu ziehen erste Wolken durch. Aktuell hat es 31 Grad in Ludwigsburg, 29 in Stuttgart und 32 Grad in Welzheim. Morgen gibt es dann die Schauer und Gewitter, dazu wird sehr schwül bei bis zu 31 Grad.
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6: 11.33 Uhr, Vorsicht auf der A61 Speyer Richtung Koblenz zwischen Kreuz Mutterstadt und Kreuz Ludwigshafen liegt ein totes Tier auf der rechten Spur. Vorsicht auf der A8 Karlsruhe Richtung München zwischen Kreuz Stuttgart und Stuttgart-Degerloch, Unfallaufnahme auf dem rechten und dem mittleren Fahrstreifen. Vorsicht auf der A643 Wiesbaden Richtung Mainz, in der Ausfahrt Mainz-Gonsenheim eine ungesicherte Unfallstelle. A5 Basel Richtung Karlsruhe zwischen Efringenkirchen und Dreieck Neuenburg, Baustelle. Hier ist nur eine Spur frei, 2 Kilometer Stau, 10 Minuten plus. A5 Frankfurt Richtung Karlsruhe im Dreieck Karlsruhe auf der Überleitung zur A8 Richtung Stuttgart, 3 Kilometer Stau, Viertelstunde dauert's länger. A64A Trier Richtung Hermeskeil zwischen Biberbachtalbrücke und B53, 2 Kilometer Stau, 30 Minuten plus. A7 Ulm Richtung Füssen am Grenztunnel Füssen Blockabfertigung immer wieder Stau und im weiteren Verlauf der Fernpassbundesstraße Richtung Nassereit Stau und stockender Verkehr rund eine Dreiviertelstunde plus. A8, Stuttgart Richtung München, zwischen Eichelberg und Mühlhausen, 4 Kilometer Stau, 20 Minuten dauert's länger. A81, Stuttgart Richtung Heilbronn, zwischen Ludwigsburg Süd und Ludwigsburg Nord, Unfallaufnahme auf dem linken und dem mittleren Fahrstreifen, 4 Kilometer Stau, 25 Minuten Verzögerung. B31, Friedrichshafen Richtung Stockach, zwischen Immenstadt am Bodensee und Hagnau am Bodensee, 4 Kilometer Stau, 20 Minuten mehr einplanen. Und noch die Meldung für die Schweiz, A2 Luzern Richtung Gotthard, zwischen Wassen und Göschner 3 Kilometer Stau, 30 Minuten plus. 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
6: Ihre Fragen zum Thema Erben und Vererben mit unserem SWR4-Experten, dem Notar Professor Christopher Keim. Herr Keim, Christian hat uns über die SWR4-App geschrieben und er schreibt, ich bin sehr sehbehindert und ein Testament von Hand schreiben ist für mich fast unmöglich. Was kann ich tun?
7: Ja, das ist relativ einfach. Wir Notare sind natürlich dafür da, dass jeder ein Testament machen kann. Und da soll er zum Notar gehen, der Notar bespricht das Testament, formuliert es aus und liest es dann vor. Mhm. Und er muss nur noch unterschreiben können, aber selbst wenn er nicht unterschreiben kann, geht das auch, dann bringt er einen Zeugen mit, der halt nicht verwandt sein darf und der auch möglichst nichts im Testament bekommen darf und der unterschreibt für ihn. Also es gibt für alle Behinderungen, gibt es tatsächlich die Möglichkeit, dass ein notarielles Testament gemacht wird. Und das muss auch so sein von Verfassungswegen, weil ja jeder ein Recht hat, ein Testament zu machen.
6: Vielen Dank, Herr Keim.
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1: Ihre Fragen zum Thema Erben und Vererben noch bis 12. Im Studio ist unser SWR 4 Experte, der Notar Christopher Keim. Und am Telefon begrüße ich Sigrid. Hallo, Ihre Frage bitte.
2: Ja, guten Morgen. Es besteht ein Berliner Testament und der Partner ist verstorben. Kann ich das Testament im Nachhinein noch ändern?
3: Ja, das kommt ein bisschen drauf an. Sie haben sich gegenseitig eingesetzt?
2: Ja, ja.
3: Sie waren auch verheiratet?
2: Ja, ja, keine Gut. Kinder.
3: Und wen haben Sie als Schlusserben eingesetzt, wenn Sie jemand versterben?
2: Also ich habe als Schlusserben, hätte ich gerne meinen Cousin eingesetzt, aber mein Mann hat damals darauf bestanden, dass jemand anderes nimmt.
3: Und wer ist das? Wie ist der mit Ihrem Mann verwandt? Oder?
2: Weder noch, vollkommen fremd.
3: Das ist ein vollkommen Fremder. Ja. Also dann kann es gut sein, dass Sie das noch ändern können. Denn das ist nur da. Es kommt immer darauf an, wie wichtig diese Person Vorverstorbenen ist.
2: Wir hatten keinen Bezug.
3: Und auch kein Verwandter. Also Das gut aus. Dann sieht das wirklich gut aus. Dann ist das eben nicht bindend geworden, weil es eben Ihrem Mann jetzt nicht so stark drauf ankam, Sie zu binden. Ja. Und dann könnten Sie es gut ändern lassen. Sie könnten natürlich vorher auch nochmal, wenn Sie sicher gehen wollen, einen Rechtsanwalt fragen oder Notar. Aber ich gehe davon aus, dass das änderbar ist. Es kommt immer darauf an, wie die Beziehung zu diesem zuerst verstorbenen Partner war.
2: Also
3: wenn die Verwandtschaft war, dann ist es bindend.
2: Nee, besteht überhaupt kein Bezug.
3: Das hört sich jetzt aus Ihrer Sicht sehr gut an. Also dann spricht viel dafür, dass Sie das ändern können. Es sei denn, es würde ausdrücklich drinstehen. Nee, meine Frau darf das nicht mehr ändern. Das wird wahrscheinlich nicht drinstehen, gehe ich mal davon aus.
2: Hallo?
1: Ja?
2: Wir sind irgendwie getrennt worden.
1: Oh, also, ob noch drinsteht, dass Sie das auf gar keinen verändern dürfen.
3: Also das wäre dann nicht mehr änderbar, wenn es ausdrücklich drinsteht. Nein, der länger Lebende darf es nicht mehr ändern. Im Normalfall könnten Sie es noch ändern und können einen neuen Erben einsetzen.
2: Ah ja, also es bestand kein Bezug, also da kann ich jederzeit ändern.
3: Ja, aber ich würde doch noch mal vielleicht mal einen Rechtsanwalt fragen, ob das so ist. Es kann im Einzelfall mal anders sein, aber aus meiner Sicht jetzt hier, wo ich das Testament nicht vor mir sehe, ist es so, im Zweifel können Sie es noch ändern.
1: Es besteht auf jeden Fall Hoffnung. Sigrid, Ihnen alles Gute.
0: Ja, ich danke Ihnen. 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

0: Man Eater und Hall & Oates, 10 vor 12.
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0: Mit unserem SWR 4-Experten im Notar Christopher Keim für heute. Die letzte Frage kommt von Piro. Guten Tag, Ihre Frage bitte.
2: Hallo, ja, grüß Gott. Also ich bin zum zweiten Mal verheiratet, habe aus erster Ehe zwei Kinder. Ja. Wir haben ein Haus gekauft, das unter bestimmten Umständen aber nur auf meinem Namen läuft. Wenn ich jetzt sterben würde, dann würde ich gern das so haben, dass mein Mann das Wohnrecht oder zum erbt, aber wenn er dann mal auch nicht mehr ist, dass das dann die Kinder bekommen.
3: Ja.
2: Ist das möglich?
3: Ja, das können Sie machen. Das können Sie machen. Mhm. Sie müssen, wenn Sie das im Testament so verfügen, haben Sie allerdings einen kleinen Haken. Sie müssen Ihrem Mann vertrauen. Und zwar, wenn er nämlich, wenn Sie verstorben sind, wenn Sie vor Ihrem Mann versterben sollten, dann hätte er natürlich die Möglichkeit zu sagen, ich will das überhaupt nicht haben. Mir ist das piep egal mit diesem Wohnrecht. Ich hätte gerne meinen Pflichtteil und meinen Zugewinnausgleich. Den gibt's dann tatsächlich, als ob Sie sich hätten scheiden lassen. Obwohl Sie sich eben ja nicht haben scheiden lassen. Und dann könnte er sagen, ich schlage aus und ich will meinen Zugewinn und will meinen Pflichtteil. Wenn Sie Ihr Mann eben nicht so sehr vertrauen, ich hoffe, er hört jetzt nicht zu, ne? Dann sollten Sie darauf drängen, dass er dann einen Pflichtteilsverzicht und auch einen Verzicht auf Zugewinnausgleich im Todesfall macht. Dann haben Sie ganz sicher, dass er mit dem Wohnrecht sich zufrieden geben muss. Das muss allerdings vor einem Notar erklärt werden.
2: Okay.
3: Also habe ich Ihnen jetzt natürlich eine Aufgabe mitgegeben. Jetzt gehen Sie in sich, inwieweit Sie Ihrem Mann wirklich vertrauen.
2: Okay, alles klar.
0: Alles Gute.
2: Dann sage ich vielen Dank, jawohl.
3: Okay, bitteschön.
0: Gerne doch. Ja, Herr Keim, dann Ihnen auch herzlichen Dank für die kompetenten Antworten. Wir hatten heute wirklich sehr, sehr viele Anrufe, konnten nicht mal ansatzweise alle Fragen beantworten. Aber Herr Keim, Sie sind ja bald wieder da.
3: Ja, das hoffe ich doch.
0: Dann wünschen wir Ihnen ein schönes Wochenende. Nicht ohne zu sagen, Expertin in der SWR4-Sprechstunde in der kommenden Woche wird dann die Psychologin Felicitas Heine sein.
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7: Um 12 Uhr mit Andrea Schindler. Guten Tag. In Südspanien hat die Erde gebebt. Ab heute wird im Land das Lkw-Fahrverbot am Wochenende vorübergehend ausgesetzt. Das Wetter, Sonne und Wolken, vereinzelt Schauer bis 38 Grad. Ein Erdbeben der Stärke 5 hat die südspanische Stadt Granada erschüttert. Experten sehen dabei noch moderate Auswirkungen. Ausläufer waren in ganz Andalusien zu spüren. Über Opfer ist nichts bekannt. Spanien-Korrespondent Christian Sachsinger berichtet.
8: Das Erdbeben ereignete sich am frühen Morgen um kurz nach 1 Uhr und hatte sein Epizentrum im Stadtteil Al-Hendin, rund 10 Kilometer außerhalb des Zentrums von Granada. Einige Gebäude wurden beschädigt, Dachteile lösten sich, Meldungen über Tote oder Verletzte liegen allerdings nicht vor. Die spanische Nachrichtenagentur EFE meldet, dass Einsatzkräfte des Zivilschutzes vorsorglich ein betroffenes Gebäude geräumt haben. Die andalusische Regionalregierung hat den Notfallplan aktiviert. In den sozialen Medien wurde die Bevölkerung zur Ruhe aufgerufen. Man solle momentan unnötige Wege vermeiden und möglichst in den Häusern bleiben.
7: Auch vor der Küste der indonesischen Insel Flores hat es am frühen Morgen ein Erdbeben gegeben mit Stärke 7,7. Dabei kamen laut Behörden mindestens 20 Menschen ums Leben. Viele Gebäude seien eingestürzt. Bei Hürtgenwald in der Eifel wollen 1400 Einsatzkräfte den bislang größten Waldbrand in der Geschichte Nordrhein-Westfalens heute unter Kontrolle bringen. Sie hoffen, dass es wie in der Nacht weiter windstill bleibt und sich die Flammen nicht wieder ausbreiten können. Die Löscharbeiten am Boden werden durch Hubschrauber mit Wasserladungen verstärkt. Unklar ist, wann die Bewohner des gestern geräumten Ortsteils Gai wieder in ihre Häuser zurück dürfen. Auf den Straßen in Baden-Württemberg können ab heute mehr Laster als sonst unterwegs sein. Denn erstmals ist das Lkw-Sonntagsfahrverbot vorübergehend ausgesetzt und bis Ende August auch an Samstagen. Hintergrund sind verstärkte Gütertransporte, die von Frachtschiffen wegen des Niedrigwassers auf Straßen verlagert werden. Verkehrsministerin Razavi spricht von zusätzlichen Spielräumen, um Lieferketten aufrechtzuerhalten und die Versorgung zu sichern. Der Verkehrsclub Deutschland hingegen fordert wegen der Klimakrise den Ausbau des Schienengüterverkehrs und kritisiert die verstärkten Lkw-Einsätze. Nach dem Auftaktsieg in der zweiten Fußball-Bundesliga reist der Karlsruher SC heute mit Selbstvertrauen zum ersten Auswärtsspiel. Das ist am Abend beim Südwestrivalen Kaiserslautern auf dem Betzenberg. Der neue KSC-Trainer Maximilian Senft erwartet ein emotionales Derby.
9: Anspannung mit einem gewissen Respekt vor diesem Derby auf jeden Fall und gleichzeitig aber auch schon ganz viel Energie in mir, weil ich weiß, das wird von uns allen einen sehr großen Energieaufwand brauchen für dieses Spiel.
7: Auch der FCK ist mit einem Sieg in die Saison gestartet. Vor heimischer Kulisse sind die Roten Teufel heute leicht im Vorteil. 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
3: 3:12 A3 Frankfurt Richtung Würzburg. Zwischen Stockstadt und Aschaffenburg Ost 6 Kilometer stockender Verkehr, Viertelstunde plus. A5 Frankfurt Richtung Karlsruhe. Im Dreieck Karlsruhe auf der Überleitung zur A8 Richtung Stuttgart 3 Kilometer Stau, Verzögerung eine Viertelstunde. A6 Heilbronn Richtung Mannheim. Zwischen Bad Rabenau und Wiesloch-Rauenberg 5 Kilometer Stau, 20 Minuten plus. A64A Trier Richtung Hermeskeil zwischen Biberbach-Talbrücke und B53, 2 Kilometer Stau, halbe Stunde plus. A7 Ulm Richtung Füssen am Grenztunnel Füssen, Blockabfertigung, dadurch immer wieder Stau. Im weiteren Verlauf der Fernpass-Bundesstraße Richtung Nassereit, Stau und stockender Verkehr, da dauert es rund eine Dreiviertelstunde länger. A8, München Richtung Stuttgart, zwischen Stuttgart Flughafen Messe und Stuttgart Degerloch. Unfallaufnahme auf der rechten Spur. Da gibt es bereits 3 Kilometer Stau, Verzögerung eine Viertelstunde. A8, Karlsruhe Richtung München, zwischen Kreuz Stuttgart und Stuttgart Degerloch. Unfallaufnahme auf dem rechten und dem mittleren Fahrstreifen. Hier 5 Kilometer Stau, 40 Minuten plus. A81 Stuttgart Richtung Heilbronn zwischen Ludwigsburg Süd und Ludwigsburg Nord. Unfallaufnahme auf dem linken und mittleren Fahrstreifen, 3 Kilometer Stau, halbe Stunde mehr einplanen. B31 Friedrichshafen Richtung Stockach zwischen Immenstadt am Bodensee und Hagnau am Bodensee, 3 Kilometer Stau, 10 Minuten plus. Und die Schweizer 2 Luzern Richtung Gotthard zwischen Wassen und Göschnen, 3 Kilometer Stau, halbe Stunde mehr einplanen. 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
3: Zurzeit sonnig in Mannheim, 30 Grad, leicht bewölkt in Hermeskeil, auch 30. Flörsheim-Dahlsheim 30 Grad und in Lörrach ein paar mehr Wolken bei 29 Grad. Die Aussichten von Stefan Bender.
10: Die Sommerluft wird bei uns langsam feuchter und neben der Sonne sind am Nachmittag und am Abend örtlich Gewitter möglich. Bis dahin wird es heiß und schwül. Selbst rund um die Teck werden 33 Grad erreicht und an der Rems und im Neckartal sind 37 Grad drin. Morgen liegen die Spitzenwerte bei 30 Grad. Dabei bleibt es schwül und zeitweise sind heftige Gewitter unterwegs. Die bringen für die neue Woche zwar keinen Kälteeinbruch, aber die ganz großen Hitzepeaks sind dann erstmal weg.
3: Danke, Stefan.
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3: Hallo am Samstagnachmittag. Ob Möbel, Bücher oder Kleidungsstücke, es muss nicht immer neu gekauft sein. An gebrauchten Schätzen kann man so viel Freude haben, davon ganz abgesehen, dass man Geld spart. Unser SWR4-Reporter hat mal ein Gebrauchtwarenkaufhaus besucht, um zu gucken, was man da so finden kann. Hier nach 3 Hits.
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0: Neues SWR4, Vorsicht auf der A7, Ulm Richtung Würzburg, zwischen Wörnitz und Rothenburg ob der Tauber. Bitte aufpassen, da steht ein defekter PKW. So, an so einem Samstag kann man doch mal ganz in Ruhe shoppen gehen. Vielleicht Kleidung kaufen, ein Möbelstück, ein Sportgerät, ein Haushaltsgegenstand, vielleicht Spielzeug. Als Secondhand-Ware können Sie all das in Freiburg kaufen. Und Sie finden es in einem neuen Gebrauchtwarenkaufhaus. Die Waren dort kommen von den Recyclinghöfen der Stadt und werden vor dem Verkauf extra aufbereitet. SWR4-Reporter Stefan Stegel ist für uns mal reinspaziert.
1: Fundfabrik. Gebraucht kaufen steht hier an der Tür und seit ein paar Tagen hat die Fundfabrik geöffnet und wird total überrannt. Haben Sie schon was gefunden?
2: Ja, ich habe tatsächlich ein Memory gefunden.
1: Das ist ein Walt Disney Memory.
2: Richtig, ja. Das hatte ich früher als Kind sogar.
1: Genau das gleiche Memory?
2: Genau das gleiche Memory.
1: Auf 3 Stockwerken werden hier die gebrauchten Sachen präsentiert in einem sehr schlichten, aber sehr modernen Gebäude mit viel Beton und viel Glas. Richtig stylisch. Wie wirkt das auf Sie jetzt hier?
3: Ordentlich. Überraschend aufgeräumt, ordentlich, übersichtlich. Find's gut.
1: Wer hatte denn eigentlich die Idee zu der Fundfabrik?
4: Also die Idee kommt tatsächlich von mir, Michael Brocklin, Geschäftsführer der Abfallwirtschaft und Stadtreinigung Freiburg.
1: Gab es oft die Situation, dass Sie nicht wussten, wohin mit dem Zeug?
4: Also ich war natürlich hier im Betrieb immer ganz oft auf dem Recyclinghof und habe mich wirklich gewundert, was da tatsächlich alles bei uns angeliefert wird und habe immer das Gefühl gehabt, das ist viel zu schade, dass wir das wirklich dann entsorgen. Und so ist langsam der Gedanke gereift, ein Gebrauchtwarenkaufhaus hier in Freiburg zu bauen.
1: Was würden Sie denn sagen, ist hier anders als an einem Secondhand-Kaufhaus, was man sonst so kennt?
4: Ich glaube, wir sind wirklich so ein Kaufhaus, wo ein komplettes Sortiment hat. Also ich bekomme hier wirklich alles, also wirklich wie ein richtiges Kaufhaus.
5: Designstühle sind das. Von Egon Eiermann, 239,96.
1: Ist das ein Schnäppchen?
5: Ja, kann man sagen. Für die Stühle auf jeden Fall, ja.
1: Warum kaufen Sie gebrauchte Sachen?
5: Der Gedanke halt, dass man das wieder weiterverwendet halt, umwelttechnisch.
1: Macht das Stöbern Spaß?
3: Ja, es ist, man weiß nicht, was man bekommt oder was man findet.
1: Das Ungewisse macht's für Sie aus?
3: Es ist ein bisschen wie ein Abenteuer. Du kommst hier hin, schaust dir die Sachen an und dann findest du genau das, was du schon immer wolltest, aber du hast vergessen. Eine Schatzsuche.
6: Eine Badehose. Das war die einzige Badehose, aber die hat gepasst und die war ganz gut.
1: Wie gefällt's Ihnen hier?
6: In dieser Zeit mit so viel Fast Fashion und so ist das doch ganz gut. Ich mag das.
0: Fundfabrik, so heißt das neue Gebrauchtwarenkaufhaus, zu finden beim Recyclinghof St. Gabriel im Freiburger Norden. Infos in SWR 4 am Samstagmittag.

Das schönste Falsett der Popgeschichte. Sugar Baby Love von den Rubettes, 70er Classic hier in SWR 4. 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Jetzt ein Hit aus den 80ern.

0: Es ist 12.30 Uhr.
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2: Mit Natalia Kurz, guten Tag. Ein neuartiger Rettungswagen in Stuttgart stößt auf positives Echo. Weißes Pulver hält die Polizei in Stuttgart-Stammheim in Atem und das Wetter Sonne und Wolken bis 37 Grad. In Stuttgart gibt es seit rund 18 Monaten ein spezielles Einsatzfahrzeug für medizinische Notfälle, das Medical Intervention Car, kurz MIC. Das Fahrzeug ist im 24-Stunden-Betrieb und ein bundesweites Pilotprojekt der Björn-Steiger-Stiftung zusammen mit dem Klinikum Stuttgart. Ein Projekt, das sich auszahle, sagt Joachim von Besten von der Björn-Steiger-Stiftung.
3: Für uns ist wichtig bei dem Projekt, dass wir alle Einsätze wissenschaftlich aufarbeiten. Wir haben über 1000 Alarmierungen in den letzten 18 Monaten gehabt, über 300 Einsätze der Herz-Lungen-Maschine. Und da ist eben auch ein Verhältnis erreicht worden, was ein sehr gutes Outcome für den Patienten verspricht und dass eben diese höheren Kosten für die bessere präklinische Versorgung von Patienten sich eben dann für das Gesundheitssystem wieder auszahlen, weil eben geringere Reha-Kosten aufkommen, weil das Ergebnis für den Patienten deutlich positiver zu betrachten ist.
2: In Stuttgart stellt unbekanntes Pulver die Polizei vor ein Rätsel. Seit mehreren Wochen müssen die Einsatzkräfte immer wieder ausrücken, weil im Stadtteil Stammheim eine weiße Substanz gefunden wird. Frieda Kümmerer berichtet.
4: Allein in den vergangenen 2 Wochen musste die Polizei mindestens 4-mal ausrücken, weil jemand das weiße Pulver unter anderem um Bäume gestreut hat. Zum Beispiel am Mittwoch, 4 Tage davor, wurde im Bereich von Mülltonnen eine Probe gesichert. Und auch bei 2 weiteren Fällen wurde das Pulver an Bäumen gemeldet. Worum es sich genau handelt, ist bisher unklar. Die Polizei warnt aber vor Verschwörungstheorien. Es sei beispielsweise nicht bestätigt, dass das Pulver giftig sei oder es sich um Hundegiftköder handeln könnte.
2: In Stuttgart gehen heute die German Open Championships zu Ende. Es ist laut Veranstalter eines der größten Tanzturniere der Welt. Christoph Schöneberger.
5: In der Stuttgarter Liederhalle sind noch bis zum Abend Tänzerinnen und Tänzer in verschiedenen Disziplinen am Start. Höhepunkt soll heute der Latein Grand Slam sein, zu dem über 200 Paare antreten. Doch nicht nur Paartänze waren bei dem mehrtägigen Event zu sehen. Erstmals war auch der Solotanz zugelassen. Eine

0: Willkommene und zeitgemäße Ergänzung des traditionellen Tanzsportes, hieß es.
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2: Heute ist es noch sehr heiß mit maximal 34 Grad rund um Holzgerlingen und bis 37 Grad zwischen Ludwigsburg und Marbach am Neckar. Dazu ziehen erste Wolken durch. Aktuell hat es 31 Grad in Böblingen, 29 in Göppingen und 30 Grad in Waiblingen. In der Nacht ist es überwiegend trocken bei Tiefstwerten zwischen 21 bis 17 Grad. Morgen gibt es dann Schauer und Gewitter, die zum Abend sehr kräftig werden können. Dazu wird es nicht mehr so heiß, aber schwül bis 31 Grad.
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3: 12.33 Uhr, Vorsicht auf der A6 Heilbronn Richtung Nürnberg. Zwischen Kreuz Weinsberg und Bretzfeld eine ungesicherte Unfallstelle auf der linken Spur im Baustellenbereich. A6 Richtung Mannheim zwischen Sinsheim Süd und Sinsheim. Unfall auf der mittleren Spur, 4 Kilometer Stau, Verzögerung 20 Minuten. A64A. Trier Richtung Hermeskeil zwischen Biberbach-Talbrücke und B53, 2 Kilometer Stau, Verzögerung 30 Minuten. A7 Ulm Richtung Würzburg zwischen Wörnitz und Rothenburg ob der Tauber steht ein defekter Pkw. Die rechte Spur ist blockiert, 2 Kilometer Stau, Verzögerung eine Viertelstunde. A7 Ulm Richtung Füssen am Grenztunnel Füssen Blockabfertigung, dadurch immer wieder Stau und im weiteren Verlauf die Fernpass Bundesstraße Richtung Nassereit, Stau und stockender Verkehr rund eine Dreiviertelstunde dauert es länger. A8, München Richtung Stuttgart. Zwischen Stuttgart Flughafen Messe und Stuttgart Tegerloch Unfallaufnahme auf der rechten Spur. 3 Kilometer Stauverzögerung, eine Viertelstunde. B31, Friedrichshafen Richtung Stockach. Zwischen Immenstadt am Bodensee und Hagenau am Bodensee. 3 Kilometer Stau, 10 Minuten plus. Die Schweiz, A2 Luzern Richtung Gotthard, zwischen Wassen und Göschnen, 3 Kilometer Stau, Verzögerung eine halbe Stunde. Und ein weiterer Hinweis für Bonn-Gronau. Das am Rheinufer im Bereich Langeeugen-Stresemann-Ufer gefundene Kampfmittel muss nun kontrolliert gesprengt werden. Diese Maßnahme erfolgt voraussichtlich in diesen Minuten. Der Räumradius beträgt 150 Meter. Bitte meiden Sie den betroffenen Bereich. Noch ein Warnhinweis für den Landkreis Vulkaneifel. Aufgrund mehrerer Waldbrände im Umkreis des Landkreises Vulkaneifel kommt es in Gerolstein teilweise zu erheblicher Sichtbehinderung. Grund sind Rauchgase, außerdem Geruchsbelästigung. Schließen Sie Fenster und Türen, schalten Sie Lüftungen und gegebenenfalls die Klimaanlagen ab. Meiden Sie das betroffene Gebiet. 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
3: Ich grüße Sie an diesem Samstagmittag. Ja, jetzt soll es aber endlich mal ein bisschen Regen geben. Wann, wie viel, das bespreche ich gleich mit unserem Wettermann Stefan Bender. Hier nach drei Hits. Einer aus den 80ern von Diana Ross, einer aus den 60ern von Ben E. King. Und los geht's mit einem wunderschönen 70er-Classic von Smokey.
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0: 12:45 Uhr, hier ist SWR4. Vorsicht, auf der A81 Würzburg Richtung Heilbronn zwischen Möckmühl und Neuenstadt liegt ein Metallrohr auf allen Fahrstreifen. Und jetzt kommen wir zu unserem Wetterexperten Stefan Bender. Stefan, ich grüße dich sehr herzlich.
1: Hallo, grüß dich Sabine.
0: So, wir müssen mal über das heiße, trockene Sommerwetter mit all seinen Nachteilen reden. Brand in der Vulkaneifel, Brand in der Rureifel. Werden denn die Feuerwehrlöscharbeiten dadurch Regen unterstützt irgendwann mal?
1: Ein bisschen heute Nachmittag. Im Moment gibt es tatsächlich in der Rureifel, also zwischen Aachen und Düren, da gibt es ein paar Schauer, die können helfen. Also da hilft ja jeder Tropfen im Moment von oben runter. Und in der Vulkaneifel, da wird's knapp. Also im Moment ziehen ein paar in der Schneifel durch, aber ob die Vulkaneifel treffen am Nachmittag, ist fraglich. Es kann durchaus sein, dass im Laufe des späten Nachmittags noch ein Schauer draufkommt.
0: Wo im Südwesten kann denn noch mit Gewittern oder Regen gerechnet werden heute?
1: Im Moment noch im Schwarzwald, das sind kleinere Schauer, aber im Laufe des Nachmittags wird ja die Luft noch heißer, 30 bis 38 Grad in der Spitze, und sie wird noch feuchter und schwüler, also das Gewitterrisiko steigt später am Nachmittag auch im Pfälzerwald, eben auf der Schwäbischen Alb und im Schwarzwald vor allem.
0: Jetzt weiß ich, viele freuen sich auf den Regen. Wie viel Wärme bleibt denn nach diesen Gewittern eigentlich?
1: Also morgen gibt es ja auch noch Gewitter übrigens nebenbei, und zwar mehr davon als heute und auch kräftigere Gewitter. Und das immer noch bei schwülen 24 bis 32 Grad. Aber du hast ja nach der Wetterlage, also nach den Gewittern, die Luftmasse, die da einfließt, nach der hast du ja gefragt. Und das ist dann am Montag der Fall. Da machen wir gleich mal einen Sprung. Da haben wir nämlich Temperaturwerte unter der 30 Grad Marke. Kannst du dir das vorstellen?
0: Endlich mal. Ja, nee, ja. Schön, toll. Ändert also, sich damit nachhaltig die Wetterlage dann?
1: Ja, also nicht sofort, nicht schlagartig. Es wird am Montag mal 20 bis 26 Grad geben. Der Dienstag ist im Süden schon wieder mit 30 dabei. Es dauert ein paar Tage, aber ich bin guter Dinge, dass so ab Donnerstag, also der zweiten Wochenhälfte nächste Woche, ich weiß, das ist noch ein Trend, das ist noch ein bisschen wackelig, aber dass da kühlere Luft reinkommt und auch häufiger mal Regen.
0: Also der Sommer berappelt sich ein bisschen. Vielen Dank, Stefan Bender im SWR4 Wetterstudio.

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5: Um 13 Uhr mit Andrea Schindler. Guten Tag. In den Waldbrandgebieten in der Eifel gehen die Löscharbeiten weiter. In Südspanien hat die Erde gebebt. Das Wetter, Sonne und Wolken, sehr vereinzelt Hitzegewitter bis 38 Grad. Mehr als 1000 Einsatzkräfte versuchen weiter, den Waldbrand im Hürtgenwald in der nordrhein-westfälischen Eifel unter Kontrolle zu bekommen. Momentan sind sie vorsichtig optimistisch, das bald zu schaffen, berichtet Korrespondent Benedikt Herfs.
6: Feuerwehrleute löschen den Wald vom Boden aus. Bis zu 10 Hubschrauber verteilen außerdem Wasser aus der Luft. Wasserwerfer sind im Einsatz und Unterstützung kommt weiterhin auch durch die Bundeswehr, die mit Panzern vor Ort ist. NRW-Innenminister Herbert Reul war am Vormittag in Hürtgenwald vor Ort, um den über 1400 Einsatzkräften zu danken. Unklar ist unterdessen noch, wann die Bewohner des evakuierten Ortes Gai wieder zurück in ihre Häuser können. Der Ort sei aber sicher, so ein Feuerwehrsprecher. Am Nachmittag soll es eine Neubewertung der Lage geben. Auch ob die Evakuierung möglicherweise schon früher wieder aufgehoben werden kann.
5: Nach dem Wald- und Wiesenbrand im Landkreis Main-Koblenz löscht die Feuerwehr Glutnester ab, um ein Wiederaufflammen des Brandes zu verhindern. Laut Landkreis wird weiter Wasser ins Einsatzgebiet bei Langscheid gebracht, damit der Boden feucht bleibt. 21 Einsatzkräfte wurden verletzt, 4 davon mussten ins Krankenhaus. Wegen mehrerer Waldbrände im Landkreis Vulkaneifel warnen Behörden, dass es in Teilen von Gerolstein zu Problemen durch Rauchwolken kommt. In Südspanien hat es ein mittelschweres Erdbeben der Stärke 5 gegeben. Das Epizentrum lag am Rand der historischen Stadt Granada, die auch bei Touristen beliebt ist. Mehrere Menschen mussten nach Behördenangaben aus beschädigten Gebäuden befreit werden. Über mögliche Verletzte ist bislang nichts bekannt. Fernsehbilder zeigen Trümmer auf den Straßen und demolierte Fahrzeuge. Die Regionalregierung hat den Notstand ausgerufen und die Bevölkerung aufgefordert, zu Hause zu bleiben. Auch vor der Küste der indonesischen Insel Flores hat es am frühen Morgen ein Erdbeben gegeben mit der Stärke 7,7. Behörden melden inzwischen mindestens 38 Tote. Viele Gebäude seien eingestürzt. Die islamistischen Taliban in Afghanistan haben ihre Machtübernahme vor genau 5 Jahren mit einem sogenannten Tag des Sieges gefeiert. Die Weltanschauungen und Werte der afghanischen Regierung seien mit denen der Menschen im Einklang, sagte Außenminister Mutaki in seiner Ansprache. Die Bundesregierung erkennt die Taliban-Regierung nicht an, hat aber Kontakt, um Menschen nach Afghanistan abschieben zu können. Deutschlands Entwicklungsministerin Alabali Radovan nannte die Not vor allem der Frauen in Afghanistan extrem bedrückend. Bei der Leichtathletik-EM in Birmingham hat der Geher Leo Köpp eine Medaille über die Halbmarathon-Distanz verpasst. Der 28-Jährige aus Konstanz wurde nach dem 4. Regelverstoß disqualifiziert. Da lag Köpp auf Platz 2 und war auf dem Weg nach vorn. 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
7: So, wir haben es 13.03 Uhr. Vorsicht auf der A8. Stuttgart Richtung Karlsruhe. Zwischen Kreuz Stuttgart und Dreieck Leonberg liegt ein Plastikteil auf der mittleren Spur. Vorsicht auf der B33 Donaueschingen Richtung Offenburg. Zwischen Gengenbach Süd, Strohbach und Berghaupten liegt ein Metallteil auf der linken Spur. Der Warnhinweis für den Landkreis Vulkaneifel. Aufgrund mehrerer Waldbrände im Umkreis des Landkreises Vulkaneifel kommt es in Gerolstein teilweise zu erheblicher Sichtbehinderung durch Rauchgase und zu Geruchsbelästigungen. Schließen Sie Fenster und Türen und schalten Sie Lüftungen und gegebenenfalls die Klimaanlagen ab. Und meiden Sie das betroffene Gebiet. Vorsicht auf der A81 Würzburg Richtung Heilbronn. Zwischen Möckmühl und Neuenstadt liegt ein Metallrohr auf allen Fahrstreifen. A6 Heilbronn Richtung Nürnberg zwischen Kreuz Weinsberg und Bretzfeld. Unfall im Baustellenbereich. Hier 4 Kilometer Stau. Viertelstunde plus. A64A Trier Richtung Hermeskeil zwischen Bieverbachtalbrücke und B53. 2 Kilometer Stau, dauert inzwischen 25 Minuten länger. A7 Ulm Richtung Würzburg zwischen Wörnitz und Rothenburg ob der Tauber. Unfall, 3 Kilometer Stau, Verzögerung 25 Minuten. A8 München Richtung Stuttgart zwischen Stuttgart Flughafen Messe und Stuttgart Degerloch. Unfallaufnahme auf der rechten Spur. 3 Kilometer Stau, Verzögerung eine Viertelstunde. B31 Friedrichshafen Richtung Stockach zwischen Immenstadt am Bodensee und Hagenau am Bodensee. 3 Kilometer Stau, 10 Minuten Verzögerung. 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
7: Sonnig ist es in Bad Mergentheim, 33 Grad. Neuwied meldet leicht bewölkt 31. Waldshutingen bedeckt 30 Grad. Worms sonnig 32. Die Aussichten von Stefan Bender.
8: Die Sommerluft wird bei uns langsam feuchter und neben der Sonne sind am Nachmittag und am Abend örtlich Gewitter möglich. Bis dahin wird es heiß und schwül. Selbst rund um die Teck werden 33 Grad erreicht und an der Rems und im Neckartal sind 37 Grad drin. Morgen liegen die Spitzenwerte bei 30 Grad. Dabei bleibt es schwül und zeitweise sind heftige Gewitter unterwegs. Die bringen für die neue Woche zwar keinen Kälteeinbruch, aber die ganz großen Hitzepeaks sind dann erstmal weg.
7: Danke, Stefan.
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7: Hallo am Samstagnachmittag. Ta-da-da-da. Nun hat das doch getan, der ewige Junggeselle Cristiano Ronaldo, Portugals größter, schönster, exzentrischster Fußballstar, hat nun doch geheiratet. Mehr darüber kann uns gleich unsere Promi-Reporterin Christina erzählen. Hier nach drei Songs. Miss Robinson aus den 60ern. Nee, es ist Mrs. Robinson, so viel Zeit muss sein. Easy aus den 70ern. Und einen 80er-Hit haben wir auch für Sie von Olivia Newton-John.
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0: Simon und Garfunkel, Mrs. Robinson in SWR 4. Vorsicht bitte auf der A8. Stuttgart Richtung München zwischen Wendlingen und Kirchheim-Tech-West. Da liegt ein Kennzeichen auf der Fahrbahn. Allen unterwegs, gute und sichere Fahrt. Halt, stopp, da kommt noch eine. Vorsicht auf der A8 München Richtung Stuttgart zwischen Raststätte-Denkendorf Nord und Esslingen. Reifenteile auf der linken Spur.
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0: Wir kommen zu dem, was es Neues gibt. Und das weiß eine vor allen Dingen immer besonders gut, nämlich unsere SWR 4 Promi-Reporterin Christina Hortmach. Hallo Christina.
2: Ja, hallöchen.
0: So, ich habe gehört, er hat's getan. Fußballstar Cristiano Ronaldo hat geheiratet. 10 Jahre war er mit seiner Georgina zusammen. 2 Töchter haben sie. Und es gab einen riesen Wirrwarr um den Ort der Hochzeit. Wollte der nicht in seiner Heimat auf der Insel Madeira heiraten?
2: Ja, das haben wir alle geglaubt. Und hunderte Fans, einheimische Touristen, die hatten sich alle vor der Kathedrale von Funchal versammelt, auf Madeira, um einen Blick auf das Hochzeitspaar zu werfen, Cristiano und Georgina. Stattdessen kamen dann Fabio und Nicole aus der Kirche. Ein französisches Auswanderpärchen, das ziemlich erstaunt war über den Rummel. So, hä? Was machen die Leute hier? Ja, Cristiano Ronaldo war mit seiner Braut stattdessen im portugiesischen Cascais. Das ist westlich von Lissabon ein Ort. Und dort steht seine millionengroße Villa. Und dorthin hat er auch die Standesbeamtin einfliegen lassen. Denn seine Verlobte mag wohl keine großen Partys. Sie ist lieber privat. Ja, und diesem Wunsch kam Ronaldo dann nach. Trauung also im engsten Familienkreis mit seinen 5 Kindern. Nicht mal Ronaldos Mutter und seine Geschwister waren dabei. Also interessant, aber auch Fans und Familie waren jetzt überhaupt nicht sauer. Und als das Brautpaar hinterher so ein Herz gepostet hat mit C und G drin, wurde das millionenfach geliked.
0: Mhm. Ja, ist halt echt ein Megastar, der Ronaldo.
2: Ja.
0: Wir kommen zum anderen Megastar, Hollywoodstar Anthony Hopkins. Den kennen wir seit seinem Film Das Schweigen der Lämmer. 2 Oscars hat Hopkins gewonnen. Jetzt bringt der Mann tatsächlich mit 88 Jahren sein erstes Musikalbum raus. Was ist denn da drauf?
2: Das ist Musik aus 6 Jahrzehnten. So lange komponiert Anthony Hopkins schon. Das habe ich jetzt auch nicht so richtig gewusst. Ja, Life is a Dream heißt das Album. Das Leben ist ein Traum. Und es handelt von seiner Kindheit, von seinen Erinnerungen an die Jugend in Wales, an seine Entwicklung, aber auch von Trauer. Anthony Hopkins sagt nämlich, mit der Geburt beginnt der Prozess des Sterbens. Und die Musik ist einfach seine Leidenschaft Nummer 1. Erst dann komme die Schauspielerei. Und Musik sei so eine schöne, unbekümmerte Kunstform, findet er, während Schauspiel halt für ihn ein Handwerk ist. Und er hat wirklich schon mit 4 Jahren begonnen, Klavier zu spielen. Seine erste Komposition war ein Walzer, geschrieben mit 22. Jetzt sind also auf dem Album 12 Stücke, auch Filmmusik hat er schon gemacht und der sagt sich wohl manchmal selbst, das soll ich geschrieben haben. Also Selbstzweifel auch noch mit 88 oder eine große Bescheidenheit.
0: Oder sehr vergesslich hat sich selbst.
2: Oder habe ich das geschrieben? Ja, genau.
0: Großartig. Anthony Hopkins, also nicht nur ein wunderbarer Schauspieler, auch ein exzellenter Musiker. Sein neues Album, sein allererstes. Mit 88 nochmal zum Musikstar. Vielen Dank, Christina Hortenbach, hier in SWR 4.

0: 13.30 Uhr.
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0: Entschuldigung, bin immer zu schnell. Ein Warnhinweis für den Landkreis Vulkaneifel. Aufgrund mehrerer Waldbrände im Umkreis des Landkreises Vulkaneifel kommt es in Gerolstein teilweise zu erheblicher Sichtbehinderung durch Rauchgase und es kommt zu Geruchsbelästigungen. Schließen Sie Fenster und Türen, schalten Sie Lüftungen und gegebenenfalls die Klimaanlagen ab. Meiden Sie das betroffene Gebiet. Vorsicht auf der B30 Biberach Richtung Ulm. In Höhe Laubheim Süd liegt eine Baustellenleuchte. A3 Würzburg Richtung Frankfurt. Zwischen Weibersbrunn und Hößbach 8 Kilometer stockender Verkehr. Verzögerung 20 Minuten. A6 Heilbronn Richtung Nürnberg. Zwischen Kreuz Weinsberg und Bretzfeld. Unfall im Baustellenbereich. 3 Kilometer Stau. 20 Minuten dauert's länger. A64A Trier Richtung Hermeskeil. Zwischen Biberbachtalbrücke und B53 2 Kilometer Stau, Verzögerung 25 Minuten. A8 München Richtung Stuttgart. Zwischen Stuttgart Flughafen Messe und Stuttgart Degerloch, Unfallaufnahme auf der rechten Spur, 3 Kilometer Stau, Viertelstunde plus. B31 Friedrichshafen Richtung Stockach. Zwischen Immenstadt am Bodensee und Hagnau am Bodensee, 3 Kilometer Stau, 10 Minuten dauert's länger. Die B9 Ludwigshafen Richtung Wörth ist zwischen B272 Landau und Germersheim Nord wegen eines brennenden PKWs gesperrt. Alle Verkehrsinfos gibt's jederzeit auf swr4.de. Wir wünschen allen unterwegs gute und vor allem sichere Fahrt.
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0: Zurzeit in Esslingen bewölkt, 34 Grad. Adenau leicht bewölkt, 32. Neckargemünd sonnig, 35. In Katzenelnbogen leicht bewölkt, 34 Grad. Heute Nachmittag Sonne und Wolken. Sehr heiß, 30 bis 38 Grad, überwiegend Sonnenschein. Teils dichte Wolken, sehr vereinzelt Schauer oder Hitzegewitter. Wahrscheinlich nach Mitternacht, vor allem in Rheinland-Pfalz, Tiefstwerte dann 21 bis 15 Grad.
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0: Hallo an Samstagnachmittag. Wie wär's denn mit einer SWR 4-Tasse? Diesen 70er Classic suchen wir.

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0: Summer Lissity, The Lovin', Spoonful, hier ist SWR 4, unser Tassenspiel am Samstagnachmittag mit diesem Song. Und mit der Frage, wie heißt denn wohl dieses Lied? Und die Frage möchte ich gern stellen, Karin Gartenmeier aus Öhringen. Hallo Karin.
1: Ja, hallo Frau Kronauer, guten Tag.
0: So, was meinen Sie, wie heißt der Song?
1: Das ist Daniel von Elton John.
0: Und Daniel ist richtig, herzlichen Glückwunsch.
1: Vielen Dank.
0: Sehr gut, die SWR4-Tasse gehört Ihnen.
1: Dankeschön, da freue ich mich sehr.
0: Das ist super. So ein Hit von Elton John, ist das was für Sie? 1973 war der?
1: Ja, das war so meine Jugendzeit. Also das erinnert mich da und ich mag die Musik auch heute noch.
0: Ach, das ist schön, ja. Wie geht's Ihnen sonst heute an diesem immer noch sehr heißen Samstag?
1: Bei mir ist es immer noch zu warm, deswegen habe ich mich heute jetzt eher auf Hausarbeit beschränkt. Da muss man nicht unbedingt raus in die Hitze. Und nächste Woche wird es besser.
0: Nächste Woche wird es auf jeden Fall besser. Unser Wettermann Stefan hat vorhin gesagt, wir landen unter 30 Grad. Auf jeden Fall verlässlich. Vielleicht kriegen Sie in Öhringen ja auch ein bisschen Regen ab. Wäre das was für Sie?
1: Schon, aber ich glaube es nicht, weil Öhringen ist relativ trocken. Also der Regen zieht an uns meistens vorbei. Aha. Aber brauchen könnten wir ihn dringend und ich hätte auch nichts dagegen.
0: Dann wünsche ich Ihnen, Karin, und allen, die den Regen gut gebrauchen können, also eigentlich dem gesamten Südwesten, ein paar Regenschauer. Hier ist SWR 4 am Samstagmittag. Daniel von Elton John. Dieser Hit ist eine SWR 4-Tasse wert.

Kim Wilde. Viele Jungs in den 80ern haben so für sie geschwärmt und Poster von Kim Wilde an die Wand gebebt. Eine fantastische Künstlerin, eine wunderschöne Künstlerin noch obendrauf. 80er-Hit von ihr, You Came, hier in SWR 4. Und dies hier ist Jim Croce. Hit aus den 70ern. I'll have to say I love you in a song. Hier ist der Samstag in SWR 4.

Hier ist SWR4, Vorsicht auf der A8, Stuttgart-Karlsruhe zwischen Leonberg-West und Heimsheim. Bitte aufpassen, da werfen Personen Steine auf die Fahrbahn.

Otis Redding, Sitting on the Dock of the Bay. Yes, SWR4. Vorsicht bitte auf der A96 Lindau Richtung München zwischen Leutkirch West und Eichstätten. Gefahr durch ein defektes Fahrzeug. Vorsicht auch auf der B27 Tübingen Richtung Stuttgart zwischen Echterdingen und Leinfelden Echterdingen Mitte. Gefahr durch ein defektes Fahrzeug auf dem Verzögerungsstreifen. Und dann bitte auch Vorsicht im Kreis Esslingen zwischen Leinfelden und Steinenbronn. Eine ungesicherte Unfallstelle. Das war der Samstag bis hierher mit Sabine Gronau am Mikrofon. Es übernimmt Isabel Karpenkiel. Ich wünsche Ihnen ein schönes Wochenende.

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6: Um 14 Uhr mit Christine Beid. Guten Tag. Auch in Baden-Württemberg gilt das Lkw-Sonntagsfahrverbot vorübergehend nicht mehr. Die Niedrigwasserlage im Rhein bei Kaub hat sich etwas entspannt. Das Wetter, Sonne und Wolken, vereinzelt Gewitter bei 30 bis 38 Grad. Autofahrerinnen und Autofahrer müssen sich an diesem Wochenende auf volle Straßen einstellen. Zum einen wegen des Ferienrückreiseverkehrs, zum anderen, weil in vielen Bundesländern das Lkw-Sonntagsfahrverbot vorübergehend ausgesetzt ist. Zum Beispiel wie bereits in Rheinland-Pfalz und ab diesem Wochenende auch in Baden-Württemberg. SWR-Reporter Knut Bauer berichtet.
7: Auch samstags bis Ende August sowie an Sonn- und Feiertagen bis Ende September dürfen Schwertransporte bis 44 Tonnen Güter auf der Straße transportieren. Die Ausnahmen gelten für Transporte, die dazu dienen, Folgen des Niedrigwassers zu bewältigen. Verkehrsministerin Razavi, CDU, spricht von zusätzlichen Spielräumen, um die Versorgung zu sichern. Kritik kommt vom Verkehrsclub Deutschland. Der VCD fordert wegen der Klimakrise den Ausbau des Schienengüterverkehrs.
6: Die Niedrigwasserlage im Rhein hat sich bei Kaub in Rheinland-Pfalz Stand heute nicht weiter verschärft. Der Pegelstand an der Messstelle ist leicht angestiegen auf 11 Zentimeter nach 6 Zentimetern gestern, heißt es von den Behörden. Der Rheinabschnitt bei Kaub gilt als kritische Stelle für die Schifffahrt. Die Fahrrinne ist dort schlechter ausgebaut als an anderen Stellen. Beim Großbrand in der Nähe der nordrhein-westfälischen Gemeinde Hürtgenwald hat sich die Lage leicht entspannt. Das Feuer habe sich in der Nacht nicht weiter ausgebreitet, teilte der Kreis Düren mit. Ein Feuerwehrsprecher erklärte aber auch, es gebe in dem Gebiet einen böigen Wind. Dieser könne nochmal zum Risiko werden. Bei einem schweren Erdbeben vor der Küste Indonesiens sind bisher 38 Todesopfer bestätigt. Die Katastrophenschutzbehörde berichtet außerdem von Dutzenden Verletzten. ARD Südostasien-Korrespondentin Anna-Lou Beckmann.
8: Mit einer Stärke von 7,7 erschütterte das Erdbeben am frühen Morgen Teile Ostindonesiens. Es ereignete sich rund 70 Kilometer vor der Nordküste der Insel Flores. Es folgten mehrere Nachbeben, die für rund 1,5 Millionen Menschen spürbar waren. Auf Videos in den sozialen Medien vom Zeitpunkt des Bebens ist zu sehen, wie mehrere Häuser einstürzen. Viele Gebäude seien nun stark beschädigt. Rettungskräfte würden aktuell die Trümmer durchsuchen.
6: In Polen ist mit einem festlichen Gottesdienst Europas größte Marienstatue eingeweiht worden. Die 55 Meter hohe Statue aus hellem Stahlbeton steht auf einem Feld bei dem kleinen Dorf Konotopje, nordwestlich von Warschau. Zum Vergleich, die weltberühmte Christusstatue in Rio ist 30 Meter hoch. Mehr Nachrichten auf swraktuell.de.
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9: Vorsicht auf der A81 Heilbronn Richtung Stuttgart. Im Engelbergtunnel steht ein defektes Fahrzeug auf der rechten Spur. Nach wie vor Vorsicht auf der A8 Stuttgart-Karlsruhe zwischen Leonberg-West und Heimsheim werfen Personen Steine auf die Fahrbahn. Vorsicht auf der A96 Lindau Richtung München zwischen Leutkirch-West und Eichstätten, Gefahr durch ein defektes Fahrzeug. Vorsicht auf der B27 Tübingen Richtung Stuttgart zwischen Echterdingen und Leinfelden, Echterdingen Mitte, Gefahr durch ein defektes Fahrzeug auf dem Verzögerungsstreifen. A3 Würzburg Richtung Frankfurt zwischen Weibersbrunn und Hößbach 8 Kilometer stockender Verkehr. A5 Basel Richtung Karlsruhe zwischen Riegel und Rust 5 Kilometer Stau, bis zu 25 Minuten brauchen Sie hier länger. A6 Heilbronn Richtung Nürnberg zwischen Kreuz Weinsheim und Bretzfeld. Die Unfallstelle ist geräumt, hier gibt es 3 Kilometer Stau. A64A Trier Richtung Hermeskeil zwischen Biverbachtalbrücke und B53 2 Kilometer Stau, bis zu 20 Minuten plus. A8 München Richtung Stuttgart zwischen Stuttgart Flughafen Messe und Stuttgart Degerloch. Unfallaufnahme auf der rechten Spur, 3 Kilometer Stau. Bis zu einer Viertelstunde sollten Sie hier mehr einplanen. Und alle Verkehrsinfos kriegen Sie auch jederzeit auf swr4.de. Gute und sichere Fahrt.
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9: Da schauen wir erstmal auf die aktuellen Temperaturen. Sigmaringen bewölkt 29 Grad, Buchen sonnig 35 Grad, Simmern leicht bewölkt 33 Grad und Alzey sonnig bei 35 Grad. Die Aussichten gibt's jetzt von Hartmut Mühlbauer.
10: Bis zum Abend ist es sehr heiß in Baden-Württemberg mit Temperaturen bis 38 Grad. Überwiegend scheint die Sonne, es ziehen aber auch teils dichte Wolken vorbei. Schauer oder Hitzegewitter sind recht selten. Es kann aber doch passieren, besonders rund um Schwarzwald und Alb. Später auch lokal Richtung Oberer Bodensee und Allgäu. In der Nacht sind stellenweise weitere Schauer und Gewitter möglich, oft bleibt es aber trocken. Die Luft kühlt sich ab auf 21 Grad an der Bergstraße und bis 15 Grad im Allgäu. Morgen wird es dann wechselhaft mit neuen Schauern und Gewittern, die zum Abend örtlich sehr kräftig werden. Dazwischen gibt es aber auch trockene Phasen und es ist sehr schwül mit maximal 26 bis 32 Grad.
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9: Schönen Mittag wünsche ich Ihnen. Und wir feiern gleich ein bisschen 100 Jahre Drei-Seen-Bahn in Seebrugg im Hochschwarzwald. Was es zu diesem Jubiläum zu erleben gibt, das hören Sie in rund 10 Minuten.
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0: Hier ist SWR 4 mit diesem Gute-Laune-60er-Oldie. So eine Reise in die Vergangenheit, das ist ja schon was Spannendes. Wenn Sie das gerne machen, möchte ich Ihnen das historische Bahnhofsfest im Museumsbahnhof Seebrugg im Hochschwarzwald ans Herz legen. Da wird heute und morgen 100 Jahre Drei-Seen-Bahn gefeiert. Jens Reichelt ist von der Drei-Seen-Bahn und hat beschrieben, was die Zeitreise zeigt.
1: Im Zeitreise-Event bei uns im Bahnhof zeigen wir eine Reise durch 100 Jahre Rolle und Aufgabe des ländlichen Bahnhofs hier für die Region. Also letzten Endes zeigen wir die Wirtschaftsgeschichte der Region und wie die sich im Laufe der Zeit verändert und entwickelt hat. Und da war der Bahnhof früher mal eine wichtige Drehscheibe und ohne den wäre diese Wirtschaftsentwicklung hier in der Region gar nicht denkbar gewesen.
0: Und als Besucher, was erlebt man da?
1: Also wir haben vom Ochsenfuhrwerk bis zum modernen LKW Ende der 90er Jahre einen ganzen großen Querschnitt da. Der ganze große Bahnhof ist im Prinzip in drei Bereiche geteilt und hinten stehen die Fahrzeuge alle chronologisch sortiert. Da gibt es ganz viele Vorführungen. Da wird ein alter Mähdrescher vorgeführt, eine Schneefräse von 1955 wird vorgeführt. Es wird Langholzverladung gezeigt mit Seilen und einem Unimog, so wie man das früher gemacht hat. Die einzelnen Fahrzeuge, die hinten stehen, werden über den Tag verteilt nach vorne in den historischen Bereich des Bahnhofs gefahren und jeweils wird ein bisschen was dazu erzählt und zwar immer mit Blick der Leute, wie sie gearbeitet haben und den roten Faden dahinter.
0: Ich sagte schon, das Ganze ist im Hochschwarzwald. Da lohnt sich der Ausflug ja sicher auch wegen der Natur.
1: Absolut. Wir sind mitten im Herzen des Hochschwarzwaldes in der Ferienregion und der Bahnhof Seebrugg liegt direkt am Schluchsee. Am Ende gegenüber der Staumauer, das heißt vorne am Bahnhofsgebäude, hat man absoluten Blick über den gesamten See bis zum Feldberg. Und wir haben hier den schönsten Sonnenuntergang über dem Schluchsee überhaupt. Und insofern ist natürlich der ganze Bahnhof, aber auch die Strecke, wenn man mit dem Zug anreist, herrlich gelegen.
0: Ach schön. Jens Reichelt von der Drei-Seen-Bahn in Seebrugg am Schluchsee. Das historische Bahnhofsfest wird dort gefeiert. Heute noch bis 17 Uhr und morgen von 10 bis 17 Uhr. SWR 4 am Sonntag.

Während Sie jetzt vielleicht noch ein bisschen das Mittagessen sacken lassen, bringen wir hier etwas Schwung rein. Zumindest Fußwippen sollte drin sein. 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

0: Es ist 14.30 Uhr.
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0: Vorsicht auf der A8 Karlsruhe Richtung Stuttgart. In der Einfahrt Rutesheim steht ein defektes Fahrzeug. Vorsicht auf der B492 Ehingen-Donau-Blaubeuren. Zwischen dem Abzweig nach Almendingen und Schellklingen in beiden Richtungen eine ungesicherte Unfallstelle. A3 Würzburg Richtung Frankfurt zwischen Weibersbrunn und Hößbach 8 Kilometer stoppender Verkehr. A5 Basel Richtung Karlsruhe zwischen Efringenkirchen und Dreieck-Neuenburg eine Baustelle. Es ist nur eine Spur frei und 2 Kilometer Stau. A5 Basel Richtung Karlsruhe zwischen Riegel und Rust, 6 Kilometer Stau bis zu 25 Minuten plus. A6 Heilbronn Richtung Mannheim zwischen Bad Rapenau und Sinsheim Baustelle, 5 Kilometer Stau bis zu 20 Minuten sollten Sie mehr einplanen. A64 Luxemburg Richtung Hermeskeil zwischen Trier und Trier-Ehrang, 2 Kilometer Stau, Verzögerung bis zu 20 Minuten. A81 Heilbronn Richtung Stuttgart zwischen Stuttgart-Feuerbach und Dreieck-Leonberg. Die Straße ist geräumt, aber es gibt noch 3 Kilometer Stau. Und wir haben noch die Schweiz. A2 Luzern Richtung Gotthard zwischen Wassen und Göschenen. 3 Kilometer Stau und 30 Minuten plus. Gute und sichere Fahrt.
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0: Am Nachmittag ist es ziemlich heiß, zwischen 30 und 38 Grad kriegen wir. Die Sonne scheint, hin und wieder ziehen auch mal ein paar Wolken vorbei. Und vereinzelt kann es auch schon zu ersten Hitzegewittern kommen. In Bad Dürkheim ist es gerade leicht bewölkt bei 36 Grad. Neuwied leicht bewölkt 35 Grad. Leutkirch sonnig 32 Grad. Und Leimen leicht bewölkt bei 36 Grad.
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0: CCR versüßen uns mit ihrem 60er-Oldie den Samstagnachmittag hier in SWR 4. Und während in Rheinland-Pfalz die Sommerferien schon rum sind, sind sie in Baden-Württemberg gerade quasi erst losgegangen. Das bedeutet für Wettermelder Christoph Wegeler aus Waldburg in der Nähe von Ravensburg Hochbetrieb. Er arbeitet nämlich auf der Burg Waldburg. Herr Wegeler, was machen Sie denn da genau auf der Burg?
1: Also ich arbeite hier im Museum und wir haben jetzt in den Ferien haben wir unsere Ritterschule. In drei Disziplinen dürfen die Kinder selber ran, dürfen Armbrust schießen, dürfen Axt werfen, dürfen sich im Schwertkampf üben und ganz am Ende werden die dann zum Ritter geschlagen.
0: Toll, und wann finden die Kinderaktionen bei Ihnen statt?
1: Also grundsätzlich 10 bis 18 Uhr hat die Burg auf, dreimal am Tag sind Führungen. Und eben ab dem frühen Nachmittag ist dann täglich diese Ritterausbildung. Um 12.30 Uhr geht die im Prinzip los.
0: Und bei dem schönen Wetter ist das doch sicher alles bei Ihnen im Freien, oder?
1: Ja, das findet alles draußen statt. Also außer die Führung in Deutschland natürlich in der Burg. Aber diese ganzen Kinderprogramme sind draußen im Innenhof auf unserer Showbühne, wo die Eltern dann auch schön im Schatten Platz nehmen können und zuschauen, wie ihre Kinder spielen. Genau.
0: Und wie ist das Wetter denn aktuell bei Ihnen?
1: Bei uns ist Wetter herrlich, wir haben sonnig, wir haben warm, wir haben im Schatten 30 Grad. Es geht aber gerade ein ganz angenehmes Lüftchen im Innenhof. Ja, die Kinder haben Spaß, wir sind auch gerade in den Endzügen vom Axtwerfen. Genau, das ist dann immer so ein kleines Turnier, da dürfen immer zwei Kinder gegeneinander spielen und der Sieger bekommt natürlich einen Preis, das ist ja klar.
0: Ah, ja klar. Dann sage ich danke und wünsche Ihnen noch ganz viel Spaß beim Ritterturnier mit Ihren kleinen Rittern.
1: Ja klar, das haben die auf jeden Fall, ja.
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4: Um 15 Uhr mit Christine Beig. Guten Tag. An der deutsch-belgischen Grenze brennen hunderte Hektar Wald. Die deutschen Hockeyfrauen gewinnen ihr erstes WM-Spiel. Das Wetter: am Nachmittag Sonne und Wolken, vereinzelt Gewitter bei 30 bis 38 Grad. Wegen eines Waldbrandes im Hohen Venn in Belgien zieht im Moment dichter Rauch durch mehrere Orte im Norden der Vulkaneifel. Medienberichten zufolge brennen in der Nähe der belgischen Gemeinde Belen hunderte Hektar Wald und Wiesen. Dort läuft ein großer Feuerwehreinsatz. SWR-Reporter Christian Altmaier berichtet.
5: Der Rauch des gewaltigen Brandes ziehe bis in den 50 Kilometer entfernten Landkreis Vulkaneifel, zum Beispiel durch die Orte Mierbach, Noen, Kerpen und Wiesbaum. Der Qualm sei so dicht, dass man die Hand vor Augen nicht sehen könne, sagte der Wehrleiter der Verbandsgemeinde Gerolstein dem SWR. Es gebe allerdings keinen Hinweis auf Brände im Landkreis Vulkaneifel, so der Wehrleiter. Die Feuerwehr ruft die Bürgerinnen und Bürger dazu auf, Fenster und Türen geschlossen zu halten und Lüftungsanlagen abzustellen. Zudem sollen sie sich von Wäldern fernhalten. Derzeit seien einige Menschen mit Autos unterwegs, um das vermeintliche Feuer zu suchen.
4: Die Niedrigwasserlage im Rhein hat sich bei Kaub in Rheinland-Pfalz nicht weiter verschärft. Der Pegelstand an der Messstelle dort ist laut Behörden auf 11 Zentimeter gestiegen, nach 6 Zentimetern gestern. Generell warnen Lebensretter aber trotzdem, auch bei Niedrigwasser ist das Schwimmen im Rhein gefährlich. SWR-Reporterin Vera Engelhardt.
6: Achtung Strömung, das gelte auch bei Niedrigwasser, heißt es von der Deutschen Lebensrettungsgesellschaft DLRG. Demnach gibt es immer noch Stellen, wo der Rhein sehr stark fließt, zum Beispiel im Bereich der Fahrrinnen, wo die Schiffe unterwegs sind. Gefährlich seien auch die Buhnen, also die sichtbaren Dämme aus Steinen im Wasser. Dort könne es Verwirbelungen geben, die einen schnell unter Wasser ziehen, warnt die DLRG.
4: Der ADAC warnt an diesem Wochenende vor vollen Straßen. Ein Grund dafür: der Ferienrückreiseverkehr. Dazu kommt, dass in vielen Bundesländern das Sonntagsfahrverbot für Lkw wegen des Niedrigwassers vorübergehend ausgesetzt ist. In Rheinland-Pfalz ist das bereits der Fall. In Baden-Württemberg gilt das Fahrverbot ab heute erstmal nicht mehr. In Polen ist mit einem festlichen Gottesdienst Europas größte Marienstatue eingeweiht worden. Die 55 Meter hohe Statue aus hellem Stahlbeton steht auf einem Feld bei dem kleinen Dorf Konotopje nordwestlich von Warschau. Zum Vergleich: die weltberühmte Christusstatue in Rio ist 30 Meter hoch. Die deutschen Hockeyfrauen sind mit einem Sieg in die Weltmeisterschaft in Belgien gestartet. Die Vize-Europameisterinnen gewannen 3:0 gegen Außenseiter Schottland. Nächster Gruppengegner der DHB-Frauen ist am Montag Argentinien. Mehr Nachrichten auf swraktuell.de.
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7: Vorsicht auf der A3, Frankfurt Richtung Köln. Zwischen Dietz und Montabaur sind Fahrradfahrer auf der Fahrbahn. A3, Würzburg Richtung Frankfurt. Zwischen Weibersbrunn und Hösbach 8 Kilometer stockender Verkehr. A5, Basel Richtung Karlsruhe. Zwischen Efringenkirchen und Dreieck-Neuenburg eine Baustelle. Es ist nur eine Spur frei und 1 Kilometer Stau. A5, Basel Richtung Karlsruhe. Zwischen Riegel und Rust steht ein defektes Fahrzeug auf der rechten Spur. 6 Kilometer Stau bis zu einer halben Stunde plus. A5, Frankfurt Richtung Karlsruhe, im Dreieck Karlsruhe auf der Überleitung zur A8 Richtung Stuttgart 2 Kilometer Stau. A6 Heilbronn Richtung Mannheim zwischen Bad Rappenau und Sinsheim. Baustelle 5 Kilometer Stauverzögerung bis zu 20 Minuten. A81 Heilbronn Richtung Stuttgart zwischen Weinsberg-Ellhofen und Heilbronn unter Gruppenbach liegt Rollsplitt. Hier gibt es 2 Kilometer Stau. Und B31 Friedrichshafen Richtung Stockach zwischen Immenstadt am Bodensee und Hagnau 4 Kilometer Stauverzögerung bis zu einer Viertelstunde und in der Gegenrichtung zwischen Stetten und Hagnau 2 Kilometer Stau. Gute und sichere Fahrt.
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7: Da schauen wir erstmal aufs aktuelle Wetter. In Karlsruhe, da ist es bewölkt bei 32 Grad. Lörrach leicht bewölkt 34 Grad. Altenkirchen leicht bewölkt 35 Grad. Und Kaub leicht bewölkt bei 36 Grad. Die Aussichten gibt's jetzt von SWR4 Wetterexperte Hartmut Mühlbauer.
8: Bis zum Abend ist es sehr heiß in Baden-Württemberg mit Temperaturen bis 38 Grad. Überwiegend scheint die Sonne, es ziehen aber auch teils dichte Wolken vorbei. Schauer oder Hitzegewitter sind recht selten. Es kann aber doch passieren, besonders rund um Schwarzwald und Alb. Später auch lokal Richtung Oberer Bodensee und Allgäu. In der Nacht sind stellenweise weitere Schauer und Gewitter möglich, oft bleibt es aber trocken. Die Luft kühlt sich ab auf 21 Grad an der Bergstraße und bis 15 Grad im Allgäu. Morgen wird es dann wechselhaft mit neuen Schauern und Gewittern, die zum Abend örtlich sehr kräftig werden. Dazwischen gibt es aber auch trockene Phasen und es ist sehr schwül mit maximal 26 bis 32 Grad.
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7: Einen schönen Nachmittag wünsche ich Ihnen. Ja, und bei der Hitze, da ist alles so trocken, dass Brände sich schnell ausbreiten können. Gestern Abend, vielleicht haben Sie es ja mitbekommen, hatte es in einem Waldgebiet in der Vordereifel angefangen zu brennen. Rund 50 Hektar sind betroffen. Und auch heute löschen die Feuerwehrleute noch letzte Glutnester. Unser Reporter hat sich das vor Ort angeschaut. Wie es dort aussieht, hören Sie gleich.
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0: Hören SWR 4 am Samstagnachmittag und rund 50 Hektar Wald und Wiesen haben gestern zwischen Langenfeld und Langscheid im Kreis Main-Koblenz gebrannt. Hunderte Feuerwehrleute waren im Einsatz, einige Häuser mussten sogar evakuiert werden. Inzwischen ist das Feuer unter Kontrolle, aber im Boden können sich noch immer Glutnester verstecken. Deshalb ist die Feuerwehr auch noch dort. Unser SWR 4-Reporter Fabian Janssen hat den Einsatz seit heute früh begleitet. Fabian, du warst mit einem Feuerwehrmann direkt im betroffenen Waldgebiet unterwegs. Wie hast du die Situation dort erlebt und wie sieht's dort aus?
1: Ja, das ist schon sehr eindrücklich, auch erschreckend eindrücklich. Man läuft da durch diese schwarze, verbrannte Landschaft. Die Bäume kohlen neben einem noch und da steigt Rauch auf. Man riecht das auch die ganze Zeit, diesen Rauch und der Staub, der aufsteigt. Wir mussten keine spezielle Schutzkleidung jetzt tragen, aber trotzdem feste Schuhe anhaben. Aber die Feuerwehrleute haben alle irgendwie FFP2-Masken oder sogar größere Masken auf, weil die ja stundenlang da drin stehen. Und man spürt schon auch noch diese Hitze um einen herum. Also das ist schon irgendwie auch erschreckend.
0: Obwohl das offene Feuer gelöscht ist, gibt es noch Glutnester. Wie stark ist die Hitze dort noch zu spüren, auch im Boden?
1: Da ist auch noch heiß an einigen Stellen. Also man läuft jetzt, hat jetzt nicht die ganze Zeit durchgehend Hitze von unten, aber man sieht überall immer so 2-3 Meter neben einem, raucht immer noch mal so ein kleiner Fleck, so ein kleines Glutnest halt. Und das ist genau das, wo die jetzt halt den ganzen Tag noch beschäftigt sind und dann da mit Wasserspritzpistolen sozusagen oder großem Löschgerät rangehen oder mit großen Baggern rangehen und diese brennenden Baumstümpfe rausreißen und danach löschen, damit das eben nicht wieder entfacht.
0: Okay, und wie gehen die Feuerwehrleute da jetzt vor? Du hast eben was von Spritzpistolen gesagt. Wie muss ich mir das vorstellen?
1: Die haben wie so Tankrucksäcke, sag ich mal, so Wasserrucksäcke auf dem Rücken, wo, glaube ich, so zwischen 5 und 15 Liter drin sind. Und ist da vorne wie so eine, ja, wie so eine Supersocker, wie so eine Wasserspritzpistole aus dem Freibad oder zu Hause irgendwie vorne dran. Und da kurbeln die dran, ziehen dran und dann gibt es da halt einen festen Wasserstrahl raus. Und damit sprühen die halt diese Glutnester in ganz feiner Detailarbeit quasi ab.
0: Der Waldbrand in Langenscheid in der Eifel scheint unter Kontrolle zu sein. Trotzdem wird der Einsatz voraussichtlich noch bis morgen Mittag dauern, wenn die Wetterlage so bleibt. Hier ist SWR 4 am Samstagnachmittag.

So ein bisschen Rock'n'Roll am Samstagnachmittag in SWR 4 macht wach, wenn das Tief kommt. Und das ist mal eine spannende Frage. Und zwar, wenn Sie sich entscheiden müssten für immer 35 oder für immer 5 Grad, was würden Sie nehmen? Ich wäre ja für 35, das fragen wir Sie gerade auf Facebook. Schönen Samstag wünsche ich Ihnen.

0: Es ist 15.30 Uhr.
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0: A3 Würzburg Richtung Frankfurt zwischen Weibersbrunn und Hößbach, 8 Kilometer stockender Verkehr. A5 Basel Richtung Karlsruhe zwischen Riegel und Rust steht ein defektes Fahrzeug auf der rechten Spur, 4 Kilometer Stau, bis zu 25 Minuten plus. A5 Frankfurt Richtung Karlsruhe, im Dreieck Karlsruhe auf der Überleitung zur A8 Richtung Stuttgart gibt es 2 Kilometer Stau. A6 Heilbronn Richtung Mannheim zwischen Sinsheim, Steinsfurt und Wiesloch-Rauenberg, eine Baustelle 5 Kilometer Stau, bis zu 20 Minuten brauchen Sie hier länger. A61 Koblenz Richtung Mönchengladbach zwischen Kreuz Koblenz und Pleit 3 Kilometer Stau bis zu einer Viertelstunde plus. A7 Ulm Richtung Füssen zwischen Vöhringen und Altenstadt steht ein defekter PKW. Die linke Spur ist blockiert, 5 Kilometer Stau. Bis zu einer Viertelstunde brauchen Sie hier länger. Und wir haben noch die B31 Friedrichshafen Richtung Stockach zwischen Immenstadt am Bodensee und Hagnau 3 Kilometer Stau. Verzögerung bis zu einer Viertelstunde. Und in der Gegenrichtung zwischen Stetten und Hagnau 2 Kilometer Stau. Gute und sichere Fahrt und alle Verkehrsinfos kriegen Sie auch jederzeit auf swr4.de.
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0: Das eine oder andere Hitzegewitter gibt's heute schon. Ansonsten steigen die Temperaturen heute Nachmittag auf 30 bis 38 Grad. Sonne scheint, hin und wieder ziehen auch mal ein paar Wolken vorbei. In Wandmanderscheid ist es bewölkt bei 33 Grad, Alzey leicht bewölkt 36 Grad, Radolfzell leicht bewölkt 34 Grad und Reutlingen bedeckt bei 34 Grad.
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0: SWR 4 jetzt mit einer Verkehrsmeldung. Vorsicht auf der A6 Kaiserslautern Richtung Saarbrücken. Zwischen 3 Kaiserslautern und Kaiserslautern West steht ein defektes Fahrzeug auf der rechten Spur. Ich weiß ja nicht, wann Sie das letzte Mal im chinesischen Restaurant waren, aber meist bekommt man da am Ende ja so einen Glückskeks mit einem netten Spruch drin, der einem sagt, wo man dann Glück haben wird. Und Europas größter Glückskekshersteller hat seinen Sitz tatsächlich in Gondelsheim im Landkreis Karlsruhe. Sweet and Lucky, also süß und glücklich, heißt der Familienbetrieb. Millionen Glückskekse produziert er jede Woche und liefert sie an China-Restaurants, Supermärkte und Firmen in ganz Europa. SWR4-Reporter Johannes Stier hat sich mit Viktoria Brauch von der Firma die Produktion mal angeschaut.
1: Es riecht auch nach Keksen, nach Backwaren und vanillig. Ja. Was passiert denn hier, Frau Brauch?
2: Die Zutaten werden alle gemischt hier im Mixer und hier wird der Teig bereitet.
1: Und dann macht man Kekse draus. Hier, das sieht ja lustig aus. Sieht aus wie eine kleine Eisenbahn.
2: Ja, das sind die Formen. Die fahren praktisch auf Rollen durch den Backofen. Da wird der Teig drauf gespritzt und dann läuft jede Form einmal durch den Ofen durch.
1: Sieht aus quasi wie so eine kleine Mini-Pfanne.
2: Wie ein Waffeleisen, wie eine Pfanne, ja.
1: Ja, genau. Und die Dinger sind alle warm?
2: Nicht hinfassen, bitte.
1: Ich vermeide es, ja. Sieht aus wie ein Mini-Pancake, wie ein Mini-Pfannkuchen, der in dem Moment, in dem er da jetzt quasi geknickt wird, ist er noch weich.
2: Und erst wenn er auskühlt, wird er knusprig, dass er dann bricht. Ja.
1: Und dieser Zettel?
2: Der ist im Magazin drin und dann kommt der Greifarm, saugt einen Zettel an und tut den Zettel auf die Platte und formt gleichzeitig den Keks daraus.
1: Dann sind es einfach so und so viele Sprüche.
2: Und die haben wir in ca. 30 Sprachen übersetzt, nach dem Zufallsprinzip gemischt.
1: Kennen Sie die auswendig, ein paar wichtige?
2: Ich habe meinen Lieblingsspruch. Auf der Jagd nach dem Glück sollten wir auch mal innehalten und einfach nur glücklich sein.
1: Es gibt nichts, was da nicht rein kann, theoretisch, oder Anspruch?
2: Die meinen, wir haben schon gern positive Sprüche oder Sprüche, wo einfach jeder was Gutes draus lesen kann. Weil der Glückskeks soll ja eigentlich eine Botschaft sein, der das Glück verteilt und die Welt verbessert, ja.
1: Und noch mal einer.
2: Und
1: noch mal einer.
0: Und ich möchte Ihnen jetzt diesen Glückskeksspruch schenken. Gib jedem Tag die Chance, der Schönste deines Lebens zu werden. Einen schönen Samstag Ihnen. 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

Und wir werfen einen schnellen Blick auf die Straßen. Bei SWR4 Vorsicht auf der A3 Frankfurt Richtung Köln zwischen Limburg Nord und Dietz steht ein defekter PKW auf der rechten Spur. Kommen Sie gut und sicher an Ihr Ziel.

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4: Um 16 Uhr mit Christine Beid. Guten Tag. An der deutsch-belgischen Grenze brennen hunderte Hektar Wald. Fußball-Zweitligist Heidenheim verliert deutlich bei Hertha BSC. Das Wetter? Am Abend örtlich Schauer und Gewitter, morgen teils gewittrig bei maximal 26 bis 32 Grad. Im Osten Belgiens ist die Feuerwehr wegen eines Waldbrandes im Naturschutzgebiet Hohes Venn im Großeinsatz. Es bestehe Gefahr für Natur und Umwelt, heißt es. Momentan zieht auch dichter Rauch durch mehrere Orte im Norden der rheinland-pfälzischen Vulkaneifel. Jochen Hilgers mit den Einzelheiten.
5: Der Brandort liegt in einem der größten zusammenhängenden Naturschutzgebiete Europas. Betroffen ist ein Hochmoor. Problem dabei, Glutnester dringen tief in den Torfboden ein und können dort mehrere Wochen weiter glimmen. Mittlerweile brennt es auf 1600 Hektar Fläche. Heute Morgen waren es 800. Das gibt einen Eindruck, wie rasant das Feuer sich ausbreitet. Die Verantwortlichen hier haben in verschiedenen Ländern um Unterstützung gebeten. Deutschland und die Niederlande können diese anbieten. Frankreich jedoch nicht, wegen eigener Waldbrände.
4: In Indonesien hat es heute zum zweiten Mal ein starkes Erdbeben gegeben, diesmal auf der Insel Sumatra im Westen des Landes. Die US-Erdbebenwarte nennt eine Stärke von 6,9. Am Morgen hatte das Beben auf den Flores-Inseln im Osten eine Stärke von 7,7. Dabei sind mindestens 38 Menschen ums Leben gekommen. In Indonesien bebt oft die Erde, da die tektonischen Platten dort in ständiger Bewegung sind. In Deutschland sind aktuell noch mehr als 160.000 Ausbildungsstellen nicht besetzt. Das hat die Vorstandsvorsitzende der Bundesagentur für Arbeit, Nahles, im Deutschlandfunk gesagt. Der Monat August sei zwar schon fast vorbei, aber in der Nachvermittlung sei da trotzdem noch etwas möglich, so Nahles. Insgesamt seien der Arbeitsagentur 433.000 betriebliche Ausbildungsstellen für dieses Jahr gemeldet worden, 7% weniger als 2025. In der zweiten Fußball-Bundesliga hat Heidenheim bei Hertha BSC verloren. Der Erstliga-Absteiger musste sich den Berlinern mit 1:4 geschlagen geben. SWR-Sportreporter Guido Ringel berichtet.
6: Bei 33 Grad und hoher Anstrengung lag Hertha nach der ersten Halbzeit schon 3:0 vorne. Treffer von Grönning, Winkler und Seefüg. Aber Heidenheim nach vielen Wechseln im zweiten Durchgang viel präsenter, griffiger, mit einem Konzept und einer Defensivstabilität und Schöppner, der das 1:3 erzielen konnte. Und dann in der Schlussphase auch noch rot für den Berliner Seefeld nach einer Tätlichkeit. Aber statt dadurch Heidenheim beflügelt wird, in den letzten Sekunden gab es den Konter, abgeschlossen von Adewumi für Hertha BSC zum Endstand von 4:1 für die Berliner.
4: Außerdem spielten Fürth Nürnberg 2:4 und Osnabrück Magdeburg 0:3. 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
7: Hallo auf die Straßen und Vorsicht auf der A3. Frankfurt Richtung Köln zwischen Limburg-Nord und Dietz. Da steht immer noch ein defekter PKW auf der rechten Spur. A3 Würzburg Richtung Frankfurt zwischen Weibersbrunn und Goldbach. 8 Kilometer stockender Verkehr. A5 Frankfurt Richtung Karlsruhe. Im Dreieck Karlsruhe auf der Überleitung zur A8 Richtung Stuttgart gibt es 2 Kilometer Stau. A6 Heilbronn Richtung Mannheim zwischen Sinsheim, Steinsfurt und Wiesloch-Raunberg. Eine Baustelle, 5 Kilometer Stau bis zu 20 Minuten plus. A61 Koblenz Richtung Mönchengladbach zwischen Kreuz Koblenz und Pleit 2 Kilometer Stau. B31 Friedrichshafen Richtung Stockach zwischen Immenstadt und am Bodensee und Hagnau 3 Kilometer Stau bis zu einer Viertelstunde plus und in der Gegenrichtung zwischen Stetten und Hagnau 2 Kilometer Stau. Und wir haben noch in Wittlich und Prüm kommt es wegen eines Großbrandes zu Sichtbehinderungen durch Rauch. Die Polizei bittet deswegen nicht mehr, die Notrufnummern anzurufen. Alle Verkehrsinfos gibt's auch jederzeit auf swr4.de. Gute und sichere Fahrt.
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7: In Dietz an der Lahn ist es leicht bewölkt bei 36 Grad. Wörstadt, da ist es sonnig bei 36 Grad. Schramberg bewölkt 32 Grad. Und Stuttgart, da regnet es schon ein bisschen bei 36 Grad. Und die Aussichten gibt es jetzt von SWR4-Wetterexperte Hartmut Mühlbauer.
8: Bis zum Abend ist es sehr heiß in Baden-Württemberg mit Temperaturen bis 38 Grad. Überwiegend scheint die Sonne, es ziehen aber auch teils dichte Wolken vorbei. Schauer oder hitzige Witter sind recht selten. Es kann aber doch passieren, besonders rund um Schwarzwald und Alb. Später auch lokal Richtung Oberer Bodensee und Allgäu. In der Nacht sind stellenweise weitere Schauer und Gewitter möglich, oft bleibt es aber trocken. Die Luft kühlt sich ab auf 21 Grad an der Bergstraße und bis 15 Grad im Allgäu. Morgen wird es dann wechselhaft mit neuen Schauern und Gewittern, die zum Abend örtlich sehr kräftig werden. Dazwischen gibt es aber auch trockene Phasen und es ist sehr schwül mit maximal 26 bis 32 Grad.
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7: Schönen Nachmittag. Ja, und heute ist es in Ulm voll. Wir haben den 15. August und in Bayern ist Feiertag. Maria Himmelfahrt. Die Geschäfte sind im Nachbarbundesland alle zu und die Menschen aus dem Allgäu, die kommen dann gerne nach Baden-Württemberg rüber, um hier zu shoppen. Was die Bayern zu uns führt, hören Sie nach Petula Clark, Albert Hammond und dem Electric Light Orchestra. Das startet jetzt mit Hold on Tight.
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0: Donnerstag, 15. August, also Maria Himmelfahrt. Bei uns ist das ja kein Feiertag, aber in Bayern sehr wohl. Und darum ist traditionell die Innenstadt von Ulm jedes Jahr an diesem 15. August proppenvoll mit einkaufsfreudigen Bayern. Aus dem ganzen Allgäu strömen kauflustige Familien in die Stadt, um in Ulm zu bummeln und einzukaufen. Für den Ulmer Handel und die Ulmer Gastronomie ist der Tag so umsatzstark wie ein Adventssamstag. SWR4-Reporter Jürgen Klotz hat sich ins Getümmel gestürzt und die Leute gefragt, was sie so nach Ulm geführt hat. Die Antworten, naja, ich vermute, die werden sie nicht überraschen.
1: Shoppen für die kleine Tochter, für die kälteren Tage nächste Woche, weil in Bayern heute Feiertag ist. Wenn man halt was braucht, dann ist es praktisch an der Grenze zu Baden-Württemberg zu wohnen.
2: Was brauchen Sie, was wird geshoppt?
1: Wärmere Pullis und Hosen für den Herbst, Winter, genau.
3: Ja, in Bayern hat alles zu und ich bin auf der Suche nach einem Anzug für eine Hochzeit und das hat sie eben heute angeboten, dass ich dann hier in Ulm mal gucke.
2: Wo kommen Sie her?
3: Aus Augsburg, Gersthof, um genau zu sein.
2: Also schon eine weitere Anreise dann?
3: Ja, so knappe Stunde, genau. Ja.
4: Weil wir shoppen wollen und in Bayern Feiertag ist.
5: Weil ich den Tag einfach nutze, um heute in Baden-Württemberg einkaufen zu gehen. Ich komme sonst nie, habe nie Zeit nach Ulm zu kommen und deswegen habe ich das heute einfach ausgenutzt und gesagt, okay, kommst heute Morgen gleich in der Früh, da ist Wahrscheinlichkeit relativ gering, dass viele aus Bayern in Baden-Württemberg zum Einkaufen gehen. Und die Baden-Württemberger würden das mit Sicherheit auch machen, wenn es andersrum wäre.
0: Es wird geshoppt an der Grenze zu Bayern, weil Maria Himmelfahrt dort Feiertag ist. 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

Schönen Samstag mit SWR 4. Die nächsten Tage soll es ja etwas kühler werden und durchwachsener, was das Wetter angeht. Zum Glück kann ich da nur sagen. Deshalb heute Abend noch das warme Wetter ausnutzen und schön raussetzen, wenn es bei Ihnen nicht regnet. Sternenhimmel genießen und träumen.

0: Es ist 16.31 Uhr.
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0: Hallo auf die Straßen und wir haben eine amtliche Gefahrenmitteilung für die Landkreise Bernkastel, Wittlich und Vulkaneifel. Derzeit kommt es in beiden Landkreisen durch einen Brand in Belgien zu einer massiven Rauchausbreitung und dem Abregnen von Asche. Bitte die Fenster und Türen geschlossen halten und Klimaanlagen und Lüftung abschalten. Die Polizei bittet darum deswegen nicht den Notruf anrufen. A3 Würzburg Richtung Frankfurt zwischen Weibelsbrunn und Goldbach, 8 Kilometer streckenweise stockender Verkehr. A6 Heilbronn Richtung Mannheim zwischen Sinsheim-Steinsfurt und Sinsheim eine Baustelle, 2 Kilometer Stau. A8 Karlsruhe Richtung Stuttgart zwischen Pforzheim Nord und Pforzheim Süd steht ein defekter PKW auf der rechten Spur und hier gibt es 2 Kilometer Stau. Ihnen eine gute und sichere Fahrt.
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0: Richtung Abend erscheint nochmal die Sonne, Wolken ziehen aber auch auf und es gibt Schauer und Gewitter. Die ersten ziehen jetzt auf in der Nacht. Da geht's mit Schauern und Gewittern weiter. Es bleibt aber auch immer wieder trocken und die Tiefstwerte sinken auf 21 bis 15 Grad. Morgen gibt's dann mehr Wonne als Wolken. Es wird schwül heiß, 26 bis 32 Grad und zum Teil gibt's kräftige Schauer und Gewitter. Aktuell ist es in Wangen bewölkt bei 35 Grad, Schwetzingen bewölkt 37 Grad, Nastetten bedeckt 34 Grad und Kandel bewölkt bei 33 Grad.
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0: Manfred Mann mit diesen 60er Oldie in SWR 4. Also heute haut Petrus ja nochmal einen raus. Es ist richtig warm. SWR 4 Wetterexperte Hartmut Mühlbauer. Ich habe auf meiner Terrasse so ein kleines Thermometer. Das ist sogar geplatzt. Es hängt in der Sonne und irgendwie das Holz dahinter, ich weiß nicht, ich kann es nicht mehr benutzen, leider. So heiß war es. In welcher Region ist es denn heute so am heißesten?
1: Also ich merke schon, das war jetzt wirklich zu heiß. Ja. Nein, heute haben wir tatsächlich wieder 38 Grad und das am Oberrhein entlang und in der Vorderpfalz, auch in Teilen Rheinhessens. Da sind die Temperaturen im Augenblick auch fast bei 38 Grad. Und auch ansonsten ist es ja praktisch überall über 30 Grad. Also das ist schon eine Bullenhitze. Und es gibt auch erste kräftige Gewitter, die haben sich vom Hunsrück rübergebildet. Teilweise Richtung nördliche Pfalz, aber auch nach Rheinhessen hinein. Da kann es jetzt dann mal kräftig schütten und auch ein bisschen abkühlen. Aber es ist dann eher schwül, als dass es angenehm ist.
0: Ja, in der Nacht, da kühlt es ja zum Glück immer noch ein bisschen runter.
1: Genau, das werden dann 21 bis 15 Grad in der Nacht sein, aber erst gegen morgen. Dazu gibt es noch einzelne Schauer und Gewitter, die aber dann eher so ein bisschen in sich zusammenfallen. Nach Mitternacht geht es im Norden von Rheinland-Pfalz wieder los mit neuen Schauern und Gewittern. Ansonsten bleibt es dann eher mal trocken.
0: Jetzt soll es die nächsten Tage ja kühler werden, aber morgen gibt es ja noch keinen so richtig krassen Absturz.
1: Nein, morgen ist es eher schwül. Da sind es zwar nur in Anführungszeichen 25 bis 32 Grad, aber das ist auch nicht sehr angenehm, weil die Luft sehr feucht ist und diese Schwüle, die drückt eben auch. Es bilden sich dann immer wieder Schauer und Gewitter, die dann so langsam nach Süden vorwärts kommen und vor allem im Süden dann auch sehr kräftig werden mit Platzregen, Hagel und Sturmböen. Also das ist jetzt kein so doller Sonntag. Im Grunde nach Norden zu Richtung Eifel-Westerwald wird es dann schon etwas trockener sein. Aber alles in allem ist der Sonntag eher so ein bisschen krawallig.
0: Und die nächste Woche dann? Die Landwirte und ganz viele Leute mit Gärten warten auf Regen. Was kommt da?
1: Also es ist ja eine Kaltfront, die uns überquert und die bringt morgen schon einiges an Regen. Am Montag dann nochmal, vor allem im Süden Baden-Württembergs Richtung Alpen. Da werden es dann insgesamt 20, 30 Liter sein, sonst so im Schnitt 5 bis 10 Liter. Das ist natürlich nicht so arg viel, aber immerhin, es ist mal was. Der Oberboden wird mal feucht, dann wird es trockener am Montag zum Nachmittag hin. Am Dienstag ist es dann bewölkt und nach Norden so ein bisschen Regen. Also die Woche geht eher wechselhaft weiter und wir können dann doch ein bisschen immer wieder mal auf Regen hoffen.
0: Das ist doch schön. Ich wünsche dir schon mal ein schönes Wochenende und genieß das etwas kühlere Wetter dann die nächsten Tage.
1: Danke dir auch.
0: Die Natur freut sich über etwas kühleres und nasses Wetter und wir uns mit. Hier ist SWR 4 am Samstag.

Gänsehaut, was für ein schöner 80er-Hit. Und wir bleiben in romantischer Stimmung mit diesem 70er-Classic in SWR 4. Schönen Samstag Ihnen.

Hier ist SWR4 mit einem Blick auf die Straßen. Vorsicht auf der B29 Stuttgart Richtung Aalen. Zwischen Plüderhausen und Lorch-Waldhausen liegen Fahrzeugteile auf der linken Spur.

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1: Um 17 Uhr mit Christine Beid. Guten Tag. Ein Waldbrand an der deutsch-belgischen Grenze wirkt sich immer stärker auf Teile von Rheinland-Pfalz aus. Die deutschen Hockeymänner und Frauen starten erfolgreich in die WM. Das Wetter: am Abend örtlich Schauer und Gewitter, morgen teils gewittrig bei maximal 26 bis 32 Grad. Im Osten Belgiens ist die Feuerwehr wegen eines Waldbrandes im Naturschutzgebiet Hohes Venn im Großeinsatz. Es bestehe Gefahr für Natur und Umwelt, heißt es. Jochen Hilgers mit den Einzelheiten.
2: Der Brandort liegt in einem der größten zusammenhängenden Naturschutzgebiete Europas. Betroffen ist ein Hochmoor. Problem dabei: Glutnester dringen tief in den Torfboden ein und können dort mehrere Wochen weiterglimmen. Mittlerweile brennt es auf 1600 Hektar Fläche. Heute Morgen waren es 800. Das gibt einen Eindruck, wie rasant das Feuer sich ausbreitet. Die Verantwortlichen hier haben in verschiedenen Ländern um Unterstützung gebeten. Deutschland und die Niederlande können diese anbieten. Frankreich jedoch nicht, wegen eigener Waldbrände.
1: Der Waldbrand in Belgien wirkt sich auch immer stärker auf Teile von Rheinland-Pfalz aus. Dort zieht dichter Rauch durch. Betroffen sind unter anderem die Landkreise Bitburg-Prüm und Bernkastel-Wittlich. Nach Angaben des Deutschen Wetterdienstes wird die Rauchwolke noch über Stunden am Himmel hängen. Die Niedrigwasserlage im Rhein hat sich bei Kaub in Rheinland-Pfalz nicht weiter verschärft. Der Pegelstand an der Messstelle dort ist laut Behörden auf 11 Zentimeter gestiegen, nach 6 Zentimetern gestern. Generell warnen Lebensretter aber trotzdem, auch bei Niedrigwasser ist das Schwimmen im Rhein gefährlich. SWR-Reporterin Vera Engelhardt.
3: Achtung Strömung, das gelte auch bei Niedrigwasser, heißt es von der Deutschen Lebensrettungsgesellschaft DLRG. Demnach gibt es immer noch Stellen, wo der Rhein sehr stark fließt, zum Beispiel im Bereich der Fahrrinnen, wo die Schiffe unterwegs sind. Gefährlich seien auch die Buhnen, also die sichtbaren Dämme aus Steinen im Wasser. Dort könne es Verwirbelungen geben, die einen schnell unter Wasser ziehen, warnt die DLRG.
1: Die Universitäten in Bonn und Heidelberg gehören zu den 100 Besten der Welt. Das steht im sogenannten Shanghai-Ranking. Aus Deutschland noch mit dabei: die Uni München und die TU München. In dem Ranking ist Harvard in den USA die beste Universität der Welt. Ein Kriterium dabei ist, wie viele Nobelpreisträger eine Uni hat. Die deutschen Hockeymänner sind mit einem Erfolg in die WM in Belgien und den Niederlanden gestartet. Der amtierende Welt- und Europameister gewann 5:1 gegen Malaysia. Auch die deutschen Hockeyfrauen holten in ihrem ersten Spiel der WM einen Sieg. Sie schlugen Schottland mit 3:0. Und noch die Ergebnisse aus der zweiten Fußball-Bundesliga. Hertha BSC Heidenheim 4:1, Fürth Nürnberg 2:4 und Osnabrück Magdeburg 0:3. Mehr Nachrichten auf swraktuell.de.
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4: Vorsicht, eine amtliche Gefahrenmitteilung für Rheinland-Pfalz. Wegen aktueller Waldbrände in Rheinland-Pfalz, Nordrhein-Westfalen und Belgien kann es in Teilen von Rheinland-Pfalz zu Rauch- und Brandgeruch kommen. Es besteht keine Gefahr. Bitte wählen Sie die 112 nur bei einem konkret erkennbaren Brand, einer akuten Gefahr oder einem medizinischen Notfall. Vorsicht auf der B29 Stuttgart Richtung Ahlen. Zwischen Plüderhausen und Lorch-Waldhausen liegen immer noch Fahrzeugteile auf der linken Spur. A3 Würzburg Richtung Frankfurt. Zwischen Weibersbrunn und Goldbach 8 Kilometer streckenweise stockender Verkehr. A61 Koblenz Richtung Ludwigshafen. Zwischen Waldlaubersheim und Bingen-Mitte ein LKW-Unfall auf der rechten Spur. Es gibt hier 3 Kilometer Stau. Hier brauchen Sie bis zu 15 Minuten länger. A8 Karlsruhe Richtung Stuttgart. Zwischen Pforzheim Nord und Pforzheim Süd steht ein defekter PKW auf der rechten Spur. 3 Kilometer Stau und hier auch bis zu einer Viertelstunde plus. Und alle Verkehrsinfos kriegen Sie jederzeit auf swr4.de. Gute und sichere Fahrt.
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4: In Münsingen, da ist es bewölkt bei 31 Grad, Crailsheim leicht bewölkt 36 Grad und Dietz an der Lahn bedeckt bei 36 Grad. Und wir haben noch Prüm bedeckt 27 Grad. Die Aussichten gibt's jetzt von SWR4 Wetterexperte Hartmut Mühlbauer.
5: In der Nacht sind ab und zu in Baden-Württemberg noch weitere Schauer und Gewitter möglich, oft bleibt es aber trocken. Die Luft kühlt sich ab auf 21 Grad am Oberrhein und bis 15 Grad auf der Ostalb. Morgen wird es dann richtig durchwachsen, zwar mit trockenen Phasen und etwas Sonne, aber auch mit neuen Schauern und Gewittern, die zum Abend örtlich sehr kräftig werden. Dann sind Platzregen, Hagel und Sturmböen möglich, zumindest lokal. Die Luft ist sehr schwül mit maximal 26 bis 32 Grad. Am Montag sind dann weitere Schauer und Gewitter dran, die allmählich Richtung Richtung Alpen abziehen. Dann wird's von der Kurpfalz her trockener. Die Höchstwerte 21 bis 27 Grad.
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4: Schönen Nachmittag wünsche ich Ihnen. Einige von Ihnen warten bestimmt schon sehnsüchtig. Wann spielt sie endlich das Musikratespiel? Jetzt. 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

0: Es ist 17.15 Uhr und es wird Zeit, eine SWR4-Tasse zu verschenken an jemanden, der oder die weiß, welchen Song wir hier suchen. Ja, hallo, Christa Sauter aus Oberurdingen am Bodensee.
1: Ja, hallo, Isabel.
0: Sie verraten mir jetzt hoffentlich den richtigen Titel.
1: Ja, ich hoffe es auch. Also, ich glaube, You Got It von Roy Orbison.
0: Ich habe da ein ganz gutes Gefühl. You got it. Ja.
1: Ja.
0: Herzlichen Glückwunsch.
1: Dankeschön.
0: Sie eine SWR4-Tasse gehört Ihnen.
1: Dankeschön.
0: Sehr schön. Was machen Sie denn heute noch?
1: Also bei mir geht gar nicht viel zu machen. Ich bin gesundheitlich mit dem Gehen eingeschränkt. Okay. Und deswegen, ich lese viel oder höre sowieso ganz intensiv Ihre Sendung. Und das genieße ich dann immer richtig.
0: Ja, wird ja jetzt, man kann ja auch noch schön draußen sitzen.
1: Man kann auch nicht draußen machen. Eben.
0: Ja, gegen Abend kann man schon noch gern ganz schön draußen sitzen, glaube ich. Das geht ja noch. Und die nächsten Tage wird es ja auch ein bisschen kühler.
1: Hoffen wir es, ja.
0: Ja, und dann kriegen wir ein bisschen Regen, vor allem die Natur braucht es auch.
1: Mhm, ja, also, aber bei uns am Bodensee hier, da tut es überhaupt nichts mit Regen. Ja, wenn es woanders regnet, hier bei uns im Ort hat es wochenlang gar nicht mehr geregnet.
0: Vielleicht haben Sie ja jetzt die nächsten Tage Glück. Es sieht ja insgesamt ganz gut aus.
1: Ja, das hoffen wir.
0: Drücken wir die Daumen.
1: Ja.
0: Ihnen auf jeden Fall ganz viel Spaß mit der Tasse und noch ein schönes Wochenende.
1: Ja, danke schön.
0: Und jetzt hören wir auch Roy Orbison mit seinem 80er-Hit You Got It in SWR4. Schönen Nachmittag wünsche ich Ihnen.

Ja, und wir müssen einen Blick auf die Straßen werfen. Vorsicht auf der 81 Stuttgart Richtung Singen zwischen Sindelfingen Ost und Böblingen-Sindelfingen steht ein defekter PKW auf der rechten Spur.

0: Westfalen und Belgien kann es in Teilen von Rheinland-Pfalz zu Rauch- und Brandgeruch kommen. Es besteht keine Gefahr. Bitte den Notruf nur bei einem konkret erkennbaren Brand, einer akuten Gefahr oder einem medizinischen Notfall anrufen. Das war's. Gute und sichere Fahrt.
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0: Am Abend und in der Nacht, da gibt es den ein oder anderen Schauer oder auch mal Gewitter, aber meistens ist es ansonsten trocken. Die Tiefstwerte sinken auf 21 bis 15 Grad. Morgen wird es dann schwül warm oder schwül heiß und wir kriegen 25 bis 32 Grad und da ziehen dann zum Teil starke Schauer und Gewitter auf. In Kirn ist es bewölkt bei 31 Grad, Mayen bedeckt 28 Grad, Baden-Baden bedeckt 31 Grad und Meßstetten bewölkt bei 30 Grad.
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Und wir werfen einen Blick auf die Straßen. Vorsicht auf der A3 Frankfurt Richtung Köln. In der Ausfahrt Limburg Süd steht ein defektes Fahrzeug auf dem Verzögerungsstreifen. Und wir tanzen mit Ihnen in den Abend hinein. So einen richtig schönen Walzer jetzt zu Billy Joel und seinem Piano Man. Toller und schwungvoller 70er-Classic im schönsten.

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2: Um 18 Uhr mit Christine Beid. Guten Abend. Baden-Württemberg setzt das Sonntagsfahrverbot für Lkw aus. Die Stuttgarterin Helen Kevritsch ist Europameisterin am Stufenbarren. Das Wetter: in der Nacht meist trocken, örtlich Schauer und Gewitter bei 21 bis 15 Grad. Autofahrerinnen und Autofahrer müssen sich übers Wochenende auf volle Straßen einstellen. Zum einen wegen des Ferienrückreiseverkehrs, zum anderen, weil in vielen Bundesländern das Lkw-Sonntagsfahrverbot vorübergehend ausgesetzt ist, jetzt auch in Baden-Württemberg. Hintergrund ist das Niedrigwasser in vielen Flüssen. SWR-Reporter Knut Bauer berichtet.
3: Auch samstags bis Ende August sowie an Sonn- und Feiertagen bis Ende September dürfen Schwertransporte bis 44 Tonnen Güter auf der Straße transportieren. Die Ausnahmen gelten für Transporte, die dazu dienen, Folgen des Niedrigwassers zu bewältigen. Verkehrsministerin Razavi, CDU, spricht von zusätzlichen Spielräumen, um die Versorgung zu sichern. Kritik kommt vom Verkehrsclub Deutschland. Der VCD fordert wegen der Klimakrise den Ausbau des Schienengüterverkehrs.
2: Im belgischen Naturschutzgebiet Hohes Venn kämpfen Feuerwehrleute gerade gegen einen Waldbrand, der sich schnell ausbreitet. Betroffen ist ein Hochmoor. Am Morgen hatten dort nach Behördenangaben rund 800 Hektar Fläche gebrannt. Am Nachmittag waren es schon 1600. Das Feuer nahe der deutsch-belgischen Grenze hat auch Folgen für die Bundesrepublik. So zieht dichter Rauch über Teile von Rheinland-Pfalz. In Indonesien hat es heute zum zweiten Mal ein starkes Erdbeben gegeben, diesmal auf der Insel Sumatra im Westen des Landes. Die US-Erdbebenwarte nennt eine Stärke von 6,9. Am Morgen hatte das Beben auf den Flores-Inseln im Osten eine Stärke von 7,7. Dabei sind mindestens 47 Menschen ums Leben gekommen. In Indonesien bebt oft die Erde, da die tektonischen Platten dort in ständiger Bewegung sind. Die Universitäten in Bonn und Heidelberg gehören zu den 100 Besten der Welt. Das steht im sogenannten Shanghai-Ranking. Aus Deutschland noch mit dabei die Uni München und die TU München. In dem Ranking ist Harvard in den USA die beste Universität der Welt. Ein Kriterium dabei ist, wie viele Nobelpreisträger eine Uni hat. Die Stuttgarter Turnerin Helen Kevritsch hat bei der EM in Zagreb Gold am Stufenbarren geholt. Sie zeigte wie schon in der Qualifikation eine nahezu perfekte Leistung. Aus der Sportredaktion Florian Winkler.
4: Nach fast einjähriger Verletzungspause ist die 18-Jährige nach den deutschen Meisterschaften auch bei den Europameisterschaften in Zagreb in Topverfassung. Rang 2 ging an die Italienerin Elisa Iorio vor ihrer Teamkollegin Giulia Perotti. Die zweite Medaille für die DTB-Riege ertonte eine ebenfalls starke Carina Schönmeier am Sprung. Die Titelverteidigerin aus Bremen musste sich diesmal aber mit Silber zufrieden geben. Angelina Melnikova, die Russin, die unter neutraler Flagge startet, holte sich erwartungsgemäß den Titel in der kroatischen Hauptstadt.
2: Fußball-Zweitligist Heidenheim hat bei Hertha BSC mit 1:4 verloren. Allein in der ersten Hälfte kassierten die Heidenheimer bereits 3 Gegentore. Das sei eine Lehre, sagte Torwart Frank Feller.
5: Ich glaube, wir haben uns das alle ein bisschen anders vorgestellt. Kam eigentlich mit Selbstvertrauen hierher. Im ersten Spieltag war es schon eng, trotzdem haben auch schon 3 Gegentore bekommen. Und so kann es sich natürlich nicht präsentieren, so wie wir es in der ersten Halbzeit gemacht haben. In der zweiten wurde es dann deutlich besser. Aber 3 Tore musst du erstmal aufholen, das ist natürlich sehr schwer.
2: Außerdem spielten Fürth-Nürnberg 2:4 und Osnabrück-Magdeburg 0:3. Die deutschen Hockeymänner sind mit einem Erfolg in die WM in Belgien und den Niederlanden gestartet. Der amtierende Welt- und Europameister gewann 5:1 gegen Malaysia. Auch die deutschen Hockeyfrauen holten in ihrem ersten Spiel der WM einen Sieg. Sie schlugen Schottland mit 3:0. Mehr Nachrichten auf swraktuell.de.
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6: Vorsicht auf der A6 Kaiserslautern Richtung Saarbrücken. Zwischen Dreieck Kaiserslautern und Kaiserslautern Einsiedlerhof steht ein defektes Fahrzeug im Baustellenbereich. Die rechte Spur ist gesperrt. Vorsicht auch auf der A81 Heilbronn Richtung Würzburg. Zwischen Tauberbischofsheim und Gerchsheim eine ungesicherte Unfallstelle. A61 Koblenz Richtung Ludwigshafen. Zwischen Waldlaubersheim und Bingen-Mitte LKW-Unfall auf der rechten Spur. 3 Kilometer Stau und bis zu 15 Minuten dauert's da länger. A8 Karlsruhe Richtung Stuttgart. Zwischen Pforzheim Nord und Pforzheim Süd 3 Kilometer Stau bis zu 15 Minuten plus. Die B29 Stuttgart-Ahlen ist zwischen Schwäbisch Gmünd und Schwäbisch Gmünd Ost in beiden Richtungen wegen einer Unfallaufnahme gesperrt. Die B35 Bruchsal-Germersheim ist zwischen B35A Bruchsal und Karlsdorf Autohof nach einem Unfall in beiden Richtungen gesperrt. Bitte eine Rettungsgasse freihalten. Und eine amtliche Gefahreninformation für Rheinland-Pfalz. Wegen aktueller Waldbrände in Rheinland-Pfalz, Nordrhein-Westfalen und Belgien kann es in Teilen von Rheinland-Pfalz zu Rauch und Brandgeruch kommen. Es besteht keine Gefahr. Bitte den Notruf nur bei einem konkret erkennbaren Brand, einer akuten Gefahr oder einem medizinischen Notfall anrufen. Alle Verkehrsinfos gibt es jederzeit auf swr4.de. Allen unterwegs eine gute Fahrt.
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6: Es ist bewölkt in Calw bei 30 Grad, in Radolfzell bei 36, in Singhofen bei 31 Grad und in Bitburg bei 30 Grad. Und wie es weitergeht, sagt uns Hartmut Mühlbauer im Wetterstudio.
7: In der Nacht sind ab und zu in Baden-Württemberg noch weitere Schauer und Gewitter möglich. Oft bleibt es aber trocken. Die Luft kühlt sich ab auf 21 Grad am Oberrhein und bis 15 Grad auf der Ostalb. Morgen wird es dann richtig durchwachsen. Zwar mit trockenen Phasen und etwas Sonne, aber auch mit neuen Schauern und Gewittern, die zum Abend örtlich sehr kräftig werden. Dann sind Platzregen, Hagel und Sturmböen möglich, zumindest lokal. Die Luft ist sehr schwül mit maximal 26 bis 32 Grad. Am Montag sind dann weitere Schauer und Gewitter dran, die allmählich Richtung Alpen abziehen. Dann wird's von der Kurpfalz her trockener. Die Höchstwerte 21 bis 27 Grad.
6: Dankeschön, Hartmut.
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6: Hallo zusammen, Wochenende, Samstagabend. Wir lassen allen Stress der Woche hinter uns, schütteln alles ab. Ich freue mich auf ein paar unbeschwerte Stunden gemeinsam mit Ihnen. Und wir legen auch direkt los mit cooler Partymusik. Hier kommt Spacer.
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Und Hit the Road Check. Es ist 18.15 Uhr. Vorsicht auf der A81 Heilbronn Richtung Würzburg. Zwischen Ahorn und Tauberbischofsheim, da liegen Plastikteile auf allen Fahrstreifen. SWR4 mit der Party am Samstag. Und wir rücken mal eben ein paar Stühle zur Seite. Vielleicht auch den Tisch, damit schön Platz ist. Und ja, vielleicht müssen wir auch die Vase noch in Sicherheit bringen. Denn jetzt kommt schon mal Bewegung in die Party. Hier ist jemand bereit zum Tanzen. Und da wollen wir ja niemand aufhalten, der will. Wir sind Baccarat. Und die erste Aufforderung zum Tanzen heute Abend. Yes, sir, I can boogie. Hier ist SWR 4 mit der Party am Samstagabend.

0: 18.30 Uhr.
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0: Vorsicht auf der A81, Singen Richtung Stuttgart. Zwischen Engen und Geisingen liegt ein Reifen auf der rechten Spur. A6, Kaiserslautern Richtung Saarbrücken. Zwischen Dreieck Kaiserslautern und Kaiserslautern Einsiedlerhof. Defektes Fahrzeug im Baustellenbereich. Die rechte Spur ist gesperrt. 2 Kilometer Stau. A61, Koblenz Richtung Ludwigshafen. Zwischen Waldlaubersheim und Bingen-Mitte. LKW-Unfall auf der rechten Spur. 3 Kilometer Stau und bis zu 15 Minuten Verzögerung. A8, Karlsruhe Richtung Stuttgart. Zwischen Pforzheim Nord und Pforzheim Süd 3 Kilometer Stau, bis zu 15 Minuten plus. Die B29 Stuttgart-Ahlen ist zwischen Schwäbisch Gmünd und Schwäbisch Gmünd Ost in beiden Richtungen wegen einer Unfallaufnahme gesperrt. Und eine amtliche Gefahreninformation für Rheinland-Pfalz. Wegen aktueller Waldbrände in Rheinland-Pfalz, Nordrhein-Westfalen und Belgien kann es in Teilen von Rheinland-Pfalz zu Rauch- und Brandgeruch kommen. Es besteht keine Gefahr. Bitte den Notruf nur bei einem konkret erkennbaren Brand, einer akuten Gefahr oder einem medizinischen Notfall anrufen. Alle Verkehrsinfos gibt es jederzeit auf swr4.de. Allen unterwegs eine gute Fahrt.
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0: In Waiblingen haben wir

18.41 Uhr, SWR 4, Vorsicht auf der A6, Mannheim Richtung Heilbronn. Zwischen Wiesloch-Rauenberg und Sinsheim liegt eine Stoßstange auf der linken Spur und Vorsicht auf der A8 Stuttgart Richtung Karlsruhe. Zwischen Pforzheim Süd und Pforzheim West sind Fahrradfahrer auf der Fahrbahn. SWR 4 mit der Party, vor allem die Nordlichter unter uns, erinnern sich wahrscheinlich noch an diesen 70er-Classic von Live Garrett. Die Fußballfans des Hamburger SV sangen damals ihren eigenen Text auf dieses Lied, nämlich: Wer wird deutscher Meister? Ha, ha, ha, HSV. Und wer wurde dann tatsächlich deutscher Meister am Ende der Saison? Der Ha, ha, ha, HSV.

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SWR 4 mit der Party und kurz eine Gefahrenmeldung um 18.53 Uhr in SWR 4. Vorsicht auf der A5 Karlsruhe Richtung Frankfurt. Zwischen Zeppelinheim und Frankfurter Kreuz liegt ein Fahrzeugteil.

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3: Um 19 Uhr mit Christine Beid. Guten Abend. Der Waldbrand im belgischen Hohes Venn breitet sich deutlich aus. Die Stuttgarterin Helen Kevritsch holt EM-Gold am Stufenbarren. Das Wetter: morgen mehr Wolken als Sonne, teils kräftige Schauer und Gewitter bei maximal 26 bis 32 Grad. Im belgischen Naturschutzgebiet Hohes Venn kämpfen Feuerwehrleute gerade gegen einen Waldbrand, der sich schnell ausbreitet. Betroffen ist ein Hochmoor. Glutnester können dort tief in den Torfboden eindringen und mehrere Wochen weiterglimmen. Jochen Hilgers berichtet von dort.
4: In 12-Stunden-Schichten sind die Einsatzkräfte unterwegs. Zwischendurch kommen sie zu einem Versorgungsposten hier auf der einzigen Landstraße, die mitten durch das Naturschutzgebiet führt, um kurz zu essen, zu trinken und einmal durchzuatmen. Landwirte unterstützen mit ihren Traktoren. Wo sie sonst Gülle auf den Feldern verteilen, ist es jetzt Löschwasser, sagt einer von ihnen. Menschen sind bisher noch nicht zu Schaden gekommen. Mittlerweile brennt es hier im Hohen Venn auf mehr als 1600 Hektar Fläche. Heute Morgen waren es gerade mal 800. Das gibt einen Eindruck, wie rasant das Feuer sich ausbreitet.
3: Auf der italienischen Insel Sizilien hat der Flughafen von Catania seinen Betrieb wieder aufgenommen. Er war wegen des Ausbruchs des Vulkans Ätna eine Woche ausgesetzt gewesen. Deshalb hatten tausende Urlauber auf der Mittelmeerinsel festgesessen. Der Ätna ist der höchste aktive Vulkan Europas. Er bricht regelmäßig aus. Die Bundeswehr will den Einsatz der Vereinten Nationen im Karibikstaat Haiti unterstützen. Der Einsatz läuft seit vergangenem Jahr. Er hat das Ziel, kriminelle Banden zu bekämpfen, die weite Teile des Landes kontrollieren. Informationen von Berlin-Korrespondentin Kirsten Gierschick.
5: Das Bundesverteidigungsministerium teilte am Samstag mit, kurzfristig würden Lufttransportkapazitäten bereitgestellt. Damit wollen die deutschen Streitkräfte bei der Verlegung von Ausrüstung und Material helfen. Der Transporteinsatz soll in den nächsten Wochen erfolgen. Damit werde die Bundeswehr die Länder unterstützen, die für den UN-Einsatz in Haiti Truppen vor Ort bereitstellen. Dies sind unter anderem Kenia, Tschad, die Mongolei, Bangladesch, Guatemala und die Elfenbeinküste.
3: Auf den Straßen in Baden-Württemberg könnten an den Wochenenden ab heute mehr Lastwagen als sonst unterwegs sein. Denn das Sonn- und Feiertagsfahrverbot für Lkw ist vorübergehend ausgesetzt. Die Ausnahme gilt bis Ende September, an Samstagen bis Ende August. Hintergrund sind die drastischen Einschränkungen für die Binnenschifffahrt wegen des Niedrigwassers in vielen Flüssen. In Deutschland sind aktuell noch mehr als 160.000 Ausbildungsstellen nicht besetzt. Das hat die Vorstandsvorsitzende der Bundesagentur für Arbeit, Nahles, im Deutschlandfunk gesagt. Der Monat August sei zwar schon fast vorbei, aber in der Nachvermittlung sei da trotzdem noch etwas möglich, so Nahles. Insgesamt seien der Arbeitsagentur 433.000 betriebliche Ausbildungsstellen für dieses Jahr gemeldet worden, 7% weniger als 2025. Die Stuttgarterin Helen Kevritsch ist zum ersten Mal Europameisterin am Stufenbarren. Sie hat sich die Goldmedaille bei der Turn-EM in Zagreb gesichert. Und das nach einer fast einjährigen Verletzungspause.
6: Ich bin gerade einfach nur überglücklich, muss ich sagen. Also ich bin mit meiner Leistung einfach zufrieden, so wie ich es gemacht habe. Und bin so glücklich, jetzt einfach diese Goldmedaille um meinen Nacken hängen zu haben, ist schon schön.
3: Dazu gab es Silber für den Deutschen Turnerbund. Das hat Carina Schönmeier am Sprung gewonnen. Morgen treten die Turnerinnen noch zum Abschluss der EM beim Teamfinale an. Und noch die Ergebnisse aus der zweiten Fußball-Bundesliga. Hertha BSC Heidenheim 4:1, Fürth Nürnberg 2:4 und Osnabrück Magdeburg 0:3. 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
7: Vorsicht auf der A5, Kassel Richtung Frankfurt. Zwischen Bad Homburger Kreuz und Nordwestkreuz Frankfurt liegen Fahrzeugteile auf der Fahrbahn. Vorsicht auf der A61, Speyer-Ludwigshafen. In Höhe Kreuz Mutterstadt hat es mehrere Unfälle gegeben. Vorsicht, hier sind auch mehrere Personen mitten auf der Fahrbahn. Vorsicht auf der B27 in Stuttgart. In Höhe Stuttgart-Fasanenhof ist eine ungesicherte Unfallstelle. A6, Kaiserslautern Richtung Saarbrücken. zwischen Dreieck Kaiserslautern und Kaiserslautern-Einsiedlerhof. Da ist die Unfallstelle geräumt, aber noch 3 Kilometer Stau und Verzögerung bis zu 15 Minuten. A61 Koblenz Richtung Ludwigshafen, zwischen Waldlaubersheim und Bingen-Mitte, LKW-Unfall auf der rechten Spur, 2 Kilometer Stau bis zu 15 Minuten plus. Eine amtliche Gefahreninformation für Rheinland-Pfalz wegen aktueller Waldbrände in Rheinland-Pfalz, Nordrhein-Westfalen, im Saarland und Belgien kann es zu Rauch- und Brandgeruch kommen. Es besteht keine Gefahr. Bitte den Notruf nur bei einem konkret erkennbaren Brand, einer akuten Gefahr oder einem medizinischen Notfall anrufen. Alle Verkehrsinfos gibt es jederzeit auf swr4.de. Allen unterwegs eine gute Fahrt.
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7: Kalf bewölkt 31 Grad, Bad Mergentheim leicht bewölkt 37, Simmern bedeckt 28 und Kusel leicht bewölkt und heiße 33 Grad dort. Und wie es weitergeht, sagt uns Hartmut Mühlbauer im Wetterstudio.
8: In der Nacht sind ab und zu in Baden-Württemberg noch weitere Schauer und Gewitter möglich, oft bleibt es aber trocken. Die Luft kühlt sich ab auf 21 Grad am Oberrhein und bis 15 Grad auf der Ostalb. Morgen wird es dann richtig durchwachsen, zwar mit trockenen Phasen und etwas Sonne, aber auch mit neuen Schauern und Gewittern, die zum Abend örtlich sehr kräftig werden. Dann sind Platzregen, Hagel und Sturmböen möglich, zumindest lokal. Die Luft ist sehr schwül mit maximal 26 bis 32 Grad. Am Montag sind dann weitere Schauer und Gewitter dran, die allmählich Richtung Alpen abziehen. Dann wird's von der Kurpfalz her trockener, die Höchstwerte 21 bis 27 Grad.
7: Dankeschön, Hartmut.
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7: Ja, ein paar Kaltgetränke, was Leckeres zum Essen. Vielleicht sind Sie ja gerade dabei, dann guten Appetit. Vielleicht noch eine nette Deko. Das ist doch schon die halbe Miete für eine Party zu Hause. Ach so, was brauchen wir natürlich noch? Gute Musik liefern wir.
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19.17 Uhr, SWR 4, Vorsicht auf der A6, Kaiserslautern Richtung Saarbrücken. Zwischen Ramstein, Miesenbach und Kreuz Landstuhl West steht ein defektes Fahrzeug auf der rechten Spur. SWR 4 mit der Party und natürlich können Sie uns auch jederzeit eine Party-Message zukommen lassen. Wie verbringen Sie den Abend? Ich freue mich, von Ihnen zu lesen oder zu hören. Gerne eine Mail ins Studio schicken über swr4.de oder auch über die SWR 4 App können Sie uns zum Beispiel auch eine Sprachnachricht schicken. Wir feiern heute wieder bis 23 Uhr zusammen. Cool and the Gang geben das Motto vor: Celebration.

Waiting for Tonight. Hier ist SWR4 mit der Party. Kurzer Blick auf die Straßen. Vorsicht auf der A5 Frankfurt Richtung Kassel. Zwischen Nordwestkreuz Frankfurt und Bad Homburger Kreuz liegt ein Reifen auf der mittleren Spur. Und jetzt Let's Groove am Samstagabend.

0: zwischen Böblingen, Sindelfingen und Kreuz Stuttgart 2 Kilometer Stau, Verzögerung bis zu 10 Minuten. Und noch die amtliche Gefahreninformation für Rheinland-Pfalz. Wegen aktueller Waldbrände in Rheinland-Pfalz, Nordrhein-Westfalen, im Saarland und Belgien kann es zu Rauch und Brandgeruch kommen. Es besteht keine Gefahr. Bitte den Notruf nur bei einem konkret erkennbaren Brand, einer akuten Gefahr oder einem medizinischen Notfall anrufen. Alle Verkehrsinfos gibt es jederzeit auf swr4.de. Allen unterwegs gute Fahrt.
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0: Auf dem Feldberg im Schwarzwald, da ist es ein bisschen kühler, 23 Grad. Leonberg hingegen meldet 31 Grad, Westerburg 27 und Landau aktuell 34 Grad. In der Nacht ist es wechselnd wolkig mit örtlichen Schauern und Gewittern. Häufig bleibt es aber trocken bei Tiefstwerten zwischen 21 Grad in der Vorderpfalz und bis 15 Grad im Allgäu. Morgen gibt es insgesamt mehr Wolken als Sonne. Schwüle Luft, es bilden sich teils kräftige Schauer und Gewitter und die Höchsttemperaturen 25 bis 32 Grad.
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0: Oh, das sieht ja toll aus. Grillparty mit Blick auf die Berge, die von der Sonne angestrahlt werden. Was für eine Aussicht. Christoph Meyer aus Biesingen schickt Grüße aus der Steiermark und hört dort die SWR 4 Party. Und er ist definitiv nicht allein dort. Ganz viele leckere Sachen liegen da nämlich auf dem Grill. Würstchen, Spieße und. Ich wünsche guten Appetit.
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gerade geklingelt. Ring my bell. Kommt noch jemand zur Party? Also bei uns sind alle willkommen. Wir feiern gemeinsam die SWR4-Party am Samstagabend. Und wie es sich für eine Party gehört, gibt's auch für jeden was. Ein Gläschen für dich, eins für mich. One for you, one for me. Das sind La Bionda in SWR4.

Mike and the Mechanics und Another Cup of Coffee. Ich weiß nicht, ob es ein Tässchen Kaffee gibt oder vielleicht doch was anderes, um das zu feiern. Ist ja fantastisch. Der deutsche Johannes Liebmann hat soeben bei der Europameisterschaft in Paris im Schwimmen Gold gewonnen, über 1500 Meter und das in Weltrekordzeit. Richtig stark. Glückwunsch.

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1: Um 20 Uhr mit Klaus Regineck. Bundespräsident Steinmeier setzt sich auch weiter für queere Menschen ein. Er rief jetzt zu Solidarität mit ihnen auf. Anlass war der Terroranschlag auf den Christopher Street Day in Berlin vor 3 Wochen und CSD-Paraden in mehreren Städten an diesem Wochenende. Aus Berlin SWR-Reporterin Kirsten Gierschig.
2: Mit Blick auf die CSD-Veranstaltungen an diesem Wochenende schrieb Steinmeier in einem Gastbeitrag für das Portal Zeit Online, in einer offenen Gesellschaft müsse es allen möglich sein, ihren eigenen Weg zu gehen. Schon in den vergangenen Jahren seien Paraden zum Christopher Street Day vor allem in kleineren Städten bedroht und angegriffen worden. Die Täter seien Islamisten wie in Berlin, aber häufig auch Rechtsextremisten gewesen. Steinmeier rief neben konsequenter Strafverfolgung und Sicherheit im öffentlichen Raum auch zu Solidarität und Empathie auf.
1: Der Waldbrand im belgischen Naturschutzgebiet Hohes Venn breitet sich weiter aus. Laut Behörden haben die Flammen inzwischen eine Fläche von mehr als 16 Quadratkilometern verwüstet. Die betroffene Region liegt rund 50 Kilometer vom Waldbrandgebiet in der Deutschen Eifel bei Hürtgenwald in Nordrhein-Westfalen entfernt. Die belgischen Behörden haben inzwischen die Evakuierung von 2 Ortschaften angeordnet. Die Rauchentwicklung in dem Gebiet ist stark, davon ist auch Rheinland-Pfalz betroffen. Die Feuerwehr ruft die Menschen in der Region Trier dazu auf, Fenster und Türen zu schließen. Auch im nördlichen Saarland, im Kreis Bernkastel-Wittlich und Bitburg wird eine starke Rauchentwicklung gemeldet. Wegen des Rauchs war auch die Säubrenner-Kirmes in Wittlich vorübergehend geräumt worden. Seit gut einer Stunde läuft das Volksfest aber wieder. SWR-Reporterin Lynn Benson.
3: Die Besucherinnen und Besucher kommen seitdem wieder aufs Festivalgelände. Nach Angaben von Landrat Andreas Hacketal bläst der Wind derzeit aus Norden und trägt den Rauch des Waldbrandes Richtung Trier und Luxemburg. Eine wirkliche Entwarnung für Wittlich gibt es aber noch nicht. Der Wind könne sich jederzeit wieder drehen und den Rauch zurück in die Stadt tragen. Dann könnte die Kirmes erneut unterbrochen werden, möglicherweise auch morgen. Die Stadt Wittlich will deshalb in Habachtstellung bleiben, solange der Brand in Belgien nicht gelöscht ist.
1: Bei der Schwimmeuropameisterschaft in Paris hat Johannes Liebmann aus Magdeburg Gold über 1500 Meter Freistil gewonnen und dabei einen neuen Weltrekord aufgestellt. Der 19-Jährige schwamm die Distanz in 14 Minuten und 26 Sekunden. Es ist bereits sein 2. Titel bei dieser Europameisterschaft. Silber sicherte sich Salan Sargani aus Ungarn, Bronze ging an Liebmanns Teamkollegen Oliver Klemet. Das Wetter. Morgen mehr Wolken als Sonne und es wird wieder schwül warm. Deshalb bilden sich teils kräftige Schauer und Gewitter. Örtlich blitzt und donnert es schon am Morgen. Die Tageshöchsttemperaturen liegen morgen zwischen 25 und 32 Grad. Die Zeit 20.03 Uhr.
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4: Vorsicht auf der A3 Würzburg Richtung Frankfurt am Frankfurter Kreuz. In der Überleitung zur A5 Richtung Frankfurt steht ein defektes Fahrzeug in der Überleitung. A81 Singen Richtung Stuttgart zwischen Böblingen, Sindelfingen und Kreuz Stuttgart. 2 Kilometer Stau, Verzögerung bis zu 10 Minuten. Eine amtliche Gefahreninformation für Rheinland-Pfalz. Wegen aktueller Waldbrände in Rheinland-Pfalz, Nordrhein-Westfalen, im Saarland und Belgien kann es zu Rauch und Brandgeruch kommen. Es besteht keine Gefahr. Bitte den Notruf nur bei einem konkret erkennbaren Brand, einer akuten Gefahr oder einem medizinischen Notfall anrufen. Alle Verkehrsinfos gibt es jederzeit auf swr4.de. Allen unterwegs eine gute Fahrt.
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4: Wir feiern gemeinsam und hier kommt die ultimative Aufforderung zum Tanzen. Shake your booty. Wir sind Casey and the Sunshine Band. Ich wünsche einen schönen Abend.
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Boogie Nights. Es ist der Samstag, 15. August und die Britta in Remscheid verbringt den Abend mit einem Buch und genießt dabei die gute Musik dabei. Und Walter schickt Grüße aus Zweibrücken. Wir sitzen auf der Terrasse bei einem oder zwei Weinschorle und genießen eure superschöne Musik. Das freut uns. Toll, dass alle dabei sind hier bei der SWR4 Party. Und das hier ist Maywood mit Late at Night.

Grad in Mannheim, 30 Grad in Laubheim, 31 Grad auch immer noch in Konz. Und an dieser Stelle Grüße an den Ray in Basel in der Schweiz. Der hat gerade geschrieben, hört uns in seiner Dachgeschosswohnung und er schreibt, wir sind froh, dass es so langsam ein wenig abkühlt und wieder erträglicher wird. Aber mit der guten Musik lässt sich's ja auch etwas besser aushalten. Da wünschen wir tapferes Durchhalten in der Dachgeschosswohnung. Hier ist SWR4 mit der Party.

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0: A81 Singen Richtung Stuttgart. Zwischen Böblingen-Sindelfingen und Kreuz Stuttgart 2 Kilometer Stau. Verzögerung bis zu 10 Minuten. Dann haben wir Vorsicht auf der A65 Landau Richtung Ludwigshafen. Zwischen Edenkoben und Neustadt Weinstraße Nord sind Fahrradfahrer auf der Fahrbahn. Und noch die Gefahreninformation, die amtliche für Rheinland-Pfalz. Wegen aktueller Waldbrände in Rheinland-Pfalz, Nordrhein-Westfalen, im Saarland und Belgien kann es zu Rauch- und Brandgeruch kommen. Es besteht keine Gefahr. Bitte den Notruf nur bei einem konkret erkennbaren Brand, einer akuten Gefahr oder einem medizinischen Notfall anrufen. Alle Verkehrsinfos gibt es jederzeit auf swr4.de. Allen unterwegs, gute Fahrt.
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0: Schramberg 29 Grad immer noch, Winnenden 31, der Feldberg im Taunus 23 und Worms meldet 30 Grad. Heute Nacht örtlich Schauer und Gewitter, oft ist es aber auch trocken bei Tiefstwerten von 21 bis 15 Grad. Die 21 in der Vorderpfalz, die 15 im Allgäu. Morgen gibt es insgesamt mehr Wolken als Sonne und in der schwülen Luft bilden sich teils kräftige Schauer und Gewitter.

Nicht alle können heute Abend tanzen und Party machen. Toni aus Nörvenich denkt da an die Einsatzkräfte und möchte denen ein herzliches Dankeschön sagen, die zurzeit in Hürtgenwald bei Düren im Einsatz sind. Auch in Belgien brennt es ja inzwischen. Er selbst war 40 Jahre bei der Feuerwehr und weiß, was die Mädels und Jungs da mitmachen, was für eine Belastung das ist. Und er wünscht allen alles Gute, dass alle wieder heil nach Hause kommen. Da schließen wir uns den guten Wünschen auch an dieser Stelle gerne mal an und sagen allen Einsatzkräften, die auch ihr Wochenende dafür opfern, herzlich danke. Hier ist SWR 4 am Samstagabend.

0: Minuten vor 9. Vorsicht auf der A48 Koblenz Richtung Dernbach. Zwischen Hörgrenzhausen und Streik Dernbach steht ein defektes Fahrzeug auf der rechten Spur. Und Vorsicht auf der A60 Rüsselsheim Richtung Mainz. Zwischen Rüsselsheim-Königstetten und Rüsselsheim-Mitte steht ein defektes Fahrzeug auf der linken Spur.
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1: Um 21 Uhr mit Klaus Regineck. Schwimmer Johannes Liebmann vom SC Magdeburg ist Doppel-Europameister. Er siegte bei der Schwimm-EM in Paris auch über die 1500 Meter und das in Weltrekordzeit. Aus Paris, SWR-Sportreporter Lars Becker.
2: Vor wenigen Tagen, 800 Meter, Europameister, den eigenen Europarekord nochmal unterboten. Und jetzt über 1500 Meter. Nicht nur wieder Gold, sondern die Zeit, die ist fantastisch. Neuer Weltrekord, 13 Sekunden schneller als der zweite heute, als Sarkany aus Ungarn. Und noch weitere Sekunden schneller als der dritte, Oliver Klemet, der Bronze geholt. Also Johannes Liebmann. Doppel-Europameister hier, Europarekordler, Weltrekordler. Auch diesen Weltrekord hat er um 1,5 Sekunden unterboten. Und man fragt sich jetzt, wo ist die Grenze? Wo bitte hin soll das noch führen?
1: Bundespräsident Steinmeier ruft dazu auf, für die Sicherheit und die Selbstbestimmung queerer Menschen einzutreten. Anlass ist der Terroranschlag am Rande des Christopher Street Day in Berlin vor 3 Wochen und CSD-Veranstaltungen in mehreren Städten an diesem Wochenende. Auf dem Portal Zeit Online schreibt Steinmeier, in einer offenen Gesellschaft müsse es allen möglich sein, ihren eigenen Weg zu gehen. Das gelte privat wie auch im öffentlichen Raum. Nachdem es im Netz erneut Aufrufe zu einem Massenansturm auf die spanische Exklave Ceuta in Nordafrika gab, haben Spanien und Marokko ihre Sicherheitsvorkehrungen dort deutlich verstärkt. Mehrere hundert Menschen haben tatsächlich versucht, den Grenzzaun von der marokkanischen Seite her zu überwinden. Aus Madrid dazu SWR-Korrespondent Christian Sachsinger.
3: Die dort positionierten Sicherheitskräfte griffen laut der Nachrichtenagentur EFE daraufhin gut 100 Personen auf. Andere Quellen sprechen von rund 250 Festgesetzten. Es handelt sich hauptsächlich um Migranten aus Subsahara-Afrika. Sie wurden der Zeitung El País zufolge von marokkanischen Einsatzkräften einige hundert Kilometer von Ceuta weg ins Landesinnere gebracht. In Ceuta befindet sich noch immer ein kleiner Teil der rund 80.000 Migranten, die Ende Juli hierher gekommen waren. Wie viele es genau sind, ist unklar. Manche Quellen sprechen von 5.000, andere von deutlich mehr.
1: Die Bundeswehr will den UN-Einsatz im Karibikstaat Haiti unterstützen. Die Streitkräfte werden kurzfristig Lufttransporte ausführen und damit bei der Verlegung von Ausrüstung und Material helfen, sagt das Bundesverteidigungsministerium. Der Einsatz ist in den kommenden Wochen geplant. Die Bundeswehr will damit Länder unterstützen, die für den Vereinten Nationen-Einsatz in Haiti Truppen bereitstellen, unter anderem Kenia, Tschad, die Mongolei und die Elfenbeinküste. Deren Ziel ist es, kriminelle Banden zu bekämpfen, die weite Teile von Haiti kontrollieren. Das Wetter, morgen wieder mehr Wolken als Sonne, es wird spülwarm und es gibt auch wieder Schauer und Gewitter. Die Temperaturen steigen bis 32 Grad, 21.03 Uhr.
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4: Vorsicht auf der A48, Koblenz Richtung Dernbach. Zwischen Hörgrenzhausen und Dreieck Dernbach steht ein defektes Fahrzeug auf der rechten Spur. Vorsicht auf der A60, Rüsselsheim Richtung Mainz. Zwischen Rüsselsheim-Königstetten und Rüsselsheim-Mitte steht ein defektes Fahrzeug auf der linken Spur. A5, Karlsruhe Richtung Frankfurt. Zwischen Karlsruhe-Durlach und Bruchsal eine Baustelle. Es ist nur eine Spur frei. 2 Kilometer Stau und Verzögerung bis zu 20 Minuten. A81, Singen Richtung Stuttgart. Zwischen Böblingen, Sindelfingen und Kreuz Stuttgart 2 Kilometer Stau und Verzögerung bis zu 10 Minuten. Eine amtliche Gefahreninformation für Rheinland-Pfalz. Wegen aktueller Waldbrände in Rheinland-Pfalz, Nordrhein-Westfalen, im Saarland und Belgien kann es zu Rauch und Brandgeruch kommen. Es besteht keine Gefahr. Bitte den Notruf nur bei einem konkret erkennbaren Brand, einer akuten Gefahr oder einem medizinischen Notfall anrufen. Alle Verkehrsinfos gibt es jederzeit auf swr4.de. Allen unterwegs, gute Fahrt.
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4: Und die Evelyn aus Dietingen schreibt mir ins Studio, dass sie erst seit kurzem SWR4-Hörerin ist. Durch einen Zufall bei der Einkehr mit Freunden ist sie auf uns gestoßen. Und es ist gerade jetzt mit euch so wunderschön, schreibt sie, den nun angenehmen Sommerabend unterm Apfelbaum bei Kerzenlicht, einem kühlen Drink und mit so toller Musik verbringen zu dürfen. Ja, das freut uns sehr. Und sie schreibt Dankeschön dafür und macht weiter so mit Tanzmusik für uns Babyboomer. Aber klar machen wir das.
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0: 21.16 Uhr, Vorsicht auf der B30. Biberach Richtung Ulm, zwischen Laubheim Nord, Achstetten und Ulm-Donaustetten liegt ein Müllsack auf der linken Spur. Hier ist SWR 4 mit der Party. Und wen haben wir hier?
1: Hallo, Herr Augebenzin, hier sind Sabinenrat Irgas Lenzkirchen. Aber wir hören die schöne Sendung, die Party in Neubeckum in Nordrhein-Westfalen. Vielen Dank für die tolle Musik. Wir sitzen im Garten und trinken ein Gläschen Wein. Es hat etwas klein wenig geregnet und abgekühlt. Alles Gute, vielen Dank und bleibt gesund. Tschüss.
0: Erfrischende Grüße nach Nordrhein-Westfalen.

0: 21.30 Uhr.
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0: A5 Karlsruhe Richtung Frankfurt. Zwischen Karlsruhe-Durlach und Bruchsal eine Baustelle. Es ist nur eine Spur frei, 4 Kilometer Stau und bis zu 30 Minuten Verzögerung. Die amtliche Gefahreninformation für Rheinland-Pfalz. Wegen aktueller Waldbrände in Rheinland-Pfalz, Nordrhein-Westfalen, im Saarland und Belgien kann es zu Rauch- und Brandgeruch kommen. Es besteht keine Gefahr. Bitte den Notruf nur bei einem konkret erkennbaren Brand, einer akuten Gefahr oder einem medizinischen Notfall anrufen. Alle Verkehrsinfos gibt es jederzeit auf swr4.de. Allen unterwegs eine gute Fahrt.
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0: Konstanz 26 Grad, Ulm 26, Trier 28 und Cochem 26 Grad. Also die Temperaturen gehen langsam runter und sie gehen noch weiter runter heute Nacht auf 21 bis 15 Grad. In der Nacht gibt es örtlich Schauer und Gewitter. Oft ist es aber auch trocken. Morgen kriegen wir mehr Wolken als Sonne. Es wird schwülheiß bei 25 bis 32 Grad.
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0: Und das Schöne ist ja, dass immer wieder auch Songs dabei sind bei unserer Party, die man dann doch vielleicht schon eine ganze Weile nicht mehr gehört hat. Also so geht's mir beim nächsten Song zum Beispiel. Going Back to My Roots. Viel Spaß mit der Party.
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0: 21.42 Uhr, Vorsicht auf der A8, München Richtung Stuttgart. Zwischen Adelsried und Zusmarshausen steht ein unbeleuchtetes Fahrzeug auf der Fahrbahn. 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Und wer ist hier am Start?
1: Ja, hallo, schönen guten Abend. Hier ist der Rudi aus Stuttgart. Und ich hätte da einen Musikwunsch, und zwar wäre das Barry White mit Let the Music Play. Wäre schön, wenn ihr mir das erfüllen könntet. Ganz liebe Grüße ins Studio und an alle unsere Hörer. Tschüss.
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Und kurz vor 22 Uhr noch diese Meldung. Vorsicht auf der A81. Heilbronn Richtung Stuttgart zwischen Pleitelsheim und Ludwigsburg Nord steht ein defekter PKW auf der rechten Spur. 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
1: Um 22 Uhr mit Klaus Reginek. Im belgischen Naturschutzgebiet Hohes Venn kämpfen Feuerwehrleute gegen einen Waldbrand, der sich schnell ausbreitet. Betroffen ist ein Hochmoor. Glutnester können dort tief in den Torfboden eindringen und mehrere Wochen weiterglimmen. Jochen Hilgers berichtet von vor Ort.
2: In 12-Stunden-Schichten sind die Einsatzkräfte unterwegs. Zwischendurch kommen sie zu einem Versorgungsposten hier auf der einzigen Landstraße, die mitten durch das Naturschutzgebiet führt, um kurz zu essen, zu trinken und einmal durchzuatmen. Landwirte unterstützen mit ihren Traktoren. Wo sie sonst Gülle auf den Feldern verteilen, ist es jetzt Löschwasser, sagt einer von ihnen. Menschen sind bisher noch nicht zu Schaden gekommen. Mittlerweile brennt es hier im Hohen Venn auf mehr als 1600 Hektar Fläche. Heute Morgen waren es gerade mal 800. Das gibt einen Eindruck, wie rasant das Feuer sich ausbreitet.
1: In Deutschland sind aktuell noch mehr als 160.000 Ausbildungsstellen nicht besetzt. Darauf hat die Chefin der Bundesagentur für Arbeit Nahles hingewiesen. Sie sagte dem Deutschlandfunk, obwohl es schon Mitte August sei, seien per Nachvermittlung noch Ausbildungsverträge zu bekommen. Bei der Schwimmeuropameisterschaft in Paris waren deutsche Schwimmer heute außergewöhnlich erfolgreich. Die Bilanz: eine Gold-, eine Silber-, eine Bronzemedaille und ein Weltrekord durch Ausnahmeschwimmer Johannes Liebmann. ARD-Sportreporter Lars Becker mit den Details.
3: Dieser Johannes Liebmann ist einfach unglaublich. Über 800 Meter Freistil hatte der 19-jährige Magdeburger bereits EM-Gold geholt und dabei seinen eigenen Europarekord unterboten. Jetzt setzte er noch einen drauf, gewann auch über 1500 Meter Freistil hoch überlegen Gold und das mit neuem, überragendem Weltrekord. Hinter dem Ungarn Sarkani holte Oliver Klemet Bronze, die erste Beckenmedaille für den Olympiazweiten im Freiwasser. Zum Abschluss dieses vorletzten Wettkampftags holte die deutsche 4x200 Meter Freistil-Mixstaffel mit Lukas Mertens, Jano Beschnitt, Linda Roth und Schlussschwimmerin Maya Tobin mit deutschem Rekord hinter Großbritannien Silber.
1: Die Fußballerinnen des FC Bayern München haben den Supercup gewonnen. Sie besiegten den VfL Wolfsburg mit 3:0. Die Doppelgewinnerinnen von 2025 und 26 feierten damit vor dem Start in die neue Saison ihren 7. deutschen Titel in Folge. Beim Supercup spielt der Meister gegen den Pokalsieger. Weil die Frauen des FC Bayern beide Titel halten, mussten sie gegen den Tabellenzweiten antreten. Das Wetter: nachts meist locker oder wechselnd bewölkt, in der Mitte einzelne Schauer und Gewitter, sonst überwiegend trocken. Die Tiefstwerte 21 bis 10 Grad. Morgen im Norden ein Wechsel aus Sonne und Wolken, in der Mitte und im Süden wolkig und schwül. Schon am Vormittag kommen erste Schauer und Gewitter auf, später auch mit Starkregen, Hagel und Sturmböen. Maximal 20 bis 32 Grad. Die Zeit 22.03 Uhr.
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4: Vorsicht auf der A81, Heilbronn Richtung Stuttgart. Zwischen Pleidelsheim und Ludwigsburg Nord steht ein defekter PKW auf der rechten Spur. A5, Karlsruhe Richtung Frankfurt. Zwischen Karlsruhe Durlach und Bruchsal Baustelle. Es ist nur eine Spur frei. 3 Kilometer Stau und bis zu 20 Minuten dauert's länger. A6, Heilbronn Richtung Mannheim. Zwischen Sinsheim Süd und Sinsheim Baustelle. Nur eine Spur frei. 2 Kilometer Stau und bis zu 15 Minuten plus. Und noch die amtliche Gefahreninformation für Rheinland-Pfalz. Wegen aktueller Waldbrände in Rheinland-Pfalz, Nordrhein-Westfalen, im Saarland und Belgien kann es zu Rauch- und Brandgeruch kommen. Es besteht keine Gefahr. Bitte den Notruf nur bei einem konkret erkennbaren Brand, einer akuten Gefahr oder einem medizinischen Notfall anrufen. Alle Verkehrsinfos gibt es jederzeit auf swr4.de. Allen unterwegs gute Fahrt.
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4: Und wir gehen in unsere letzte Partystunde und nochmal direkt in die Vollen. Hier sind die Village People und YMCA.
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Disco-Musik der 70er von einer deutschen Band, Silver Convention mit Fly, Robin, Fly. Und die schafften damals etwas, was bis heute nicht viele aus Deutschland geschafft haben, nämlich einen Platz 1 in den US-Charts. 22.15 Uhr, SWR 4, Vorsicht im Kreis Merzig-Wadern. Auf der Straße zwischen Scheiden und Losheim am See in beiden Richtungen Gefahr durch Menschen auf der Fahrbahn. 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

Hier mit der Party und wir tanzen gerne weiter mit Los del Rio und Macarena. Ich habe aber noch schnell Verkehrshinweise. Vorsicht auf der A3. Köln Richtung Frankfurt in Höhe Bad Honnef-Linz liegt ein Tier auf der Fahrbahn. Und Vorsicht auf der A3 Köln Richtung Frankfurt zwischen Bad Honnef-Linz und Talbrücke-Wiehtal laufen Füchse auf der Fahrbahn auch noch.

Und Achtung, auf der A5 Karlsruhe-Basel zwischen Offenburg und Laa werden Steine auf die Fahrbahn geworfen. Vorsicht in beiden Richtungen. 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
1: Um 22.31 Uhr, Vorsicht auf der A3 Köln-Frankfurt. Zwischen Bad Honnef-Linz und Talbrücke-Wiedtal läuft ein Fuchs auf der Fahrbahn. Vorsicht auf der A5, Kassel Richtung Frankfurt, zwischen Nordwestkreuz Frankfurt und Westkreuz Frankfurt liegt eine Warnbarke. Achtung auf der A5, Karlsruhe-Basel, zwischen Offenburg und Lahr werden Steine auf die Fahrbahn geworfen. Vorsicht in beiden Richtungen. Und Vorsicht bitte auch auf der A3 Köln Richtung Frankfurt. In Höhe Bad Honnef-Linz liegt ein Tier auf der Fahrbahn. Vorsicht im Kreis Merzig-Wadern auf der Straße zwischen Scheiden und Losheim am See. In beiden Richtungen Gefahr durch Menschen auf der Fahrbahn. A5 Karlsruhe Richtung Frankfurt. Zwischen Karlsruhe-Durlach und Bruchsal Baustelle. Es ist nur eine Spur frei. 3 Kilometer Stau und bis zu 20 Minuten plus. A6 Heilbronn Richtung Mannheim. Zwischen Sinsheim Süd und Sinsheim Baustelle, nur eine Spur ist frei. 2 Kilometer Stau und bis zu 15 Minuten plus. Und noch die amtliche Gefahreninformation für Rheinland-Pfalz. Wegen aktueller Waldbrände in Rheinland-Pfalz, Nordrhein-Westfalen, im Saarland und Belgien kann es zu Rauch und Brandgeruch kommen. Es besteht keine Gefahr. Bitte den Notruf nur bei einem konkret erkennbaren Brand, einer akuten Gefahr oder einem medizinischen Notfall anrufen. Alle Verkehrsinfos gibt es jederzeit auf swr4.de. Allen unterwegs eine gute Fahrt.
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1: Weinheim 27 Grad, Waldshut-Tiengen immer noch 30 Grad, Pirmasens 26 und Adenau 23 Grad. Heute Nacht örtlich Schauer und Gewitter, oft aber auch trocken, bei Tiefstwerten von 21 bis 15 Grad. Morgen mehr Wolken als Sonne und es wird schwül heiß bei 25 bis 32 Grad.
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1: Die Party geht in die letzte Runde und ich habe noch eine schöne Nachricht aus Birmingham von der Leichtathletik-Europameisterschaft. Speerwerfer Julian Weber aus Mainz hat Gold gewonnen. Herzlichen Glückwunsch.
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Alright, und auch das Zweitliga-Südwest-Duell ist zu Ende. Kaiserslautern gegen den Karlsruher SC. Es endete 0-0. Und bei der SWR4-Party sind auch Pierre, Rolf und Wolfgang aus Dreschhausen im schönen oberbergischen Land am Start. Die leeren zwei Partyfässchen. Bei der Hitze muss man sich auch mal was gönnen, schreiben sie. Und die Musik wie immer Weltklasse. Danke euch und weiterhin viel Spaß. Yes.

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großartig. Aretha Franklin bei den Blues Brothers. Und das war die SWR 4 Party am Samstagabend mit Holger Benzin. Ich hoffe, es hat Spaß gemacht. Hier folgt jetzt die ARD Hitnacht nach den Nachrichten. Ich wünsche eine gute Nacht und bis bald wieder.

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1: Um 23 Uhr mit Kevin Bieler. Nach der Evakuierung einer Ortschaft im Waldbrandgebiet in der Eifel können die etwa 1.800 betroffenen Bewohner wieder in ihre Häuser zurückkehren. Die Lage rund um den Ortsteil Gai in Hürtgenwald habe sich so weit entspannt, dass die Menschen heimkehren könnten, heißt es auf der Website des Kreises Düren. Wegen des großen Waldbrandes im belgischen Naturschutzgebiet Hohes Venn bereitet sich dagegen die Stadt Monschau auf mögliche Evakuierungen vor. Die Einwohner mehrerer Ortsteile seien aufgerufen worden, sich auf eine mögliche Räumung vorzubereiten. Nachdem es im Internet erneut Aufrufe zu einem Massenansturm auf die spanische Exklave Ceuta gab, haben Spanien und Marokko ihre Sicherheitsvorkehrungen vor Ort deutlich erhöht. Die verstärkte Präsenz von Polizei und Militär hat sich offenbar ausgezahlt. Aus Madrid, Christian Sachsinger.
2: Mehrere hundert Migranten haben versucht, den Grenzzaun von der marokkanischen Seite her zu überwinden. Die dort positionierten Sicherheitskräfte griffen laut der Nachrichtenagentur EFE daraufhin gut 100 Personen auf. Andere Quellen sprechen von rund 250 Festgesetzten. Viele der Festgenommenen hatten den Angaben zufolge Werkzeuge bei sich, um damit den Grenzzaun besser überwinden zu können. Sie wurden der Zeitung El País zufolge von marokkanischen Einsatzkräften einige hundert Kilometer von Ceuta weg ins Landesinnere gebracht.
1: Der deutsche Schwimmer Johannes Liebmann hat bei der Europameisterschaft in Paris den Titel über 1500 Meter Freistil gewonnen. Dabei stellte er einen neuen Weltrekord auf. Aus der Sportredaktion Moritz Knorr.
3: Es war ein Fabelrennen des in Eckernförde geborenen und in Elmshorn aufgewachsenen Liebmann. Als erster Schwimmer überhaupt blieb er über die 1500 Meter unter 14 Minuten und 30 Sekunden. Liebmann bestimmte von Beginn an das Tempo und schlug schlussendlich nach 14:26:79 an. Damit unterbot der 19-Jährige den bisherigen Weltrekord des US-amerikanischen Olympiasiegers Bobby Fink um fast 4 Sekunden. Nach Gold über 800 Meter Freistil ist es für Liebmann bereits der zweite Titel bei dieser EM.
1: Bei der Leichtathletik-EM in Birmingham hat Julian Weber zum zweiten Mal nach 2022 EM-Gold im Speerwurf gewonnen. Er setzte sich mit 90,4 Meter durch. Silber ging an Nick Thum und damit ebenfalls an das deutsche Team. Und im Abendspiel in der zweiten Fußball-Bundesliga haben sich Kaiserslautern und Karlsruhe 0:0 getrennt. Das waren die Nachrichten. Das Wetter in Deutschland, in der Nacht von Südvorpommern bis nach Baden Schauer und Gewitter, sonst häufig trocken, minimal 21 bis 10 Grad. Morgen im Südosten und Süden mehr Wolken als Sonne und gebietsweise Schauer und Gewitter. Im Nordwesten nur vereinzelt Schauer, sonst meist trocken, maximal 20 bis 33 Grad. Am Montag unbeständig mit Schauern, im Südosten Gewitter 18 bis 28 Grad. Am Dienstag im Verlauf von Westen her Regen bei 18 bis 32 Grad. Es ist 23.03 Uhr.
4: Und das ist der Verkehrsservice in der ARD-Hitnacht. Achtung, Falschfahrer auf der A73, Nürnberg feucht. Zwischen Wendelstein und Feucht kommt Ihnen ein Falschfahrer entgegen. Bitte fahren Sie äußerst rechts und überholen Sie nicht. A73, Nürnberg feucht zwischen Wendelstein und Feucht, ein Falschfahrer. Bitte Obacht in beiden Richtungen. Dann schauen wir auf die amtliche Gefahreninformation wegen aktueller Waldbrände in Rheinland-Pfalz, Nordrhein-Westfalen und im Saarland. Sowie auch in Belgien kann es zu Rauch- und Brandgeruch kommen, es besteht aber keine Gefahr. Bitte den Notruf nur bei einem konkret erkennbaren Brand, einer akuten Gefahr oder einem medizinischen Notfall rufen. Wir schauen weiter auf die Straßen. Die A1 Lübeck-Fehmarn ist zwischen Neustadt-Pelzerhaken und Lehnsahn in beiden Richtungen wegen eines Polizeieinsatzes gesperrt. Die A1 Dortmund Richtung Köln zwischen Schwerte und Westhofener Kreuz 2 Kilometer Stau. Die A4 Erfurt Richtung Chemnitz zwischen Erfurt West und Erfurt Ost nach einem Unfall Vollsperrung. A8 Salzburg Richtung München zwischen Holzkirchen und dem Kreuz München Süd stockender Verkehr. A57 Köln Richtung Krefeld zwischen dem Kreuz Meerbusch und Krefeld Zentrum wegen Bauarbeiten noch bis Montag früh gesperrt. A61 Mönchengladbach-Venlo zwischen dem Kreuz Mönchengladbach und Mackenstein Brückenarbeiten bis Dienstag früh die Vollsperrung. Und die A448 Bochum-West Richtung Dortmund-Witten zwischen dem Dreieck Bochum-West und Bochum-Süd wegen Bauarbeiten bis Montag früh gesperrt. Ich wünsche eine gute Fahrt.
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4: Mit Markus Poschlotter am Mikrofon. Und beste Grüße hier aus Erfurt gehen ins ganze Land. Jetzt mit Bonnie Tyler. Hier ist Lost in France.

Das ist die ARD-Hitnacht um 23.12 Uhr mit Marius Müller-Westernhagen und einem Blick auf die A73 Feucht Richtung Nürnberg. Kein Falschfahrer mehr zwischen Feucht und Langwasser. Da haben Sie wieder freie Fahrt. Dann gibt's jetzt die heimliche Hymne von den Hooters. Vor allem für die Deutschen, denn Johnny B., dieser große Klassiker, ist tatsächlich vor allem in Deutschland ein großer Hit geworden. In deren amerikanischer Heimat gar nicht so. Aber gut, umso mehr freuen wir uns darüber. Ist ja auch einer der großen Klassiker. Die Hooters mit Johnny B. in der ARD.

Pet Shop Boys sind das. Always on my mind, das ist die ARD. Dacht auch heute haben wir natürlich wieder ein offenes Auge, ein offenes Ohr für Sie. Sind natürlich auch wieder erreichbar, wenn Sie uns was schreiben wollen, was Sie in dieser Nacht gerade beschäftigt. ard-hitnacht@mdr.de, das ist unsere E-Mail-Adresse. Oder Sie klingeln kostenfrei durch, das geht natürlich auch. Sprechen wir uns was auf dem AB, das auf dieser Nummer 0800 80 80 110 kostenfrei natürlich so. Jetzt gibt's hier Musik von den Eagles aus dem Jahr 75. Hier ist Lion Eyes. Hallo zusammen.

0: mit Diana Ross ist es gleich 11:30. Und wir gucken auf die Straßen. Oh, die Pickets machen wir später. Jetzt gucken wir erstmal hier auf die Straßen. Melden die Entwarnung in der ARD-Hitnacht von der A73 Feucht Richtung Nürnberg. Kein Falschfahrer mehr zwischen Feucht und Langwasser. Dann die amtliche Gefahreninformation wegen aktueller Waldbrände in Rheinland-Pfalz, Nordrhein-Westfalen, im Saarland und auch in Belgien kann es zu Rauch- und Brandgeruch kommen. Da besteht aber keine Gefahr. Bitte den Notruf deswegen nicht wählen, sondern nur bei einem konkret erkennbaren Brand, einer akuten Gefahr oder einem medizinischen Notfall. Die A1 Lübeck-Fehmarn ist zwischen Neustadt, Pelzerhaken und Lehnsahn wegen eines Polizeieinsatzes beidseitig gesperrt. Die A4 Erfurt Richtung Chemnitz zwischen Erfurt West und Erfurt Ost nach einem Unfall gesperrt. A5 Karlsruhe Richtung Frankfurt zwischen Karlsruhe Durlach und Bruchsal 2 Kilometer Stau in der Baustelle. A57 Köln Richtung Krefeld zwischen dem Kreuz Meerbusch und Krefeld Zentrum wegen Bauarbeiten bis Montag früh gesperrt. Und die A73 Nürnberg Richtung Bamberg zwischen Hirscheid und Bamberg Süd nach einem Unfall gesperrt. Umleitung führt sie über die U57. Ich wünsche eine gute Fahrt.
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0: Mit Markus Poschlott. Guten Abend aus Erfurt.

0: Faisal mit This Kiss in der ARD Hitnacht. Tja, der Waldbrand im Hürtgenwald in der Eifel ist nach wie vor noch nicht gelöscht, aber die Bewohner des Ortsteils Gai, die am Freitagmorgen sehr spontan ihre Häuser verlassen mussten, für die gab es jetzt doch eine gute Nachricht. Aus Hürtgenwald, Katja Stephan. Moment.
1: Der Kreis Düren hat in Absprache mit den Einsatzkräften entschieden, dass die Bewohner ab sofort in ihre Häuser zurückkehren dürfen. Es gibt allerdings eine Einschränkung. Menschen aus Krankenhäusern, Alten- und Pflegeheimen können erst am Sonntag zurückkehren. Für sie wird ein Transport organisiert. Am Freitagmorgen hatten die rund 2000 Bewohner ihre Häuser verlassen müssen, weil das Feuer die Ortschaft Gai bedrohte. In Düren hatte der Kreis eine Notunterkunft eingerichtet. Der Großteil der Menschen war allerdings bei Verwandten und Freunden untergekommen.
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0: Maggie Riley mit Every Time We Touch. Das ist die ARD Hit nach 23.48 Uhr. Hallo zusammen, da sind wir wieder. Schön, dass wir gemeinsam diese Nacht heute miteinander verbringen. Und natürlich gerne auch mal die Frage wieder an Sie. Dafür sind wir ja auch erreichbar. Was beschäftigt Sie in dieser Nacht? Matthias ist hier der Erste.
1: Mich beschäftigt gerade, dass sich unsere schönen Wälder langsam auflösen. Jetzt werden sie nicht mehr abgeholzt. Jetzt brennt das hier alles. Und wir brauchen ja auch Luft zum Leben und Wasser und Diesel und Benzin, das ist eine ganz andere Geschichte. Aber man muss auch mal herkommen, wo das Leben herkommt. Ja, die Bäume säubern unsere Luft. Und mich beschäftigt es ganz schön, sowas, dass die ganzen Wälder jetzt brennen und überall brennt das, in der Eifel und in Aachen. Überall brennen unsere schönen Bäume. Das ist alles, wir machen uns irgendwie selber kaputt. Das beschäftigt mich schon ganz schön.
0: Dankeschön für dieses Statement. Ja. Wird vielen Grad so gehen, bin ich mir ziemlich sicher. Ja. Wie ist es bei Ihnen? Was beschäftigt Sie in dieser Nacht? 0800 80 80 110. Ja. Können natürlich auch andere Gedanken sein. Ne? Vielleicht hat jemand Geburtstag und Sie wollen Ständchen singen. Bitteschön.

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1: Um 0 Uhr mit Milat Kupay. Die Waldbrandsituation im Hürtgenwald in Nordrhein-Westfalen hat sich etwas entspannt. 2000 Menschen aus der Ortschaft Gai konnten am Abend in ihre Häuser zurückkehren. Immer kritischer ist die Lage dagegen im Hohen Venn in Belgien. Das Feuer droht, auf die andere Seite der Grenze nach Nordrhein-Westfalen überzugreifen. Bewohner in Monschau wurden aufgefordert, sich auf eine mögliche Evakuierung vorzubereiten. Aus der Nachrichtenredaktion Rainer Glitz.
2: Anwohner sollten bei Verwandten oder Freunden unterkommen. Die Einrichtung von Notunterkünften werde vorbereitet, hieß es. Doch allerdings sprechen die Behörden von vorbeugenden Maßnahmen. Auf belgischer Seite seien die Ortschaften Küchelscheid und Leikaul bereits evakuiert worden. Der in Belgien wütende Waldbrand hat mittlerweile etwa eine Fläche von 2000 Hektar erfasst. Zum Vergleich, im Hürtgenwald brannten bis zu 300 Hektar Wald.
1: Auf der US-Inselgruppe Hawaii sorgen erste Ausläufer eines Tropensturms für Überschwemmungen, Stromausfälle und Straßensperren. Der Sturm ist mittlerweile zu einem Hurricane hochgestuft worden. Das Zentrum dürfte im Laufe des Tages die Inselgruppe erreichen. Aber schon jetzt stürzten Bäume und Stromleitungen um und es gab Erdrutsche. Tausende Menschen auf Hawaii haben keinen Strom. Viele Flüge wurden gestrichen. Bei der Leichtathletik-EM in Birmingham hat es heute Abend 3 Medaillen für das deutsche Team gegeben. Die Speerwerfer sorgten sogar für einen Doppelsieg. Aus Birmingham, Jens-Jörg Rieck.
3: Das Beste kommt zum Schluss. Im letzten Versuch hat Speerwerfer Julian Weber noch einmal alles rausgehauen. Sensationelle 90,40 Meter. Damit verdrängte Weber Teamkollegen Nick Thumm auf Rang 2 und krönte sich zum zweiten Mal zum Europameister. Für Thumm ist EM Silber der größte Erfolg seiner noch jungen Karriere. Spektakel bot auch die deutsche 4x100 Meter Staffel. Auch ohne Owen Ansa, den Europameister über die 200 Meter, sprintete das DLV-Quartett zu Silber. Den Sieg sicherten sich die favorisierten Briten. Bronze holte Belgien.
1: Und bei der Schwimm-EM in Paris hat Johannes Liebmann sein zweites Gold geholt und das in Weltrekordzeit. Er siegte über 1500 Meter Freistil. Und in der zweiten Fußball-Bundesliga sind im Abendspiel zwischen Kaiserslautern und Karlsruhe keine Tore gefallen. Das waren die Nachrichten. Und das Wetter in Deutschland. Heute Nacht mal mehr, mal weniger Wolken und vor allem im Nordosten und im Süden einzelne Schauer. 21 bis 15 Grad. Tagsüber Sonne, Wolken und vor allem im Süden Schauer und Gewitter. 21 bis 24 Grad im Norden und Osten. Sonst 26 bis 32 Grad. Am Montag wechselhaft mit Schauern. Im Süden wieder Gewitter. 21 bis 25 und am Dienstag Wolken bis 27 Grad. Und die Zeit, es ist 0:03 Uhr.
4: Und das ist der Verkehrsservice in der ARD-Hitnacht. Zunächst eine amtliche Gefahreninformation wegen akuter Waldbrände in Rheinland-Pfalz, Nordrhein-Westfalen, im Saarland und Belgien. Kann es zu Rauch- und Brandgeruch kommen, es besteht aber keine Gefahr. Bitte wählen Sie den Notruf nur bei einem konkret erkennbaren Brand, einer akuten Gefahr oder einem medizinischen Notfall. Die A1 Lübeck-Fehmarn zwischen Neustadt-Pelzerhaken und Lehnsahn in beiden Richtungen wegen eines Polizeieinsatzes gesperrt. A4 Erfurt Richtung Chemnitz zwischen Erfurt-West und Erfurt-Ost Vollsperrung nach Unfall. A5 Karlsruhe Richtung Frankfurt zwischen Karlsruhe-Durlach und Bruchsal 2 Kilometer Stau im Baustellenbereich. A57 Köln Richtung Krefeld zwischen dem Kreuz Meerbusch und Krefeld-Zentrum wegen Bauarbeiten bis Montag früh gesperrt. A61 Mönchengladbach-Venlo zwischen dem Kreuz Mönchengladbach und Mackenstein in beiden Richtungen wegen Brückenarbeiten bis Dienstagmorgen gesperrt. Und die A448 Bochum-West Richtung Dortmund-Witten ist zwischen dem Dreieck Bochum-West und Bochum-Süd wegen Bauarbeiten bis Montag früh gesperrt. Gute Fahrt!
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4: Mit Markus Poschlott aus Erfurt und wir starten in diesen Sonntag, in diesen 16. August mit den Stones und Start Me Up.

0: Gabrielle ist das mit Dreams in der ARD-Hitnacht. Ich freue mich, dass die ganze ARD-Hitnacht-Familie wieder am Radio ist. Von der A1 im Norden bis zur A9 im Süden, von Alt-Duvenstedt in Schleswig-Holstein bis auf die Reichenau hören wieder alle zu. Das freut mich sehr. Herzlich willkommen, ARD-Hitnacht. Jetzt machen wir schon ein kleines Jubiläum hier. Wir spielen die Band, die es seit 50 Jahren gibt. Das Jubiläum wurde auch in diesem Jahr und wird auch noch weiter in diesem Jubiläum live gefeiert. Denn Smokey befinden sich auf Jubiläumstour, haben schon ein paar Konzerte gespielt und im Oktober stehen die nächsten an. Am 9. Oktober in Duisburg, am 10. Oktober in Erfurt hier, das ist aber schon ausverkauft, und dann am 12. Oktober im Gewandhaus in Leipzig. Smokey mit den größten Hits, und einen davon hören wir jetzt aus dem Jahr 1975. Diese Nummer gehört zu den früheren internationalen großen Erfolgen. If you think you know how to love me. Hier sind Smokey.
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0: Marley, Buffalo Soldier. 0:23 Uhr ist es. Sie hören die ARD-Hitnacht. Auf diese Nachricht, die jetzt kommt, hätte ich gerne verzichtet. Aber soeben erreicht uns diese Gefahrenmeldung der Leitstelle Aachen aufgrund einer weiteren Ausbreitung des Waldbrandes in Belgien lässt sich ein Übergreifen auf Teile von Monschau nicht vollständig ausschließen. Aus diesem Grunde wird den Einwohnenden der Ortsteile Kalter Herberg und Mützenich empfohlen, sich auf eine mögliche Evakuierung vorzubereiten. Informieren Sie sich dazu auf der Internetseite monschau.de. Meiden Sie das betroffene Gebiet, achten Sie auf Durchsagen von Feuerwehr und Polizei und informieren Sie Ihren Nachbarn. Auch wenn Sie das jetzt hören und Bekannte haben, die in Monschau leben und dort in den Ortsteilen Kalter Herberg und Mützenich, rufen Sie die an, klingeln Sie die ruhig aus dem Bett. Ich glaube, in dem Falle kann man das durchaus machen und sagen Sie ihnen, was da Sache ist. Die Menschen, die dort leben, sollen auf die Durchsagen von Feuerwehr und Polizei achten, das hatte ich schon gesagt, und eben ihr Notgepäck parat halten und sich vorbereiten. Wir behalten die Lage hier in dieser Sendung natürlich auch im Blick und informieren Sie so schnell wie möglich.
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0: Das ist Melanie mit Ruby Tuesday. Und damit ist es gleich 12:30. Wir schauen auf die Straßen. Das ist der Verkehrsservice in der ARD Hitnacht. Zunächst einmal mit der amtlichen Gefahreninformation wegen akuter Waldbrände in Rheinland-Pfalz, Nordrhein-Westfalen, im Saarland und in Belgien kann es zu Rauch- und Brandgeruch kommen. Aber aktuell besteht dort keine akute Gefahr. Aber in Monschau, wir haben es gerade schon gesagt, in den Ortsteilen Kalter Herberg und Mützenich sollten sich die Anwohner auf eine mögliche Evakuierung vorbereiten. Bitte den Notruf nur bei einem konkret erkennbaren Brand, einer akuten Gefahr oder, na klar, einem medizinischen Notfall anrufen, aber bitte nicht die 112 wählen, um sich da jetzt neue Informationen zu holen. Lassen Sie bitte das Radio an, achten Sie auf die Durchsagen, die vor Ort von Feuerwehr und Polizei kommen. Dankeschön. Die A1 Lübeck-Fehmarn ist zwischen Neustadt-Pelzerhaken und Lehnsahn in beiden Richtungen wegen eines Polizeieinsatzes gesperrt. A4 Erfurt Richtung Chemnitz zwischen Erfurt-West und Erfurt-Ost Vollsperrung nach Unfall. A7, A215, Hamburg Richtung Kiel, zwischen Neumünster-Nord und Blumenthal, ein brennendes Fahrzeug, deswegen die Vollsperrung. Hier bittet die Polizei noch, bitte das Fahrzeug nicht zu verlassen. A57, Köln Richtung Krefeld, zwischen dem Kreuz Meerbusch und Krefeld Zentrum, wegen Bauarbeiten bis Montag früh gesperrt. A61, Mönchengladbach-Venlo, zwischen dem Kreuz Mönchengladbach und Mackenstein in beiden Richtungen, wegen Brückenarbeiten bis Dienstag 5 Uhr gesperrt. Ich wünsche eine gute Fahrt.
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0: Mit Markus Poschlott. Beste Grüße aus Erfurt und beste Grüße auch aus dem Chiemgau. Claudia und Tom aus Obing haben uns geschrieben, sitzen schön gemütlich vor der Feuerschale, Weißbier dabei und die Musik der ARD-Hitnacht. So kann es doch gut gehen. Viele Grüße an die Feuerschale und auch wo immer Sie uns überall hören.

Mike and the Mechanics, Another Cup of Coffee, 0.39 Uhr. Das ist hier die ARD-Hitnacht. Und Grüße gehen nach Kopenhagen, da werden wir auch gerade gehört. Und zwar Mario. Mario hat uns geschrieben. Er ist in Kopenhagen und jetzt Achtung, er ist seit 10 Uhr unterwegs auf einem Mammutmarsch. 100 Kilometer am Stück. Er schreibt, die Mail ist jetzt eine gute Stunde her, er ist bei Kilometer 65, jetzt wird er wahrscheinlich schon bei Kilometer 70 sein oder so, und er hört dabei die ARD-Hitnacht. Er grüßt alle anderen Wanderer und die liebe Mama, die zu Hause am Handy die Strecke verfolgt, das irgendwie tracken kann. Großartig. Dann wünschen wir toi toi toi für die restlichen gut 30 Kilometer, auf dass alles gut geht. Und vielleicht haben wir auch noch einen Song, der dazu ein bisschen passt, der nach vorne geht. Aber ja. Dann jetzt einmal im Takt von Falco. Die nächsten 3 Minuten und 19 Sekunden. Rock me Amadeus. Rock is Mario.

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Das ist die ARD-Hitnacht mit Amy MacDonald und wir grüßen mal recht herzlich alle, die beim Konzert in Lingen gewesen sind und jetzt schon wieder zu Hause sind oder sich auf den Weg machen. Gute Heimreise und auf dass es ein schöner Abend gewesen ist mit Amy MacDonald.

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1: Um 1 Uhr mit Milat Kupay. Die Waldbrandsituation im Hohen Venn in Belgien hat sich deutlich zugespitzt. Die Flammen haben sich in den letzten Stunden weiter ausgebreitet und drohen auch Gebiete in Nordrhein-Westfalen zu erfassen. Bewohner der Stadt Monschau wurden aufgefordert, sich auf eine mögliche Evakuierung vorzubereiten. Aus der Nachrichtenredaktion Rainer Glitz.
2: Anwohner sollten bei Verwandten oder Freunden unterkommen. Die Einrichtung von Notunterkünften werde vorbereitet, hieß es. Doch allerdings sprechen die Behörden von vorbeugenden Maßnahmen. Auf belgischer Seite seien die Ortschaften Küchelscheid und Leikaul bereits evakuiert worden. Der in Belgien wütende Waldbrand hat mittlerweile etwa eine Fläche von 2000 Hektar erfasst. Zum Vergleich, im Hürtgenwald brannten bis zu 300 Hektar Wald.
1: In Brandenburg ist am Abend der neue Bahnhof in der Nähe des Tesla-Werks in Betrieb gegangen. Regionalzüge zwischen Berlin und Frankfurt-Oder fahren jetzt über die Station Fangschleuse. Sie liegt nördlich des Autowerks in Grünheide im Kreis Oder-Spree. Der Bahnhof verbessert die Anbindung für viele Mitarbeiter, die auf der Strecke Berlin-Frankfurt pendeln. Der Bau hat 16 Monate gedauert und ermöglicht auch, dass künftig längere Züge zum Einsatz kommen können. Bei der Schwimm-EM in Paris hat Johannes Liebmann Gold über 1500 Meter Freistil gewonnen. Dabei stellte er einen neuen Weltrekord auf. Aus der Sportredaktion Moritz Knorr.
3: Es war ein Fabelrennen des in Eckernförde geborenen und in Elmshorn aufgewachsenen Liebmann. Als erster Schwimmer überhaupt blieb er über die 1500 Meter unter 14 Minuten und 30 Sekunden. Liebmann bestimmte von Beginn an das Tempo und schlug schlussendlich nach 14:26:79 an. Damit unterbot der 19-Jährige den bisherigen Weltrekord des US-amerikanischen Olympiasiegers Bobby Fink um fast 4 Sekunden. Nach Gold über 800 Meter Freistil ist es für Liebmann bereits der zweite Titel bei dieser EM.
1: Und bei der Leichtathletik-EM in Birmingham hat Speerwerfer Julian Weber Gold geholt. Er warf seinen Speer im letzten Versuch 90,40 Meter weit. Auch Silber ging an das deutsche Team. Nick Tum wurde Zweiter. Außerdem gab es am Abend Silber für die deutsche 4x100-Meter-Staffel der Männer. Das waren die Nachrichten. Das Wetter in Deutschland. Heute Nacht mal mehr, mal weniger Wolken und vor allem im Nordosten und im Süden einzelne Schauer, 21 bis 15 Grad. Tagsüber Sonne, Wolken und vor allem im Süden Schauer und Gewitter, 21 bis 24 Grad im Norden und Osten, sonst 26 bis 32 Grad. Am Montag wechselhaft mit Schauern, im Süden wieder Gewitter, 21 bis 25 Grad. Und am Dienstag Wolken, vor allem im Norden Regen, im Süden recht sonnig. Die Temperaturen 8 bis 27 Grad. Es ist 1.03 Uhr.
4: Und das ist der Verkehrsservice in der ARD-Hitnacht. Zunächst die amtliche Gefahreninformation. Wegen akuter Waldbrände in Rheinland-Pfalz, Nordrhein-Westfalen, im Saarland und Belgien kann es zu Rauch- und Brandgeruch kommen, aber da besteht noch keine akute Gefahr. In Monschau, in den Ortsteilen Kalter Herberg und Mützenich, sollten sich die Anwohner jedoch bereits auf eine mögliche Evakuierung vorbereiten. Bitte hier nur den Notruf wählen bei einem konkreten erkennbaren Brand, einer akuten Gefahr oder einem medizinischen Notfall. Bitte nicht, um dort weitere Informationen einzuholen. Das machen Sie bitte über die Webseite monschau.de. Die weiteren Meldungen: A1 Lübeck-Fehmarn zwischen Neustadt-Pelzerhaken und Lenzahn in beiden Richtungen wegen eines Polizeieinsatzes gesperrt. A57 Köln Richtung Krefeld zwischen dem Kreuz Meerbusch und Krefeld-Zentrum wegen Bauarbeiten bis Montag früh gesperrt. A61 Mönchengladbach-Venlo zwischen dem Kreuz Mönchengladbach und Mackenstein beidseitig wegen Brückenarbeiten bis Dienstag gesperrt. Und die A448 Bochum-West Richtung Dortmund-Witten zwischen dem Dreieck Bochum West und Bochum Süd wegen Bauarbeiten bis Montag früh gesperrt. Ich wünsche eine gute Fahrt.
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4: Mit Markus Poschlott und besten Grüßen aus Erfurt.

0: Das sind Earth and Fire mit Weekend. Hey, Schnapszahl, 1.11 Uhr. Das ist sie, die ARD-Hitnacht. Heute, ja, mit dem, was sie auch in dieser Nacht wieder beschäftigt. Viele Grüße gehen raus.
1: Ja, hallo, hier sind Bettina und Jens. Wir kommen gerade zurück und sind gerade auf der Autobahn. Wir waren in Osnabrück im Schlossgarten und unsere Gedanken hängen gerade noch an dem Konzert, das wir gerade genießen durften.
0: Ja.
1: Roy Bianco und den Abruzzati Boys. Ganz liebe Grüße. Bleibt gesund und munter. Tschüss.
0: Ach, Roy Bianco, da fällt mir ja was zu ein. Viele Grüße an alle. Gerade auch bei diesem Konzert gewesen sind. Auch da wünschen wir natürlich einen guten Heimweg.
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0: Hab dich gefunden. Einfach einer der schönsten Ohrwürmer, oder? Wir kommen gleich zu Juli mit Geile Zeit.

Die ARD-Hitnacht wird heute auch wahrscheinlich noch in einem Bus gehört, der gerade in Bayern unterwegs ist. Hier kommt nämlich eine Mail von Nico rein, der uns geschrieben hat, dass er gerade auf dem Heimweg ist mit dem Bus vom Wie spricht man das richtig aus, ohne sich zu blamieren? Eigentlich schon zu spät. Gäubodenvolksfest in Straubing. Ich hoffe, es ist richtig. Auf der A93 Richtung Waldsassen. Ich wünsche eine gute Fahrt. Und wenn Sie sie auch schreiben wollen, ja, ard-hitnacht@mdr.de. Das ist unsere E-Mail-Adresse. So, schnell wieder Musik. Da kann nichts schief laufen. David McWilliams. A tenement.

0: Und mit den letzten Takten von Roxette ist es gleich 13:30. Das ist der Verkehrsservice in der ARD-Hitnacht. Zunächst die amtliche Gefahreninformation wegen aktueller Waldbrände in Rheinland-Pfalz, Nordrhein-Westfalen, im Saarland und in Belgien. Kann es zu Rauch- und Brandgeruch kommen, es besteht jedoch keine akute Gefahr. In Monschau, in den Ortsteilen Kalter Herberg und Mützenich sollten sich die Anwohner jedoch bereits auf eine mögliche Evakuierung vorbereiten. Bitte hier nur den Notruf wählen bei einem konkreten erkennbaren Brand, einer akuten Gefahr oder einem medizinischen Notfall. Bitte nicht, um dort Infos abzufragen. Danke. Die A1 Lübeck-Fehmarn zwischen Neustadt-Pelzerhaken und Lehnsahn wegen eines Polizeieinsatzes noch immer gesperrt. Die A57 Köln Richtung Krefeld zwischen dem Kreuz Meerbusch und Krefeld-Zentrum. Da laufen noch die Bauarbeiten bis Montag früh. Ich wünsche eine gute Fahrt durch diese Nacht.
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0: Und Sandra sagt, Heaven can wait. Viele Grüße kommen aus Erfurt und gehen ins ganze Land. Hier ist die ARD-Hitnacht. Ich bin Markus Poschlott. Hallo zusammen.

0: äußerster Vorsicht weiterhin auf der A4. Falschfahrer Kirchheimer Dreieck, Erfurt zwischen Wommen und Herleshausen. Da kommt Ihnen der Falschfahrer entgegen. Bitte äußerste Vorsicht. So. Die ARD-Hitnacht, 1.38 Uhr. Heute mit Ihren Gedanken zu dieser Nacht. Es dreht sich unheimlich viel um das eine Thema und das nennt sich Waldbrand.
1: Hallo in die Nacht, hier Frau Peter aus dem Vorort Hürtgenwald-Düren. Ich habe gestern den Rauch zu Genüge gesehen. Es hört nicht auf. Hoffentlich regnet es bald ohne Ende. Wiederhören.
0: Jawohl, danke schön. Diesen Wünschen können wir uns, glaube ich, anschließen für die nächste Woche. Gibt es da jetzt ja durchaus Tendenzen, dass wir sagen, da kommt auch mal ein bisschen Regen runter. Hoffen wir auch, dass es an den richtigen Stellen ist. Und zu aktuellen Gefahreninformationen informieren wir hier ja auch halbstündig bei uns im Programm. Momentan betrifft es den Ort Monschau in den Ortsteilen Kalter Herberg und Mützenich. Da sollen sich die Anwohner auf eine mögliche Evakuierung vorbereiten, also schon mal Tasche packen und auf die Ansagen von vor Ort achten. Das ist auch besonders wichtig. So. Und wir halten hier alle auf dem Laufenden, die es wollen, die ARD-Hitnacht, wie jeden Tag, immer zwischen 23 und 6 Uhr.
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0: Das ist die ARD-Hitnacht mit Ihren Anrufen auf der 0800 80 80 110.
1: Ich bin's nun mal, Claudia aus Maxi, der Heidhof, der Oberpfalz. Ich wünsche euch heute einen schönen Tag. Ihr habt eine super Musik heute drauf. Ich grüße meinen Neffen Florian Lang, der heute Geburtstag hat.
0: Die Grüße gehen wir gerne weiter. Auch an alle, die heute Geburtstag haben. Happy Birthday an diesem 16. August. 1.51 Uhr ist es. So, was kommt jetzt? Die Pointer Sisters. I'm so excited. Und danach spiele ich uns Cool and the Gang. Das ist die ARD-Hitnacht.

1.56 Uhr ist es. Hier ist der Verkehrsservice in der ARD-Hitnacht. Achtung nochmal, der Falschfahrer auf der A4 Kirchheimer Dreieck Erfurt bewegt sich jetzt weiter zwischen Eise nach West und Herleshausen ist jetzt der Falschfahrer unterwegs. Bitte fahren Sie äußerst rechts, überholen Sie nicht auf der A4 Kirchheimer Dreieck Erfurt zwischen Eise nach West und Herleshausen. Ein Falschfahrer, bitte äußerste Vorsicht.

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1: Um 2 Uhr mit Milat Kupay. Die Waldbrandsituation im Hohen Venn in Belgien hat sich deutlich zugespitzt. Die Flammen haben sich in den letzten Stunden weiter ausgebreitet und drohen auch Gebiete in Nordrhein-Westfalen zu erfassen. Weitere Bewohner der Stadt Monschau wurden aufgefordert, sich auf eine mögliche Evakuierung vorzubereiten. Aus Monschau, Arndt Lorenz.
2: Das Lagezentrum der Städteregion Aachen ist in ständigem Austausch mit den Krisenstäben in Belgien. Dort mussten wegen des Brandes schon einige hundert Menschen ihre Wohnungen und Häuser verlassen. Vorsorglich warnt deshalb die Stadt Monschau etwa 4000 Einwohner mehrerer Ortsteile vor. Nach Behördenangaben lässt sich durch die Ausbreitung des Waldbrandes im Hohen Venn ein Übergreifen auf Teile von Monschau nicht vollständig ausschließen. Auch die Einrichtung von Notunterkünften ist geplant.
1: Zehntausende Menschen haben im Berliner Tiergarten die Technoparade Rave the Planet gefeiert. Die als Demonstration gemeldete Veranstaltung stand unter dem Motto Imagine Love. Es war das erste Großereignis nach dem mutmaßlich islamistischen Anschlag beim Christopher Street Day vor 3 Wochen. Die Polizei war mit rund 1500 Beamten im Einsatz. Die Parade begann mit einer Schweigeminute für die Opfer des Anschlags. Polizei und Feuerwehr sprachen von einem störungsarmen Verlauf. Laut einem Polizeisprecher gab es fast 40 vorübergehende Festnahmen. Bei der Leichtathletik-EM in Birmingham hat es heute Abend 3 Medaillen für das deutsche Team gegeben. Die Speerwerfer sorgten sogar für einen Doppelsieg. Aus Birmingham, Jens-Jörg Krieg.
3: Das Beste kommt zum Schluss. Im letzten Versuch hat Speerwerfer Julian Weber noch einmal alles rausgehauen. Sensationelle 90,40 Meter. Damit verdrängte Weber Teamkollegen Nick Thumm auf Rang 2 und krönte sich zum zweiten Mal zum Europameister. Für Thumm ist EM Silber der größte Erfolg seiner noch jungen Karriere. Spektakel bot auch die deutsche 4x100 Meter Staffel. Auch ohne Owen Anser, den Europameister über die 200 Meter, sprintete das DLV-Quartett zu Silber. Den Sieg sicherten sich die favorisierten Briten. Bronze holte Belgien.
1: Und bei der Schwimm-EM in Paris hat Johannes Liebmann sein zweites Gold geholt und das in Weltrekordzeit. Er siegte über 1500 Meter Freistil. Und in der zweiten Fußball-Bundesliga sind im Abendspiel zwischen Kaiserslautern und Karlsruhe keine Tore gefallen. Das waren die Nachrichten. Das Wetter in Deutschland, heute Nacht Wolken und vor allem im Nordosten und im Süden einzelne Schauer, 21 bis 15 Grad. Tagsüber Sonne, Wolken und vor allem im Süden Schauer und Gewitter, 21 bis 24 Grad. Im Norden und Osten sonst bis 32 Grad. Und am Montag